0: Ufer.
1: Was wir wissen, das ist, ja, dass Jobs abgebaut werden bei Volkswagen weiter, und zwar im großen Stil. Weitere 50.000 Stellen sollen in den nächsten Jahren da reduziert werden. Und der Aufsichtsrat, der hat sich auch zu den 4 Werken geäußert, die auf der Kippe stehen. Das sind ja die Standorte Hannover, Emden-Zwickau und das Audi-Werk in Neckarsulm. Für diese Werke soll intensiv geschaut werden, wie es für sie Anfang der 2030er Jahre weitergeht. Jetzt also erstmal ein Hoffnungsschimmer.
0: Bundeskanzler Merz hat bei einem Wahlkampftermin in Sachsen-Anhalt noch einmal vor einer AfD-Regierung gewarnt. Wer möchte, dass Deutschland ein offenes Land und Sachsen-Anhalt ein interessanter Wirtschaftsstandort bleibe, dürfe am Sonntag nicht die AfD wählen. Ähnliche Warnungen kamen zuletzt auch von der ostdeutschen Wirtschaft und den christlichen Kirchen. 2 Tage vor der Landtagswahl liegt die rechtsextremistische AfD in Umfragen deutlich vor der CDU von Ministerpräsident Schulze. In Italien stellt Ministerpräsidentin Meloni heute einen Rekord auf. Noch nie zuvor war ein Regierungschef so lange im Amt. Mit 1413 Tagen hat sie jetzt auch Silvio Berlusconi überholt. Aus Rom Judith Rubaccia.
2: Diese neue Stabilität, wie Fratelli d'Italia es darstellt, wird dadurch begünstigt, dass Melonis Partei in der rechten Koalition von Anfang an klar stärkste Kraft war. Aber auch davon, dass sich Meloni, anders als ihr Wahlkampf vermuten ließ, um ein gutes Verhältnis zur EU bemühte. Denn sie profitierte von den europäischen Corona-Milliarden, die ihr Vorgänger Mario Draghi noch auf den Weg gebracht hatte. Gelder, die ihr dabei halfen, einzelne wirtschaftliche Erfolge zu verbuchen, etwa mehr Arbeitsplätze zu schaffen.
0: Bei den US Open ist die letzte deutsche Tennisspielerin ausgeschieden. Eva Lüß aus Hamburg verlor gegen French Open-Siegerin Mira Andreeva aus Russland mit 0:6 und 2:6. Vorher waren schon Tatjana Maria und Jan-Lennart Struff in der zweiten Runde ausgeschieden. Von 8 deutschen Profis ist damit nur noch Alexander Zverev im Turnier. Das waren die Nachrichten. Das Wetter in Deutschland. Von der Nordsee her Regen, im Süden meist trocken, Tiefstwerte zwischen 19 und 12 Grad. Tagsüber im Norden und später in der Mitte gebietsweise Schauer, im Süden oft trocken, im Norden 18 bis 23 Grad, im Süden bis 32 Grad. Am Samstag freundliche Abschnitte, im Nordosten unbeständig 18 bis 28 Grad, am Sonntag überwiegend trocken bei 19 bis 30 Grad. Es ist 2:03 Uhr.
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4: Vorsicht bitte auf der A24 Hamburg Richtung Berlin. Zwischen Mayenburg und Pritzwalk liegen Gegenstände. Die A1 Hamburg Richtung Lübeck ist zwischen Kreuz Barchteheide und Bad Oldesloe wegen Fahrbahnerneuerung bis 5 Uhr gesperrt. A7 Kassel Richtung Hannover. Die Einfahrt Göttingen Nord ist wegen einer Nachtbaustelle bis zum 12. September täglich zwischen 18.30 Uhr und 5.30 Uhr gesperrt. A7 Hannover Richtung Kassel. Die Einfahrt Kassel Ost ist wegen Brückenarbeiten bis zum 5. September gesperrt. Die A39 Braunschweig-Wolfsburg ist zwischen dem Kreuz Braunschweig-Süd und Braunschweig-Krautheim in beiden Richtungen wegen Bauarbeiten bis ca. 5 Uhr gesperrt.
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5: Mit Sarah Thalmo und Hello zusammen. Ihr wisst ja, dass wir es uns zur Aufgabe gemacht haben, uns hier einmal in dieser Nacht quer durch die unterschiedlichen Nachtschichten zu telefonieren. Beim Popnacht-Staffellauf 07221 2011, das ist die Nummer zu uns ins Studio. Gerade suchen wir noch einen DJ. Also wer legt nachts auf? Meldet euch.
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Morgen von Apache 207 in der Popnacht. Hallo Deutschland, hier ist die Popnacht von HR3, MDR Jump, NDR 2, RBB 888, Bremen 4, SR 1, WDR 2, produziert mit viel Liebe von SWR 3. Ja, 2.13 Uhr ist es jetzt und ich weiß nicht, wie es bei euch ist, aber ich kriege langsam so ein Hüngerchen. Ne? Wir machen mal den Popnacht-Kühlschrank auf und gucken, was wir da so drin haben. Wir suchen uns jetzt nämlich einen Late-Night-Snack aus. Ne? Wir haben immer noch drin stehen, seit 2 Tagen, Sugar Sugar Honey von Cultured Pearls. Also langsam wird der alt, ne?

ist die letzte Chance, den auch zu wählen. Aber vielleicht habt ihr auch einfach ein bisschen mehr Bock auf einen kleinen Wachmacher. Vielleicht wollt ihr einfach Espresso von Sabrina Carpenter. Espresso. Ich natürlich auch verstehen. 07221 2011. Welchen Late-Night-Snack gönnen wir uns jetzt in dieser Show? Schickt einfach Honig oder auch Espresso an die 07221 2011. Der Song, der jetzt in den nächsten 2 Minuten 10 am häufigsten genannt wird, wird unser Late-Night-Snack. Also, wenn der Nico Santos aufgehört hat mit Singen, haben wir uns entschieden. Honig oder Espresso in der Popnacht.

das ist eine knappe Geschichte, würde ich sagen. Ne? Ihr habt einfach ganz unterschiedliche Cravings. Die einen wollen lieber Honey Honey, Sugar Honey von Cultured Pearls. Die anderen lieber Espresso. Und ich muss jetzt hier nochmal nachzählen, weil es so knapp ist. Aber mit einer Stimme mehr ist es tatsächlich Sugar Honey geworden. Nach 3 Tagen können wir endlich diesen Honig jetzt ausgraben und den spielen. Euer Wunsch, das ist euer Late-Night-Snack in der Popnacht. Sugar.

Passenger von Alex Warren in der Popnacht. Es ist 2.22 Uhr. Wir hören jetzt Cher, If I Could Turn Back Time.

0: frage mich ja, ob Lenny Kravitz ein Vampir ist. Habt ihr euch den mal angeguckt? Der ist einfach nicht gealtert, der ist höchstens jünger geworden. Wir haben jetzt 2:30.
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1: Heute fällt im Norden verbreitet Regen und es wird sehr windig bis stürmisch. Am Nachmittag sind Gewitter möglich. Lokal besteht die Gefahr von länger anhaltendem Starkregen und lokal schweren Sturmböen in Gewitternähe. Nach Süden ist es sonnig und trocken. Dazu gibt es 18 bis 33 Grad. Am Samstag sind nur noch im Norden, Nordosten und an den Alpen einzelne Schauer möglich, bei 19 bis 28 Grad.
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2: Die A1 Hamburg Richtung Lübeck ist zwischen Kreuz Barchterheide und Bad Oldesloe wegen Fahrbahnerneuerung bis 5 Uhr gesperrt. A7 Kassel Richtung Hannover. Die Einfahrt Göttingen Nord ist wegen einer Nachtbaustelle bis zum 12. September täglich zwischen 18.30 Uhr und 5.30 Uhr gesperrt. Die A39 Braunschweig-Wolfsburg ist zwischen dem Kreuz Braunschweig-Süd und Braunschweig-Krautheim in beiden Richtungen wegen Bauarbeiten bis ca. 5 Uhr gesperrt.
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3: Guten Morgen und gute Nacht in der Popnacht. Man weiß ja um die Uhrzeit nicht so genau. Ich bin Sarah Theimann. Hi!

0: Hallo, ist die Popnacht und ich habe mal eine Frage. Warum steht die Milch im Kühlschrank ganz hinten? Weil sie schüchtern ist. Oder was sagt der große Stift zum kleinen Stift? Wachsmalstift. Findet ihr nicht lustig? Ich auch nicht. Gentleman aber wahrscheinlich schon. Der hat uns neulich im Interview gesagt, dass er den flachesten Humor von allen hat, vor allem wenn er Fernsehen schaut.
1: Ganz früher diese Filme, wo die so mit zum Kajak fahren, Achtung, ein Strudel und die Kamera geht aufs Wasser und dann ist da halt so ein Apfelstrudel und nackte Kanonen und sowas. Also je flacher, desto besser.
0: Also wenn ihr auch noch einen Flachwitz habt oder so einen ähnlichen Humor wie Gentleman, dann gerne her damit 07221 2011, die Lobo 1 Popnachtstudio, könnt ihr auch WhatsAppen. Vielleicht hört uns Gentleman ja gerade zu und freut sich über eure Flachwitze. Aber jetzt hören wir erstmal Gentleman zu. Wildfire zusammen mit Michael Patrick Kelly. Haben wir ganz neu in der Popnacht.

0: Just a Girl von No Doubt in der Popnacht. Geht eigentlich der Meeresspiegel kaputt, wenn man in See sticht? Diesen Flachwitz schickt Camilla aus Brandenburg für Musiker Gentleman. Der liebt ja solche Jokes, hat er im Interview gesagt. 07221 2011, Steffen aus Bad Kreuznach. Du hast auch noch so einen schlechten Witz?
1: Was ist das Lieblingsspiel der Kannibalen?
0: Weiß nicht.
1: Kau den Lukas.
0: Oh Mann. Eure Flachwitze in der Popnacht. 07221 2011, die Nummer ins Studio.

0: somber. My body isn't ready in der Popnacht. Jetzt haben wir aber euren schlechte Witze-Ehrgeiz geweckt, oder? Manu aus Oberfell WhatsAppt uns. Hab bei Weight Watchers angerufen. Hat nie einer abgenommen.
1: Oh Mann.
0: Claudia hat auch noch einen. Gehen zwei Möhren über eine Weide, sagt die eine. Schau, da kommt ein Hub. Schrapp, schrapp, schrapp, schrapp. Grüße aus Bremen. Andreas an der 0722211. Du hast auch noch einen?
2: Ja, einen wunderschönen.
0: Dann leg mal los.
2: Ich seit 30 Jahren. Mhm. Was sagt ein Blinder, wenn er gegen einen Baum läuft?
0: Weiß nicht.
2: Das habe ich kommen sehen.
0: Der ist wirklich flach, Andreas.
2: Jo.
0: Was machst du? Bist du LKW-Fahrer oder wo bist du unterwegs?
2: Ich fahre Schwerlastbegleiter.
0: Ah, was habt ihr hinten drauf?
2: Ein Flügelkopf für eine Windkraftanlage.
0: Oh ja, diese fetten Teile. Da kommt man nochmal so schlecht durch die Kurven durch.
2: Ja.
0: Bist du schon mal irgendwo hängen geblieben mit so einem Schwerlasttransport? Beziehungsweise, ne, dass man da so rangieren muss, bis man weiterfahren kann für eine Stunde?
2: Nee, bis jetzt noch nicht. Toi, toi, toi.
0: Dann drück

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1: Um 3 Uhr mit Wolfgang Berger. Der VW-Aufsichtsrat hat einen weiteren Stellenabbau beschlossen. Das Gremium einigte sich am Abend überraschend auf das weitere Vorgehen. Aus der Nachrichtenredaktion Thorsten Lange.
2: Wie der VW-Konzern mitteilte, werden über den bereits beschlossenen Arbeitsplatzabbau hinaus weitere rund 50.000 Jobs wegfallen. Es sollen weniger unterschiedliche Modelle gebaut werden, denn derzeit gäbe es eine Überkapazität von 500.000 Fahrzeugen in Europa. 4 Werken droht weiterhin die Schließung: Emden, Hannover, Neckarsulm und Zwickau, und zwar ab 2031. Beschlossen ist sie aber nicht. Jetzt soll versucht werden, alternative Verwendungsmöglichkeiten für die Werke zu finden.
1: Die Polizei in Nordrhein-Westfalen meldet einen weiteren Sabotageversuch am deutschen Stromnetz. An einem Umspannwerk in Dormagen zwischen Köln und Düsseldorf wurde am Abend ein verdächtiger Gegenstand gefunden. Den Ermittlern liegt nach Aussage der Polizei mittlerweile ein Bekennerschreiben vor. Nähere Einzelheiten und Hintergründe sind nicht bekannt. In NRW und Brandenburg wird schon wegen ähnlicher Vorfälle ermittelt. In Italien stellt Ministerpräsidentin Meloni heute einen Rekord auf. Noch nie zuvor war ein Regierungschef so lange im Amt. Mit 1413 Tagen hat sie jetzt auch Silvio Berlusconi überholt. Aus Rom Judith Robaccia.
3: Diese neue Stabilität, wie Fratelli d'Italia es darstellt, wird dadurch begünstigt, dass Melonis Partei in der rechten Koalition von Anfang an klar stärkste Kraft war. Aber auch davon, dass sich Meloni, anders als ihr Wahlkampf vermuten ließ, um ein gutes Verhältnis zur EU bemühte. Denn sie profitierte von den europäischen Corona-Milliarden, die ihr Vorgänger Mario Draghi noch auf den Weg gebracht hatte. Gelder, die ihr dabei halfen, einzelne wirtschaftliche Erfolge zu verbuchen, etwa mehr Arbeitsplätze zu schaffen.
1: Wegen der schweren Wirtschaftskrise im Land öffnet sich Kuba weiter für ausländische Investoren. Nach den neuen Vorschriften dürfen Firmen künftig Mitarbeiter direkt einstellen und entlassen. Privatunternehmen dürfen Reisebüros betreiben, Selbstständige als Reiseführer arbeiten. Bislang wurde die kubanische Tourismusbranche vollständig vom Staat kontrolliert. Bei den US Open ist die letzte deutsche Tennisspielerin ausgeschieden. Eva Lys aus Hamburg verlor gegen French Open-Siegerin Mira Andreeva aus Russland mit 0:6 und 2:6. Vorher waren schon Tatjana Maria und Jan-Lennard Struff in der zweiten Runde ausgeschieden. Von 8 deutschen Profis ist damit nur noch Alexander Zverev im Turnier. Das waren die Nachrichten. Das Wetter in Deutschland: tagsüber im Norden und später in der Mitte gebietsweise Schauer, im Süden oft trocken, im Norden 18 bis 23 Grad, im Süden bis 32 Grad. Am Samstag freundliche Abschnitte, im Nordosten unbeständig, 18 bis 28 Grad. Es ist 3:03 Uhr.
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4: Die A1 Hamburg Richtung Lübeck ist zwischen Kreuz Barchterheide und Bad Oldesloe wegen Fahrbahnerneuerung bis 5 Uhr gesperrt. Die A2 Dortmund Richtung Hannover ist zwischen Flotow West und Kreuzbad Oeynhausen nach einem Unfall gesperrt. A7 Kassel Richtung Hannover. Die Einfahrt Göttingen Nord ist wegen einer Nachtbaustelle bis zum 12. September täglich zwischen 18.30 Uhr und 5.30 Uhr gesperrt. Die A39 Braunschweig-Wolfsburg ist zwischen dem Kreuz Braunschweig Süd und Braunschweig-Rautheim in beiden Richtungen wegen Bauarbeiten bis ca. 5 Uhr gesperrt.
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5: Mit Sarah Thalm und Hello zusammen. Wenn alle Menschen auf der Welt immer gleichzeitig blinzeln würden, würden wir das je bemerken oder würden wir uns alle nur denken, krass, die anderen blinzeln ja nie? Diese philosophische Frage WhatsAppt uns gerade Mario an die 0722-1-2011. Da können wir jetzt alle in Ruhe drüber nachdenken.
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0: Hallo zusammen. Hier ist die Popnacht von HR3, MDR Jump, NDR 2, RBB 888, Bremen 4, SR 1, WDR 2 produziert von SWR 3. Und die meisten, die uns gerade hören, haben jetzt wahrscheinlich Nachtschicht. Ne? So wie Bäcker Tim aus Suhl, mit dem wir eben schon geschnackt haben. Der will übrigens noch seinen in der Popnacht sehr bekannten Kollegen und Bäckermeister Ecki in Meiningen grüßen. Die sagen Hallo in alle Backstuben. Und wir bleiben bei Gebäck.
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0: Er sieht aus wie ein herkömmlicher Glückskeks. Es ist aber keine Weisheit drin, sondern eine kleine Knobelaufgabe. Damit wir um diese Uhrzeit noch ein bisschen fitter werden im Kopf. Ne? Viele fahren ja runter, so ab 3 Uhr morgens. Also wir dehnen jetzt gemeinsam unseren Frontallappen mit diesem Rätsel. Man wirft es weg, wenn man es braucht, und holt es zurück, wenn man es nicht mehr braucht. Was suchen wir? Man wirft es weg, wenn man es braucht, und holt es zurück, wenn man es nicht mehr braucht. Welchen Gegenstand suchen wir? 07221 2011. Wer unseren Gripskeks, unsere Gripskeks-Aufgabe gleich im Radio löst, der kriegt einen Popnacht-Goodie. 07221 2011. Wer löst unser kleines Rätsel um 15:45?

0: Ach, niemand kann so gut singen wie die Mariah. Das war Hero. In der Popnacht.
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0: Ja, wir spielen jetzt unseren kleinen Gripskeks. Ne? Sieht aus wie ein Glückskeks, ist aber eine Knobelaufgabe drin. Und Alexandra aus Bad Marienberg ist jetzt in der Show aus dem Westerwald. Hello.
2: Hello.
0: Und du willst mitspielen? Und ja. Du bist auch gleich auf den Weg in den Urlaub.
2: Ganz genau.
0: Wo geht's hin?
2: Es geht nach Marseille, in meine Lieblingsstadt.
0: Oh, ich liebe Marseille, es ist so cool da.
2: Ja, das ist eine wunderschöne Stadt. Und dazu passt auch die Lösung des Rätsels.
0: Oh, das ist aber eine schöne Überleitung.
2: Ja.
0: Dann lese ich das Rätsel an der Stelle nochmal vor. Also,
2: mach das.
0: Man wirft es weg, wenn man es braucht, und man holt es zurück, wenn man es nicht mehr braucht. So.
2: Genau.
0: Alexandra, was ist es?
2: Es ist der Anker.
0: Und das ist korrekt? Ein Popnacht-Goodie kommt zu dir.
2: Ja, super.
0: Kannst du leider nicht mehr mit nach Marseille nehmen, weil ihr ja jetzt schon aus dem Weg seid. Viele sagen ja, es wäre eine hässliche Stadt. Das sehe ich ja gar nicht so.
2: Nein, Marseille ist eine wunderschöne Stadt. Also allein die Lage am Meer und diese bunte Stadt. Also ich liebe Marseille.
0: Kennst du dich gut aus?
2: Ich würde sagen, jeder sollte mal hinfahren.
0: Hast du einen Geheimtipp für die, die noch nicht da waren? Ein Café
2: ja,
0: oder so?
2: Ja. Nee, also ich würde sagen, das älteste Viertel von Marseille, das ist Le Panier. Da gibt es ganz viel wunderschöne Street Art. Da muss man mindestens einmal durchgelaufen sein.
0: Oh ja, da hast
2: du
0: recht.
2: Das muss man sich angucken.
0: Das ist toll.
2: Sehr, sehr schön.
0: Ganz viele bunte Bilder, ganz kreativ.
2: Genau.
0: Ich danke dir, Alexandra.
2: Ja,
0: wunderschönen
2: sehr, sehr
0: Urlaub.
2: Ja, gerne. Ja, danke schön.

müssen wir rein. Achtung, Falschfahrer, auf der A8 München-Stuttgart zwischen Dasing und Friedberg, Bayern, kommt Ihnen ein Falschfahrer entgegen. Fahren Sie äußerst rechts und überholen Sie nicht. Auf der A8 München-Stuttgart zwischen Dasing und Friedberg in Bayern ist ein Falschfahrer unterwegs. Vorsicht in beiden Richtungen.

0: ist kurz nach 3:30.
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2: Heute fällt im Norden verbreitet Regen und es wird sehr windig bis stürmisch. Am Nachmittag sind Gewitter möglich. Lokal besteht die Gefahr von Starkregen und lokal schweren Sturmböen. Nach Süden ist es sonnig und trocken. Dazu gibt es 18 bis 33 Grad. Am Samstag sind nur noch im Norden, Nordosten und an den Alpen einzelne Schauer möglich, bei 19 bis 28 Grad. Am Sonntag geht es sonnig bis locker bewölkt weiter. Höchstens im Norden und Nordosten ist es wolkig. Es bleibt trocken bei 20 bis 30 Grad.
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3: Die A1 Hamburg Richtung Lübeck ist zwischen Kreuz Barchterheide und Bad Oldesloe wegen Fahrbahnerneuerung bis 5 Uhr gesperrt. Die A39 Braunschweig-Wolfsburg ist zwischen dem Kreuz Braunschweig-Süd und Braunschweig-Krautheim in beiden Richtungen wegen Bauarbeiten bis ca. 5 Uhr gesperrt.
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0: So, jetzt ein bisschen Klaviermusik, das wäre schön. Ah, das hier schon. Hier ist die Popnacht. Ich bin Sarah Thalmann. Hi. Und ihr hört jetzt The Bowser mit Magnetic.

Nur in meinem Kopf von Andreas Burani. Und wir haben eine Entwarnung auf der A8 München Richtung Stuttgart. Kein Falschfahrer mehr zwischen Dasing, Friedberg in Bayern.

lieber Max in der Popnacht. Wenn wir an frühere Beziehungen denken, dann kann das ja sehr schön sein, aber eben auch sehr wehtun. Und dieser Schmerz ist aber nichts Schlechtes, sondern Teil davon, wer wir heute sind. Der Meinung ist zumindest Jack Savarotti, ein Künstler, der in seinem Song Can Hurt Sometimes über eine Beziehung singt, die offenbar vor einiger Zeit heftig in die Brüche gegangen ist. Aber jetzt weiß er eben, wie wichtig dieser Mensch für sich selber und für sein Leben war. Can Hurt Sometimes in der Lyrics-Version hier in der Popnacht.

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Walk Like a Egyptian von den Bengals. Gleich hören wir Alvaro Soler in der Popnacht, der übrigens einen absoluten Tipp für Barcelona hat, falls da nochmal jemand hinreisen sollte dieses Jahr. Er hat mal im Reisemagazin gesagt, dass wir auf jeden Fall zum Freizeitpark Tibidabo gehen sollen. Ne? Also der ist sehr weit oben auf einem Berg und wenn man von da oben runter guckt, da kann man sehr schön auf das Meer sehen und auf die Stadt. Und nur von da, sagt er, kann man diese einzigartige Architektur von Barcelona richtig erkennen. Also, danke für diesen sehr konkreten Tipp, Alvaro Soler. Und hier ist er jetzt mit Te Imaginaba.

Cirque du Soleil in der Popnacht. Also ich finde es wirklich nett, dass ihr so einen kleinen Tipp gegeben habt für Barcelona, wo er mal lange gelebt hat. Der Kollege Nico Santos hat ja auch in Spanien gelebt, also ist auf Mallorca aufgewachsen, ein paar Jahre hat er dort gelebt. Und der ist ja ein bisschen zurückhaltender mit seinen Geheimtipps. Er wurde auch mal gefragt, ich glaube vom Mallorca-Magazin oder so, was so die besten Strände sind, die man unbedingt mal gesehen haben muss. Aber da meinte er nur, nee, die geheimen Buchten, die verrate ich mal besser nicht. Esstrink. Kennt zwar jeder, aber da ist es schön. Hier ist die Popnacht. Hallo.

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1: Um 4 Uhr mit Wolfgang Berger. Der VW-Aufsichtsrat hat einen weiteren Stellenabbau beschlossen. Das Gremium einigte sich am Abend überraschend auf das weitere Vorgehen. Aus der Nachrichtenredaktion Thorsten Lange.
2: Wie der VW-Konzern mitteilte, werden über den bereits beschlossenen Arbeitsplatzabbau hinaus weitere rund 50.000 Jobs wegfallen. Es sollen weniger unterschiedliche Modelle gebaut werden, denn derzeit gäbe es eine Überkapazität von 500.000 Fahrzeugen in Europa. 4 Werken droht weiterhin die Schließung. Emden, Hannover, Neckarsulm und Zwickau. Und zwar ab 2031. Beschlossen ist sie aber nicht. Jetzt soll versucht werden, alternative Verwendungsmöglichkeiten für die Werke zu finden.
1: Ein verdächtiger Gegenstand an einem Umspannwerk in Dormagen in Nordrhein-Westfalen deutet offenbar auf einen weiteren Fall von möglicher Sabotage hin. Nach neuesten Angaben der Kölner Polizei wurde ein Bekennerschreiben gefunden. Aus der Nachrichtenredaktion Benny Riemer.
3: Jemand habe versucht, mutwillig einen Kurzschluss herbeizuführen, hat ein Polizeisprecher in der Nacht mitgeteilt. Ziel sei es offenbar gewesen, Schaden anzurichten. Die Ermittler gehen von einem Sabotagedelikt aus. Bei dem Gegenstand handelt es sich demnach wohl um eine Abschussvorrichtung. In einem Bekennerschreiben, das der Polizei vorliegt, seien auch andere, schon öffentlich bekannte Verdachtsfälle in Nordrhein-Westfalen und Brandenburg erwähnt. Am Dienstag war es an einem Umspannwerk in Bergheim, westlich von Köln, zu einer Attacke auf ein Umspannwerk gekommen. Einen ähnlichen Vorfall hatte es wenige Stunden vorher in Südbrandenburg gegeben.
1: Bundeskanzler Merz hat bei einem Wahlkampftermin in Sachsen-Anhalt noch einmal vor einer AfD-Regierung gewarnt. Wer möchte, dass Deutschland ein offenes Land und Sachsen-Anhalt ein interessanter Wirtschaftsstandort bleibe, dürfe am Sonntag nicht die AfD wählen. 2 Tage vor der Landtagswahl liegt die rechtsextremistische AfD in Umfragen deutlich vor der CDU von Ministerpräsident Schulze. Wegen der schweren Wirtschaftskrise im Land öffnet sich Kuba weiter für ausländische Investoren. Nach den neuen Vorschriften dürfen Firmen künftig Mitarbeiter direkt einstellen und entlassen. Privatunternehmen dürfen Reisebüros betreiben, Selbstständige als Reiseführer arbeiten. Bislang wurde die kubanische Tourismusbranche vollständig vom Staat kontrolliert. Bei den US Open ist die letzte deutsche Tennisspielerin ausgeschieden. Eva Lüß aus Hamburg verlor gegen die Russin Mira Andreeva mit 0:6 und 2:6. Auch Tatjana Maria und Jan-Lennart Struff sind raus. Letzter Deutscher im Turnier ist Alexander Zverev. Das waren die Nachrichten. Das Wetter in Deutschland. Tagsüber im Norden und später in der Mitte gebietsweise Schauer, im Süden oft trocken. Im Norden 18 bis 23, im Süden bis 32 Grad. Am Samstag freundliche Abschnitte, im Nordosten unbeständig 18 bis 28 Grad. Am Sonntag überwiegend trocken bei 19 bis 30 Grad. Es ist 4:03 Uhr.
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4: Die A1 Hamburg Richtung Lübeck ist zwischen Kreuz Barchterheide und Bad Oldesloe wegen Fahrbahnerneuerung bis 5 Uhr gesperrt. A7 Kassel Richtung Hannover. Die Einfahrt Göttingen Nord ist wegen einer Nachtbaustelle bis zum 12. September täglich zwischen 18.30 Uhr und 5.30 Uhr gesperrt. Die A23 Hamburg Richtung Heide ist zwischen Pinneberg Nord und Tornisch nach einem Unfall gesperrt. Die A39 Braunschweig-Wolfsburg ist zwischen dem Kreuz Braunschweig Süd und Braunschweig-Krautheim in beiden Richtungen wegen Bauarbeiten bis ca. 5 Uhr gesperrt.
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5: Mit Sarah Talbot, hello zusammen. Wir haben es jetzt 4:04 Uhr. Der Morgen geht langsam los. Deswegen ist es, heißt es jetzt auch nicht gute Nacht, sondern guten Morgen. Wir hören jetzt Too Sweet von Hozier.
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Achtung, Falschfahrer auf der A46 Düsseldorf-Heinsberg zwischen Kreuzholz und Dreieck Mönchengladbach-Wanlow kommt ein Falschfahrer entgegen, fahrt äußerst rechts und überholt nicht. Auf der A46 Düsseldorf-Heinsberg zwischen Kreuzholz und Dreieck Mönchengladbach-Wanlow ist ein Falschfahrer unterwegs. Vorsicht in beiden Richtungen.

0: Wirft es weg, wenn man es braucht, und holt es zurück, wenn man es nicht mehr braucht. Was ist es? Ein Anker. Das war unser letztes Rätsel aus unserem Gripskeks. Der sieht aus wie ein Glückskeks, ein ganz normaler, ist aber keine Weisheit drin, sondern eine Knobelaufgabe. Gabi hat gewhatsappt an die 0722211. Moin Sarah, schön, dass es diese kleinen Eulenrätsel immer noch gibt und dass sie so Spaß machen immer noch. Der Anker hat uns schon als Kinder beschäftigt. Mehr davon. Klar, wir machen einfach noch einen auf.
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0: So, das nächste Gripskeks-Rätsel ist folgendes. Was hat zwei Flügel, kann aber nicht fliegen? Und ja, es gibt mehrere Antworten in dem Fall. Und nein, wir suchen kein Tier. Also der Pinguin zählt nicht. Was hat zwei Flügel, kann aber nicht fliegen? 0722 1 20 11. Wer löst unseren Gripskeks?

0: Pop-Nacht. Um 4.21 Uhr, mitten in der Nachtschicht oder gerade aufgestanden und kurz vor der Frühschicht. Und trotzdem seid ihr noch sehr fit, beziehungsweise schon sehr fit in der Birne. Ihr wollt den Gripskeks, das Rätsel lösen. Was hat zwei Flügel, kann aber nicht fliegen? Tiere zählen nicht, haben wir schon gesagt. Und es gibt mehrere Antwortmöglichkeiten. 0721 2011. Wer ist dran und von wo?
1: Markus.
0: Hi.
1: Aus Münster. Hi. Es ist die Nase.
0: Die Nase, das ist richtig.
1: Ja, weiß ich.
0: Kanntest du schon?
1: Nein, aber zwei Flügel, da kamen wir sofort und konnten nicht fliegen. War einfach Nasenflügel.
0: Sehr gut.
1: Intuition. Ich bin ein Mann. Kann denken.
0: Ah, Frauen können das nicht, Markus. Oder wie meinst du das etwa?
1: Ich verweigere die Aussage.
0: Ja, vielleicht auch besser so. Kriegst trotzdem einen Pop-Nacht-Goodie.
1: Danke.
0: Tschö.
1: Tschö.
0: Thorsten hat auch noch gewhatsappt an die 0722212011. Er meint Gebäude, Windmühle, Fenster, Ausstellung beim Fußball. Auch das hat alles zwei Flügel und kann nicht fliegen. Das ist auch korrekt. Aber meine Lieblingsantwort kommt tatsächlich von Stefan aus Langenhagen. Er sagt, was hat zwei Flügel, kann aber nicht fliegen? Eine Damenbinde.

0: gleich 16:30.
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2: Heute fällt im Norden verbreitet Regen und es wird sehr windig bis stürmisch. Am Nachmittag sind Gewitter möglich. Lokal besteht die Gefahr von länger anhaltendem Starkregen und lokal schweren Sturmböen in Gewitternähe. Nach Süden ist es sonnig. Dazu gibt es 18 bis 33 Grad. Am Samstag sind nur noch im Norden, Nordosten und an den Alpen einzelne Schauer möglich bei 19 bis 28 Grad. Am Sonntag geht es sonnig bis locker bewölkt weiter. Höchstens im Norden und Nordosten ist es wolkig. Es bleibt trocken bei 20 bis 30 Grad.
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3: Die A1 Hamburg Richtung Lübeck ist zwischen Kreuz Barchterheide und Bad Oldesloe wegen Fahrbahnerneuerung bis 5 Uhr gesperrt. A7 Kassel Richtung Hannover. Die Einfahrt Göttingen Nord ist wegen einer Nachtbaustelle bis zum 12. September täglich zwischen 18.30 Uhr und 5.30 Uhr gesperrt. A7 Hannover Richtung Kassel. Die Einfahrt Kassel Ost ist wegen Brückenarbeiten bis zum 5. September gesperrt. Die A39 Braunschweig-Wolfsburg ist zwischen dem Kreuz Braunschweig-Süd und Braunschweig-Krautheim in beiden Richtungen wegen Bauarbeiten bis ca. 5 Uhr gesperrt.
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0: Und wir haben noch eine Entwarnung. Auf der A46 Düsseldorf-Heinsberg, da ist kein Falschfahrer mehr zwischen Kreuzholz und Dreieck Mönchengladbach-Wandlow. Kommt gut an.

0: Girls Like You von Maroon 5 in der Popnacht. Die meisten von uns waren noch mal in einer Phase im Leben, in der wir so rebellieren wollten gegen unsere Eltern, genau das Gegenteil von dem machen, was die von uns erwarten und so ein bisschen ausbrechen. Und genauso ging es auch mal Comedian Jochen Prang.
1: In Anfang der 90er gab es genau zwei Jugendbewegungen, die geschockt haben. Und man will schocken, die Eltern schocken, die Gesellschaft schocken. Und es gab Punk und es gab Hip-Hop. Was ist krasser? Natürlich Punk. Alter, natürlich. Natürlich, pass auf, Punk will das System ficken. Hip-Hop nur deine Mutter. Wir hatten einen so von uns, der war so, naja, er sieht sich auch mehr so als Hip-Hopper, er macht jetzt Gangster-Rap und wir waren alle, ach Ulf. Das Krasseste, was du gemacht hast, war Rallye-Schwänzen. Ja, du hast dich entschuldigt. Der ist jetzt Immobilienmakler, also irgendwie doch Gangster geworden. Es ist. Und was mit mir, ist da noch Punkrock drin in dem alten Knaben? Ich meine, ich habe jetzt zwei Kinder, ich höre mich Sätze sagen wie, nee, die Schaufel musst du erst vorher fragen, wir haben Regeln in diesem Land. Die Revolution ist tot. Zwei Kinder in sehr kurzer Zeit, 2018 im Oktober die Tochter, im Mai 2020 der Sohn, anderthalb Jahre. Es ist wie ein Handyvertrag, den wir vergessen haben zu kündigen. Und als Dankeschön haben wir ein neues Gerät. So.

I'll Be There von Robin Schulz und Rita Ora. Und gleich neue Musik von den Giant Rooks, Slow Dance. Und die sind übrigens auch in Deutschland unterwegs, auf Deutschlandtour aktuell im Herbst. In Baden-Baden zum Beispiel am 18. September, in Osnabrück am 19. oder in Bielefeld am 29. Aber auch noch an vielen anderen Orten in Deutschland. Hier sind sie mit Slow Dance. 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

Slow Dance. Neue Musik von den Giant Rooks. Das war die Popnacht. Ich bin Sarah Thalmann und sage gute Nacht und auch guten Morgen. Euch allen ein wunderschönes Wochenende. Macht's gut. Und das ist Avril Lavigne. Skater Boy.

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1: Um 5 Uhr mit Wolfgang Berger. Der VW-Aufsichtsrat hat am Abend überraschend einem Sanierungskonzept des Vorstands zugestimmt. Die Entscheidung sei einstimmig gefallen, teilte der Konzern am Abend mit. Aus der Nachrichtenredaktion Viktor Kupka.
2: In den kommenden Jahren will VW demnach weitere 50.000 Stellen streichen. Für die Werke in Emden, Zwickau, Hannover und Neckarsulm werden nach alternativen Verwendungsmöglichkeiten gesucht. Ab 2031 könne dort nach und nach keine wettbewerbsfähige Folgebelegung gewährleistet werden. Werksschließungen sind also nicht vom Tisch. Vorstandschef Blume nennt die Einigung ein starkes Signal für die Zukunft des Konzerns. In den kommenden Jahren soll eine dreistellige Milliardensumme investiert werden. IG Metall und Konzernbetriebsrat erklären, dass man heute eine Eskalation verhindert habe.
1: Ein verdächtiger Gegenstand an einem Umspannwerk in Dormagen in Nordrhein-Westfalen deutet offenbar auf einen weiteren Fall von möglicher Sabotage hin. Nach neuesten Angaben der Kölner Polizei wurde ein Bekennerschreiben gefunden. Aus der Nachrichtenredaktion Benny Riemer.
3: Jemand habe versucht, mutwillig einen Kurzschluss herbeizuführen, hat ein Polizeisprecher in der Nacht mitgeteilt. Ziel sei es offenbar gewesen, Schaden anzurichten. Die Ermittler gehen von einem Sabotagedelikt aus. Bei dem Gegenstand handelt es sich demnach wohl um eine Abschussvorrichtung. In einem Bekennerschreiben, das der Polizei vorliegt, seien auch andere, schon öffentlich bekannte Verdachtsfälle in Nordrhein-Westfalen und Brandenburg erwähnt. Am Dienstag war es an einem Umspannwerk in Bergheim, westlich von Köln, zu einer Attacke auf ein Umspannwerk gekommen. Einen ähnlichen Vorfall hatte es wenige Stunden vorher in Südbrandenburg gegeben.
1: US-Präsident Trump fordert von Deutschland und anderen europäischen Staaten die Rückzahlung von Ukraine-Hilfen. Er sprach von hunderten Milliarden Dollar, die die USA zugesagt hatten, als Trumps Vorgänger Biden noch im Amt war. Auf seinem Online-Netzwerk schreibt er, die USA hätten das Geld umsonst ausgegeben. Europa hätte auch gezahlt, wenn man drum gebeten hätte. Außerdem hat Trump Berichte zurückgewiesen, der US-Armee würden bestimmte Waffen und Munition ausgehen. Bei den US Open ist die letzte deutsche Tennisspielerin ausgeschieden. Eva Lüß aus Hamburg verlor gegen die Russin Mira Andreeva mit 0:6 und 2:6. Auch Tatjana Maria und Jan-Lennard Struff sind raus. Letzter Deutscher im Turnier ist Alexander Zverev.
4: Es ist 3:05. Es ist Freitag. Und dann habe ich aus dem Fenster geguckt, gedacht, mit oder ohne Jacke. Und gedacht, ah nee, das sieht irgendwie stürmisch aus. Nimm mal eine Jacke, auf meinem Autothermometer 19 Grad.
5: Also ja, ja.
4: Was macht das Wetter mit
5: uns? Es sind irgendwie jetzt schon 17, 18, 19 Grad und dazu ist schön nass. Also es ist wirklich ganz, ganz schönes Wetter. Daraus wird dann im Laufe des Tages werden daraus dann 18 bis 24 Grad, immerhin. Aber das Wetter ist und bleibt heute einfach eine graue und eine nasse Veranstaltung. Es gibt heute Morgen möglicherweise eventuell noch so ein paar sonnige Momente, aber danach wird es dann grau und nass. Unsere Wetterexperten nennen das langanhaltenden Regen. Auf uns. Gerne auch mal mit Blitz und Donner. Heute Abend gibt es dann möglicherweise im südwestlichen Niedersachsen mal so ein bisschen mehr von der Sonne am Stück. Aber im Grunde sind das auch wirklich nur kurze sonnige Augenblicke. Die Sonnenstunden, wir können ja noch einmal gucken. Also bis zu eine in Mecklenburg-Vorpommern, in Basinghausen eine, 3 auf Sylt, 4 auf Borkum. Da war es dann auch schon.
4: Wir nehmen alles, was wir kriegen können. Jetzt ist 3:05, der NDR2 Verkehrsservice für den ganzen Norden. Immerhin, die Straßen sind frei, wo auch immer ihr unterwegs seid. Wir wünschen gute Fahrt.
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5: Montagmorgen erstmal eine Doppelstunde Chemie. Es gibt Stundenpläne, da weißt du schon beim Draufgucken, das wird ein langer, ein harter Tag. Und offenbar geht es ziemlich vielen jungen Menschen so.
4: Ja, in der Uni Osnabrück haben sie untersucht, welche Schulfächer am liebsten ankommen oder am besten ankommen bei den Schülern und Schülerinnen. Ganz vorne Sport, dann Kunst und Englisch. Würden wir relaten. Ja. Und ganz hinten Chemie und Physik. Physik ist sogar das unbeliebteste Fach überhaupt. Also letzter überhaupt auf dem Platz. Newton dreht sich im Grab um, wenn er das hört. Vermutlich mit 9,81 Metern pro Sekunde zum Quadrat. Echt.

0: Ja, der deutschen Autoindustrie geht's gerade nicht besonders gut. Das wissen wir. Weniger Absatz, Konkurrenz aus China, Verbrenner aus, hohe Kosten. Und deshalb hat bei VW ja zuletzt sogar das absolute Horrorszenario im Raum gestanden. Nämlich Werke in Deutschland könnten komplett dicht machen. Elke und Jens hier, der NDR von morgen für euch am Freitag.
1: Ja, gerade für Niedersachsen wäre das ein richtiger Hammer. Unter anderem geht's um Emden und Hannover. Tausende Jobs hängen direkt an diesen Standorten und noch sehr viel mehr drumherum. Und jetzt gibt es zumindest mal ein klein wenig Entwarnung.
0: Ja, der große Knall bei VW bleibt aus. Der Aufsichtsrat hat sich gestern überraschend einstimmig auf einen Sparplan geeinigt. Heißt, eine Entscheidung über mögliche Werksschließungen ist erstmal vertagt. Bertil Starke in Hannover. Was heißt das jetzt ganz genau?
2: Ja, das heißt, dass die Beschäftigten in den Werken Emden, Zwickau und Hannover, aber auch am Audi-Standort Neckarsulm erstmal aufatmen können. Kein Werk sei aufgegeben worden, heißt es nach der Sitzung. Ganz im Gegenteil, bis Ende 2027 soll ein Konzept entwickelt werden, wie es insgesamt mit VW in Europa weitergeht. Und dabei soll eben auch nach Lösungen für die Fabriken gesucht werden, die bis gestern Abend noch auf der Streichliste standen. Einig sind sich bei VW alle Seiten, dass gespart werden muss und dass Jobs wegfallen müssen. Aber in welchen Fabriken, wie viel? Das wird sich erst in den kommenden Monaten zeigen. Also die Probleme bei VW, die bleiben, aber die Eskalation, die bleibt aus.
1: Wie sind denn die Reaktionen auf diese Einigung?
2: Olaf Lies, der Ministerpräsident von Niedersachsen, hat den Beschluss als Anfang eines gemeinsamen Weges bezeichnet. Es liege nun aber viel Arbeit vor allen Beteiligten, sagt er. Vom Betriebsrat und von der IG Metall heißt es, eine gefährliche Eskalation des Konflikts sei verhindert worden. Nun sei der Weg für tragfähige Lösungen geebnet. Fazit, VW steht weiter vor einem großen Umbruch und VW wird auch kleiner werden müssen. Aber in dieser aufgehitzten Lage erkaufen sich alle Beteiligten erstmal Zeit.
0: Ja, und das beruhigt bestimmt auch viele Menschen, die da direkt betroffen sind. Der große Knall ist erstmal ausgeblieben. Gelöst sind die Probleme dadurch natürlich noch nicht. Der

0: Anti-Stress-Tee, Fitness-Müsli und Goodbye-Stress-Badesalz. Seid ehrlich, ihr habt doch schon zugegriffen, oder? Elke und Jens hier, denn der Zwei-Morgen ist hier für euch am Freitag und es ist ja wirklich so, die Supermarktregale sind voll mit Produkten für jede Zielgruppe und jede Stimmung. Gute-Laune-Tee habe ich zum Beispiel auch schon mal gesehen.
1: Ja, oder so Glücksschokolade.
0: Natürlich.
1: Ich meine, Schokolade hat auch ohne das Glück auf der Verpackung schon glücklich gemacht, glaube ich. Und dann ist ja auch alles mit Protein super beliebt, obwohl alle insgeheim wissen, okay, das Protein war da vorher vielleicht auch schon drin. Ulrich Zissler aus der ARD-Verbraucherredaktion hat sich diese ganzen vielen verschiedenen Produkte mal ganz genau angeguckt. Allen voran verschiedene Müsli-Sorten.
2: Ja, wir haben 11 Müslis von verschiedenen Herstellern gekauft mit Namen wie Sunshine Müsli, Natural Body Power oder Manager Müsli. Viele verschiedene Namen, doch häufig ist das Gleiche drin. Das heißt, mal als Beispiel, die ausgewiesenen Nährwerte für Sportler Müsli und Sunshine Müsli zeigen, beide haben 12 Gramm Eiweiß pro 100 Gramm. Es ist also mehr oder weniger das Gleiche.
0: So, und jetzt dürft ihr dreimal raten, warum man solche Produkte überhaupt rausbringt. Na klar, man kann Geld dafür einnehmen, und zwar mehr Geld.
2: Ja, genau so ist das. Die Vielfalt der Produkte ist groß, die Namen klingen vielversprechend. Sowohl Hersteller als auch Handel haben pro Verkauf der Einheit prozentual einen sehr guten Gewinn. Die Hersteller versprechen sich davon vor allem eins, und das ist eben mehr Umsatz.
1: Das heißt, wenn ich jetzt das Sunshine-Müsli kaufe, dann scheint gar nicht die Sonne.
0: Ich befürchte nicht.
1: Skandal.
0: Ich befürchte nicht. Ich bin auch schon seit 3 Jahren Manager-Müsli.
1: Ja, nichts passiert.

0: Einen schönen guten Morgen. Der in der 2 Morgen ist hier für euch mit Elke und mit Jens.
1: Es ist Freitag, 5.30 Uhr, 5:30, und alles Wichtige jetzt für euch zusammengefasst in den NDR2 Schlagzeilen von André Schünke.
2: Schönen guten Morgen. Und kein Werk wird aufgegeben. Das ist eine der Botschaften des Aufsichtsrates von Volkswagen. Der hat sich gestern Abend völlig überraschend darauf geeinigt, wie bei VW gespart werden soll. Eigentlich war die Sitzung erst für heute angekündigt. In den nächsten Jahren sollen 50.000 weitere Stellen gestrichen werden. 4 Werke stehen auf der Kippe, aber für sie sollen Konzepte entwickelt werden, was dort in Zukunft vielleicht statt Autos gebaut werden kann. Konkret geht es um Emden, Zwickau, Hannover und Neckarsulm. Niedersachsens Ministerpräsident Lies spricht von einem gemeinsamen Weg für die notwendige Transformation. Und schon wieder ein möglicher Fall von Sabotage an einem Umspannwerk, diesmal in Dormagen in NRW. Laut einem Sprecher der Kölner Polizei liegt auch ein Bekennerschreiben vor. Offenbar war dort eine Abschussvorrichtung gefunden worden. Ähnliche Vorfälle gab es ja in den vergangenen Tagen schon in Bergheim, westlich von Köln, und in Brandenburg. In Berlin, da startet heute die Basketball-WM der Frauen. Das erste Spiel der deutschen Auswahl heute Abend ist ausverkauft. Es geht mit Vize-Europameister Spanien wohl auch direkt gegen den schwersten Gruppengegner. Die deutschen Basketballerinnen haben sich aber für das Turnier eine Medaille zum Ziel gesetzt.
1: Wir drücken die Daumen und sind mit dabei. 5.31 Uhr ist es. Wir starten mit euch gemeinsam in den Freitag, der noch nicht so richtig durchblicken lässt, was er mit uns vorhat. Es ist nämlich noch duster. Ich kann aber die Regentropfen an unserem kleinen Studiofenster schon erkennen.
0: Genau.
1: Und bitte, Jens.
0: Ja, und damit ist das Motto des Tages auch schon festgelegt. Es ist grau und nass heute im Laufe des Tages. Sonne eher selten, dafür aber warm. 18 bis 24 Grad heute im Laufe des Tages. Und macht euch keine Gedanken über das, was ihr anziehen werdet oder was ihr anziehen wollt heute Morgen. Ihr werdet euch auf jeden Fall falsch anziehen. Das haben wir heute Morgen im Team schon festgestellt. Also egal, was du anziehst, ein T-Shirt könnte reichen von der Temperatur her, dann wirst du aber klitschnass. Regenjacke gerne dazu, dann schwitzt du wie verrückt.
1: Also vielleicht nur Regenjacke.
0: Ja,
1: einfach nur ein Regenjacke.
0: Ja, würde gehen vielleicht.
1: Der NDR2 Verkehrsservice für den ganzen Norden. Die Straßen sind aktuell frei. Wir wünschen euch gute Fahrt.
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0: Riesenaufregung. Kurz vorm Wochenende im Stuhlkreis in den Sylter Dünen. Angefangen hat alles.

0: lieben Gruß.
1: Ja, dieses blöde Gefühl, gerade irgendwas zu verpassen. Alle anderen sind irgendwo, haben wahrscheinlich Spaß und du sitzt zu Hause und denkst, warum bin ich da jetzt eigentlich nicht dabei?
2: Elke und Jens hier, der Inhalt von morgen für euch am Freitag. Und für dieses Gefühl gibt es ja inzwischen sogar einen Namen, FOMO, Fear of Missing Out. Unsere Promis auf Sylt sind von dieser Angst auch betroffen.

0: Fasching mit Mehrblick in der Kuroase.
1: Und wie sind Sie heute da? Herr Sprenzel.
2: Ich habe kein Auge zugemacht.
1: Oh, das ist natürlich.
2: Ich war beim Armbrot im Videochat mit mir, die kleine Enkelin, die kleine Inge.
1: Ja.
2: Die hat mir ein Bild mit einer Schmusetatze gemalt.
3: Süß.
2: Ja. Ja. Auf jeden Fall habe ich eine Nachricht auf meinem Display aufploppen sehen, aus dem Augenwinkel. Hallo Jackie, bist du am Wochenende auch bei ... Dann wisch ich das weg, damit ich die kleine Inge kicken kann. Und nach dem Videochat wollte ich in Ruhe die vollständige Nachricht lesen und... Nischt.
3: Oh, wie? Nix.
2: Ja, ich gucke WhatsApp, ich gucke Mails, ich gucke Signal, Insta, Facebook, SMS, Teams, Apple selbst. Ja. Ich checke Push-Nachrichten, aber nirgendwo habe ich das wiedergefunden.
3: Oh ja, kenne ich, hatte ich auch. Man wird bekloppt.
2: Die ganze Nacht war ich am Grübeln. Jackie, bist du am Wochenende auch?
3: Ja.
2: Ja, wo?
3: Ja, oh.
2: Von wem?
1: Sie werden die Wahrheit wohl nicht mehr erfahren.
2: Oder habe ich mir das eingebildet, Frau Doktor?
1: Sie waren abgelenkt durch ein Videogespräch mit Inge.
2: Danke.
3: Nein, das gibt dieses, Frau Doktor. So phantomartiges Aufploppen.
1: Ja.
3: Ich hatte neulich das Gefühl, dass ein Eichhörnchen hinter mein Sofa gehuscht ist. War es so?
1: Mhm.
3: Auf Mallorca dachte ich am Flughafen, dass mir Kai Pflaume auf der Rolltreppe entgegenkommt. Ne?
1: Oh.
3: Ja. Dann bin ich gleich hinterher von wegen, war er das?
2: Also
3: bis in Duty Free rein.
2: Meine Jüte, du bist ja nicht mal richtig Fan.
3: Darum geht es nicht.
1: Die Frage ist doch, warum rennen Sie hinterher?
2: Oh.
1: Würden Sie ihn gegebenenfalls ansprechen, wenn es sich wirklich um ihn handelte?
3: Nein, ich will es nur wissen.
4: Sie muss doch wissen, ob er das war.
3: Da habe ich ihn ausrufen lassen. Mr. K. Pflaume, bitte come to the information desk.
1: Ja?
3: Dann kamen da aber nur so 8 Kegeldamen mit gezückten Handys.
1: Ungewissheit kann quälend sein. Unser Gehirn behandelt sie als latente Gefahr, selbst wenn der Hintergrund noch so nichtig erscheinen mag.
2: Nichtig? Mhm. Also in dem Moment hat das ja Prio 1 bei mir.
1: Ja, das. Und unser Gehirn ist ein Problemlöseorgan und ungelöste Fragen schwirren immer weiter. Unser Kopf füllt dann die Lücken mit Vermutungen.
3: Ja.
1: Was wollte der? Was passiert am Wochenende? Bin ich in Gefahr?
3: Jackie, wenn es wirklich wichtig war, dann meldet er sich nochmal.
1: Sehr gut, Herr Deinert.
3: Ja.
1: Manchmal ist die beste Antwort auf ein ungelöstes Rätsel, es ungelöst sein zu lassen.
3: Ja, in seinem Fall. Aber ich war letzte Woche am Seppen Fernsehen von wegen, Moment mal, waren das da eben Möpse?
1: Zurück.
3: Wo sind denn die Möpse geblieben?
1: Herr Deinhardt.
3: Und dann nur Werbung für Chio-Chips.
2: Ja, also.
3: Ich weiß es bis heute nicht.
2: Ja.
3: Bin ich verrückt.
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0: Guten Morgen, der NDR2-Morgen ist hier für euch mit Elke und Jens. Es geht in den Freitag, es geht in Richtung Wochenende. Und wenn man sich die Wetterkarte in Deutschland so anguckt, dann denkt man, ach, das ist ja interessant. Also in großen Teilen Deutschland ist nochmal richtig Sommer mit bis zu 30 Grad, aber bei uns Sturm und Regen. Oder ja. habe ich falsch geguckt?
1: Nee, du hast es schon richtig rumgehalten und das ist genauso, wie du sagst. Es gibt viele Wolken, mit denen geht es Richtung Wochenende und es wird nass und zwar auch mal so richtig lang anhaltender Regen. Kann das sein, so nennen das unsere Wetterexperten. Und auch Blitz und Donner. Im südöstlichen Niedersachsen geht es zumindest trocken und mit ein bisschen Sonne los. Auch zum Abend machen sich die Wolken dann von der Nordsee her mal wieder etwas locker und der Regen lässt nach. Aber so ganz generell ist das eine windig, wolkige und nasse Angelegenheit heute. Temperaturen 18 bis 24 Grad. Wobei ich heute Morgen schon wieder dieses ungute Gefühl hatte, weißt du, also es ist ja nicht kalt draußen.
0: Nee, gar nicht, nee.
1: Und dann hast du eine Regenjacke an und es ist von innen und von außen nass. Also das ist wirklich so, wo man denkt, ach, eigentlich ist Freitag auch eine ganz gute Einrichtung.
0: Absolut, denn so. Freitag ist ja auf jeden Fall, und es geht auch auf jeden Fall in Richtung Wochenende. Kommt gut rein. 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

0: 6 Uhr, bevor es losgeht mit den NDR2-Nachrichten, schnell der NDR2-Verkehrsservice aktuell. Vorsicht bitte auf der A1 Osnabrück Richtung Bremen. Zwischen Bremen-Brinkum und Bremen-Arsten, da steht ein defekter Schwertransport in der Baustelle. Dort bitte besondere Vorsicht.
1: Ja, VW muss sparen, das ist schon lange klar. Aber jetzt steht auch fest, dass erstmal kein Werk geschlossen wird.
0: Es ist Freitag, jetzt ganz genau 6 Uhr.
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3: Mit André Schönkösche, guten Morgen. Eigentlich war die Sitzung erst für heute geplant. Völlig überraschend hat der Aufsichtsrat von Volkswagen sich aber schon gestern Abend getroffen und den Sparplänen des Vorstandes zugestimmt. Unter anderem sollen 50.000 Arbeitsplätze bei VW abgebaut werden, aber es soll kein Werk aufgegeben werden. Bertil Starke, NDR 2 Hannover.
4: Die Beschäftigten in den VW-Werken Emden, Hannover und Zwickau können erstmal aufatmen. Ebenso am Audi-Standort Neckarsulm. Zwar ist weiter offen, ob und welche Autos in den Fabriken ab den 2030er Jahren gebaut werden sollen, aber ein Aus ist alles andere als besiegelt. Vorstand, Arbeitnehmerseite und das Land Niedersachsen wollen nun gemeinsam nach Lösungen suchen. Von Betriebsrat und IG Metall heißt es, alle hätten sich dafür aufeinander zubewegt, es sei kein Werk aufgegeben worden. Niedersachsens Ministerpräsident Olaf Lies sagte, man werde für alle Standorte langfristige Perspektiven entwickeln.
3: Und schon wieder ein möglicher Fall von Sabotage. In Dormagen in Nordrhein-Westfalen ist ein verdächtiger Gegenstand an einem Umspannwerk entdeckt worden. Laut Polizei gibt es in dem Fall auch ein Bekennerschreiben. Benny Riemer, NDR 2 aktuell.
5: Jemand habe versucht, mutwillig einen Kurzschluss herbeizuführen, hat ein Polizeisprecher in der Nacht mitgeteilt. Ziel sei es offenbar gewesen, Schaden anzurichten. Die Ermittler gehen von einem Sabotagedelikt aus. Bei dem Gegenstand handelt es sich demnach wohl um eine Abschussvorrichtung. In einem Bekennerschreiben, das der Polizei vorliegt, seien auch andere, schon öffentlich bekannte Verdachtsfälle in Nordrhein-Westfalen und Brandenburg erwähnt. Am Dienstag war es an einem Umspannwerk in Bergheim, westlich von Köln, zu einer Attacke auf ein Umspannwerk gekommen. Einen ähnlichen Vorfall hatte es wenige Stunden vorher in Südbrandenburg gegeben.
3: Staubsauger, die Treppen steigen können und Backöfen, die mit KI selbst erkennen, was sie zubereiten sollen. Bei der Elektronikmesse IFA in Berlin präsentieren rund 2000 Aussteller ihre Neuheiten. Ab heute ist die Messe auch für Privatbesucher geöffnet. Themen sind dieses Jahr vor allem künstliche Intelligenz und humanoide Roboter. Auf dem Außengelände zwischen den Hallen gibt es Veranstaltungen und Konzerte, unter anderem eins von Ikimel. Und wir bleiben in Berlin. Dort startet heute nämlich die Basketball-WM der Frauen. Das erste Spiel der deutschen Auswahl am Abend gegen Vize-Europameister Spanien ist ausverkauft. Armin Lehmann, NDR 2 Berlin.
6: Ursprünglich war eine Medaille das große Ziel, doch das DBB-Team plagen heftige Verletzungssorgen. Mit Satu Sabali musste die wohl Beste im Team bereits absagen. Einige andere sind nach längeren Verletzungspausen zwar dabei, doch wohl noch nicht bei 100%. Spanien ist im Auftaktmatch Favorit, doch mit lautstarker Unterstützung der deutschen Fans in der Berlin-Arena am Ostbahnhof könnte den deutschen Basketballerinnen eine Überraschung gelingen. Nur der Gruppenerste kommt direkt ins Viertelfinale. Ein Sieg gegen die Spanierinnen wäre also Gold wert.
0: 3:06 ist es. Nicht in die Medaillenränge schafft heute das Wetter. Also das ist ja eher auch eine ungemütliche Geschichte, aber warm dazu.
1: Ja, immerhin. Also die Temperaturen im Laufe des Tages. 18 Grad in Kaltenkirchen, 20 auf Pellworm, 20 in Hamburg-Sinsdorf und 24 Grad in Rossdorf. Also kalt ist anders. Zumal wir die Temperaturen heute Morgen schon haben. Also 17, 18, 19 Grad sind es aktuell schon, jetzt wenn ihr aufsteht. Ja, und dazu ist es oft grau und vor allem auch nass, also richtig nass. Langanhaltender Regen erwartet uns heute, gerne auch mal mit Blitz und Donner im südwestlichen Niedersachsen. Da sieht es heute Morgen ein bisschen trockener aus. Heute Nachmittag dann auch so ein bisschen eher lockere Wolken, aber so zwischendrin, naja. Außerdem gibt es noch eine steife Brise aus Süd bis West dazu.
0: Der NDR2-Verkehrsservice für den ganzen Norden. Nochmal die Info für die A1 Osnabrück Richtung Bremen. Vorsicht dort bitte zwischen Bremen-Brinkum und Bremen-Arsten. Da steht ein defekter Schwertransport in der Baustelle. Dort also besondere Vorsicht. Staus gibt's aktuell nicht. Wir wünschen euch gute Fahrt.
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1: So, was liegt dann am Wochenende? Gartenarbeit? Sehr gut, auf jeden Fall. Es könnte sich lohnen. Ein Mann in Dänemark wollte in seinem Garten eigentlich nur ein bisschen Platz schaffen für die Terrasse. Was hat er dabei gefunden? 18 Kilo Wikingersilber.
0: Also das ist nicht schlecht. Vielleicht fühle ich auch noch mal im Garten. Also wie lag das da? Münzen, Schmuck, Silberbarren, 700 Fundstücke und Fragmente aus dem 10. Jahrhundert. Ja. Der größte Wikinger-Silberschatz, der jemals in Dänemark gefunden wurde. Stellt euch das mal vor.
1: Nicht schlecht. Also 700 Fundstücke, einige davon seit Jahren nicht mehr gesehen. Das klingt, als würden meine Kinder das Zimmer aufräumen.

0: Es ist 6:10 Uhr. Einen schönen guten Morgen. Wir sind's, denn das war Morgen mit Elke und Jens. Und wisst ihr, worüber wir uns wirklich gefreut haben? Es hat noch nie so viele eingetragene Vereine in Deutschland gegeben wie heute. Mhm. Das finden wir richtig toll. Viele von euch haben wir ja schon kennengelernt, vereint im Norden, unsere große Aktion. Da haben wir ja eure Vereine mit ordentlich Kohle unterstützt. Aber es gibt noch sehr viele Vereine, die wir noch nicht kennen, die wir noch gar nicht auf dem Schirm hatten, weil sie, ich sag mal, auch sehr ungewöhnlich sind.
1: Naja, bei so vielen Vereinen, zuerst fällt einem ja immer der Sportverein ein, aber es gibt Tausende. Und wir haben jetzt eine Kandidatin im Studio, die sich wirklich sehr gut auskennt mit dem Vereinswesen in Deutschland, Elke Wiswedel.
0: Ist das so?
1: Gibt es diesen Verein oder gibt es ihn nicht? Den Verein der großen Menschen. Frauen ab 1,80 Meter und Männer ab 1,90 Meter dürfen gerne Mitglied werden. Der Verein ist europaweit vernetzt, aber sogar weltweit tätig, der Verein der großen Menschen. Ich weiß nicht, was die da machen
0: Ich glaube, davon habe ich mal gehört. Mhm. Ich glaube, das ist auch mal eine gute Geschichte, wenn du irgendwie ein bisschen anders bist als andere, dich zusammenschließen mit Menschen, die dann auch so sind.
1: Ah ja, ja.
0: Ich meine, davon mal gehört zu haben.
1: Trotzdem würde sagen, den gibt's. Wüsste ich gerne, was die da machen. So, ne? Also den gibt's tatsächlich. Sehr gut. Erster Punkt. Die Freunde der gepflegten Nase e.V. Das ist ein Verein, der sich ausschließlich darum kümmert, dass Nasenhaar vernünftig getrimmt wird. Da muss man nämlich aufpassen. Das ist wirklich nicht so einfach.
0: Ich hab jetzt erst gedacht, du kommst mit Drogenmissbrauch.
1: Und man kommt wöchentlich zusammen, denn das Nasenhaar schneiden ist durchaus eine Kunstform.
0: Ach, das ist, ja, das denke ich mir. Da kannst du bestimmt noch was flechten. Aber ich glaube nicht, dass es diesen Verein gibt. Ich sage, den gibt's nicht.
1: Ja, so war zu offensichtlich.
0: Ja, ehrlich gesagt, ja.
1: Okay, wie ist es denn dann aber mit dem Verein zur Verzögerung der Zeit? Der Verein hat es sich zur Aufgabe gemacht, die Menschen zu einem bewussten Umgang mit der Zeit anzuhalten.
0: Das ist ein Snooze-Verein.
1: Genau sowas in der Richtung muss es sein. Manchmal kommt man nämlich einfach nur zusammen und verplempert gemeinsam Zeit.
0: Nein, das ist doch Quatsch.
1: Den Verein zur Volkszögerung der Zeit.
0: Komm, ey, das ist doch Quatsch. Alle haben immer mehr Hektik und so. Nein, das gibt es nicht.
1: Den gibt's tatsächlich.
0: Den gibt's wirklich?
1: Den gibt's tatsächlich. Und somit hast du einen Punkt gemacht. Ich finde das. Nee, zwei Punkte hast du sogar gemacht.
0: Lass mal sehen.
1: Sehr gut.
0: Darf ich jetzt mir einen aussuchen, wo ich
1: Du darfst dir jetzt möchte? Einen aussuchen. Und bevor es jetzt direkt mit Taylor Swift weitergeht, müssen wir einmal noch auf die Straße gucken.
0: 6.13 Uhr, der NDR2 Verkehrsservice aktuell. Achtung, ein Falschfahrer auf der A49 Kassel-Gießen zwischen Kassel-Aue-Stadion und Kreuz Kassel-West. Da kommt euch ein Falschfahrer entgegen. Äußerst rechts fahren, nicht überholen. Das ist auf der A49 Kassel-Gießen zwischen Kassel-Aue-Stadion und Kreuz Kassel-West, ein Falschfahrer. Vorsicht in beiden Richtungen.
1: So, und ich schreibe mir mal auf, den Verein der Freunde der gepflegten Nase gründen.

0: Taylor Swift und mit ordentlich Anschwung in diesen Freitag. Es ist 6.17 Uhr. Einen schönen guten Morgen. Der Ender zwar Morgen ist hier für euch mit Elke und Jens. Das Wetter sieht heute Morgen so ein bisschen nach einem gemütlichen Sofawochenende aus.
1: Eigentlich ja.
0: Nun habe ich fatalerweise morgen nochmal Grillbesuch. Ja, ja, lachst du, ne?
1: Ja.
0: Aber es könnte sich doch bis morgen wieder ein bisschen bessern.
1: Ja, könnte, tut es aber nicht so richtig. Ja. Auch morgen ist das so eine wechselhafte Angelegenheit. Also du musst immer zwischen die Schauer grillen irgendwie. Ja. Du musst es irgendwie versuchen. Morgen wechselhaft, Sonne, Wolken, Regen, Wind. Alles bei 18 bis 21 Grad. Und das ist im Grunde nur die Kopie von dem Wetter heute. Also wir haben wirklich, es sind Herbst-Vibes, obwohl ich mir ja selber immer verboten habe, das H-Wort zu benutzen. Das sind ja schließlich noch 3 Wochen
0: ja,
1: Sommer.
0: Ja, das stimmt.
1: Ja, aber heute ist wirklich, sagen wir mal, ungemütlich. Genießt die sonnigen Momente. Auf Borkum werden es 4 Stunden Sonne, immerhin. Aber es gibt viel Wind, es gibt viele Wolken und es gibt Regen. Lang anhaltend.
0: Du meinst, es ist eine gute Idee, wenn ich einfach zu meinem Mann sage, du kannst ja draußen grillen, wir sitzen schon mal drin? Das könnte ich doch mal ausprobieren.
1: Doch, das kannst du auf jeden Fall machen. Doch, doch. Das kommt

0: Es geht in den Freitag und wenn ihr für euch so denkt, Mensch, in dieser Woche ist gar nichts Aufregendes passiert, ich möchte mal wieder das pralle Leben erleben, dann haben wir einen kleinen Lifehack für euch. Der NDR2-Morgen ist hier für euch mit Elke und Jens, 6.22 Uhr. Dann stellt euch einfach mal zur besten Abholzeit, also so mittags um 1, vor eine Grundschule.
1: Oh.
0: Vor eine x-beliebige Grundschule.
1: Ja.
0: Ich wohne ja in der Straße, in der eine Grundschule sich befindet und bin da gestern zufällig mit dem Hund lang. Da ist was los, kann ich dir sagen.
1: Das glaub ich. Ja.
0: Und manche Leute professionalisieren diesen Abholprozess. Also du darfst natürlich nicht irgendwo vor der Einfahrt stehen, auf fremden Parkplätzen, auf dem Zebrastreifen.
1: Achso, du meinst so Elterntaxis oder was?
0: Genau, ja. Die professionalisieren das dahingehend, dass sie sich einen professionellen Anstrich geben. Es gibt ja diese laminierten Schilder, eiliger Bluttransport, wichtige Medikamente.
1: Nein.
0: Pass auf, da hat sich ein Elternteil so ein laminiertes Schild gebastelt.
1: Aber laminiert muss es
0: laminiert,
1: sein.
0: Laminiert, aber ja. Vorne... da stand drauf, bin gleich zurück, hole mein Kind ab. Stand dann schön in der Einfahrt.
1: Ja.
0: Jetzt war an diesem Tag leider das Fatale für diese Person. Die Polizei wartete schon, weil die stehen natürlich immer da und das ist ja auch ganz richtig.
1: Haben die ein Gegenschild geschrieben?
0: Ich glaube, gegen Zettel haben die
1: geschrieben.
0: Ja. Und passen auf die Schülerinnen und Schüler, auf dass denen nichts passiert. Mhm. Aber da habe ich gedacht, schön.
1: Finde ich ganz gut.
0: Eine Mischung
1: gesagt.
0: Aus Dreistigkeit und Professionalität,
1: ja.
0: Würde ich es nennen.
1: Naja, also auf jeden Fall fehlen da nur noch so Rundumleuchten. Ich würde blau empfehlen. Und dann siehst du aus wie ein Einsatzfahrzeug, ja. Vor dem Dings, vor der Schule. Und ich finde, dann kann dich nun wirklich keiner mehr.
0: Also, ich hole mir fürs Wochenende laminier ich mir so ein Schild, hol ein Brötchen, bin gleich wieder da.
1: Wichtig finde ich vor allem, dass laminiert ist. Das ist wichtig.

0: Einen schönen guten Morgen. Der NDR 2 Morgen ist hier für euch mit Elke und mit Jens.
1: Ja, da haben wir alle nicht mitgerechnet. Eigentlich sollte der Vorstand von VW heute darüber diskutieren, wie und wo genau gespart wird. Dann gab es aber völlig überraschend gestern Abend schon eine Einigung. Und worauf, das ist jetzt Thema bei André in den Nachrichten.
0: Freitag ist heute 4. September, 6:30.
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3: Von 4 Werksschließungen bei VW war ja in den vergangenen Wochen die Rede. Aber jetzt hat sich der Aufsichtsrat von Volkswagen darauf geeinigt, dass erstmal geprüft werden soll, was in den Werken in Zukunft sonst noch gebaut werden könnte. Denn momentan baut VW viel mehr Autos, als der Konzern verkauft. Deshalb hat der Aufsichtsrat gestern Abend auch beschlossen, mehr Stellen abzubauen. Thorsten Lange, NDR 2 aktuell.
4: Wie der VW-Konzern mitteilte, werden über den bereits beschlossenen Arbeitsplatzabbau hinaus weitere rund 50.000 Jobs wegfallen. Es sollen weniger unterschiedliche Modelle gebaut werden, denn derzeit gäbe es eine Überkapazität von 500.000 Fahrzeugen. 4 Werken droht weiterhin die Schließung. Emden, Hannover, Neckarsulm und Zwickau. Und zwar ab 2031. Beschlossen ist sie aber nicht. Jetzt soll versucht werden, alternative Verwendungsmöglichkeiten für die Werke zu finden.
3: In den vergangenen Tagen sind ja immer wieder Umspannwerke sabotiert worden, wohl um die Stromversorgung zu stören. Nachdem gestern Abend dann ein verdächtiger Gegenstand an einem Umspannwerk in Dormagen zwischen Köln und Düsseldorf gefunden wurde, geht die Polizei auch da von einem Sabotageakt aus. Nina Schön, NDR 2 aktuell. Warum sind die Ermittler sich in dem Fall so sicher?
5: Weil ihnen laut Polizei ein Bekennerschreiben vorliegt, in dem auch andere Verdachtsfälle in Nordrhein-Westfalen und in Brandenburg erwähnt sind. Der verdächtige Gegenstand in Dormagen wird noch untersucht. Nach Angaben eines Sprechers handelt es sich womöglich um eine Abschussvorrichtung. Am Dienstag wurde bereits das Umspannwerk in Bergheim westlich von Köln mit einem Kurzschluss lahmgelegt. Auch dort wurden mehrere Abschussvorrichtungen entdeckt. Einen ähnlichen Vorfall gab es in Südbrandenburg in der Nähe des Kraftwerkes Jenschwalde. In beiden Fällen gehen die Ermittler von verfassungsfeindlicher Sabotage aus.
3: Das könnte wieder voll werden auf Hamburgs Straßen am Wochenende, denn die A7 wird von heute 22 Uhr an bis Montagmorgen auf einer Strecke von etwa 20 Kilometern voll gesperrt. Betroffen ist der Abschnitt zwischen den Anschlussstellen Stellingen und Heimfeld. Autofahrer werden umgeleitet über die A1, A21 und B205. Grund sind Arbeiten an einer Brücke bei Waltershof, die künftig 8-spurig sein soll. Ende des Monats sollen die ersten Autos über die Brücke fahren. Die neuesten Smartphones und Roboter, die im Alltag mit anpacken sollen. In Berlin öffnet heute die internationale Funkausstellung für Privatbesucher. Fast 2000 Aussteller präsentieren ihre neuesten Produkte. Eftimos Angeloudis, NDR 2 Berlin.

0: Hört das irgendwann nochmal auf heute?
1: Ja, es gibt so ein paar Momente, da ist es dann tatsächlich auch trocken. Also zum Beispiel heute im südöstlichen Niedersachsen. Also da geht es zumindest mit ein bisschen Sonne und ein bisschen trockener los. Auch zum Abend machen sich die Wolken von der Nordsee her mal so ein bisschen locker und der Regen lässt nach. Aber so ganz grundsätzlich ist das heute eine graue und vor allem auch eine nasse und eine windige Veranstaltung, das Wetter, bei 18 bis 24 Grad.
0: Der NDR2-Verkehrsservice für den ganzen Norden. Zuerst mal die Entwarnung für die A49 Kassel-Gießen. Da ist kein Falschfahrer mehr unterwegs zwischen Kassel-Aue-Stadion und Kreuz Kassel-West. Ihr habt dort also wieder freie Fahrt. Vorsicht aber nach wie vor auf der A1 Osnabrück Richtung Bremen zwischen Bremen-Brinkum und Bremen-Arsten. Da steht ein defekter Schwertransport in der Baustelle. Dort also besondere Vorsicht.
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1: So, ich weiß, ihr guckt da alle raus und denkt alle an dasselbe, aber ich sag's gerne noch einmal. Am 23. September, also in knapp 3 Wochen, da beginnt der Herbst. Erst dann.
0: Könntest du mal bei meinen Nachbarn klingeln? Was bei da? Mir in der Straße haben die ersten die Nerven verloren und einen Kürbis vor die Haustür gestellt.
1: Das ist doch vielleicht auch ein bisschen früh, oder?
0: Ich fand's, es sah ganz gemütlich aus, ehrlich gesagt. Ich glaube, jetzt werden alle nachziehen. Aber vielleicht kannst du da mal mit so einem Transparent durch die Straße laufen und räum die den Kürbis bestimmt.
1: Ich sammle die alle wieder ein. Dann sind die weg.

0: Denn der zwei Morgen ist hier um 20 vor 7. Heute schon an morgen denken, das ist unsere Devise. Oder besser gesagt, heute schon an Montag denken, macht man ja eigentlich nicht. Am Freitag an Montag denken geht eigentlich gar nicht. Aber der Wochenstart in die nächste Woche, der wird großartig.
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0: Daraus ergeben sich natürlich jetzt auch Hausaufgaben übers Wochenende.
1: Meinst Texte auswendig lernen? Das
0: ja,
1: könnt ihr doch alles schon.
0: Falls nicht, und dann mal gucken und dann mal hören und so.

0: Robbie Williams, Love My Life. Da machen wir heute alle mit, denn es ist Freitag, 6.45 Uhr, Viertel vor sieben. Der Ender-Zwar-Morgen hier mit Elke und Jens. Und ich habe ja vorhin schon erzählt, die Nachbarn haben die Nerven verloren, den ersten Kürbis vor die Haustür gestellt. Darauf hat sich Konstantin gemeldet.
1: Was sagt er?
0: Über die ARD Sounds App könnt ihr ja machen, landet ihr direkt hier bei uns im Ender-Zwar-Morgen. Er sagt, Elke, Kürbis ist das eine, aber bei mir auf der Arbeit ist gestern der erste Spekulatius aufgetaucht. Kam nicht bei allen gut an.
1: Das ist ja völlig zügellos.
0: Ich hätte ihn genommen, ehrlich gesagt.
1: Und ja, ich natürlich auch. Selbstverständlich hätte ich ihn auch genommen. Aber das macht man noch nicht. Es ist der 4. September. Es wird warm heute nochmal, bis 24 Grad. Wir haben bis zu 4 Stunden Sonne auf Borkum. Gut, der Rest sind dicke Wolken, Regen und Wind. Aber ich meine, das ist doch noch lange kein Grund für Spekulatius, oder?
0: Lass mal überlegen. Ich muss mal gucken, wenn ich einkaufen gehe.

0: Es ist noch gar nicht so lange her, da hat ein Werbespruch ziemlich gut beschrieben, wie wir uns in Deutschland selbst gesehen haben.
1: Volkswagen, das Auto.
0: Elke und Jens hier, der NDR2-Morgen für euch am Freitag um 6.49 Uhr. Unsere Autos, Exportschlager, weltweit gefragt. Mittlerweile hat sich das Bild verändert. Sehr. Die deutsche Autoindustrie steckt tief in der Krise.
2: Ja, weniger Absatz, hohe Kosten und vor allem aus China kommt Konkurrenz, die den deutschen Herstellern ordentlich Druck macht. Bei VW muss deshalb massiv gespart werden. Zehntausende Jobs stehen auf dem Spiel. Und sogar Werksschließungen in Deutschland sind plötzlich nicht mehr undenkbar. Jetzt aber die Überraschung. Der VW-Aufsichtsrat hat sich gestern Abend schon getroffen, deutlich früher als erwartet und hat sich einstimmig auf einen Sparplan geeinigt. Bis zu 50.000 Arbeitsplätze sollen wegfallen.
0: Ja, aber keines der deutschen Werke soll aufgegeben werden. Bertil Starke aus der NDR2 Aktuell-Redaktion. Woher kommt jetzt diese überraschende Einigung?
3: Also das Überraschende ist, dass sich der VW-Vorstand, die Eigentümerfamilien Porsche und Piëch, die Arbeitnehmerseite und das Land Niedersachsen, dass die sich alle heimlich still und leise auf einen Kompromiss geeinigt haben. Eigentlich sollte der Aufsichtsrat ja erst heute am Freitag tagen. Nun ist es gelungen, einen Tag früher zu tagen, ohne dass davon jemand was mitbekommen hat. Das ist eigentlich ein Kunststück, nachdem über Tage dauernd interner durchgesickert waren. Das Ergebnis, das ist dann weniger überraschend. Der VW-Vorstand um Oliver Blume wollte hart sparen. Niedersachsen und die Arbeitnehmerseite haben sich quergestellt. Wie kommt man aus dieser festgefahrenen Situation raus? Mit einem Kompromiss, wie jetzt geschehen.
2: Was genau bei VW geplant ist, das hört ihr gleich bei uns in den NDR2 Nachrichten um 7 bei André. Das ist jetzt

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0: Benson Boone und Beautiful Things, als da das Talent verteilt wurde, hat er alle Hände nach oben gerissen. Der Endert von Morgen ist hier für euch mit Elke und Jens.
1: VW muss sparen, das ist schon lange klar, aber jetzt steht auch fest, dass erstmal kein Werk geschlossen wird.
0: Freitag ganz genau 7 Uhr.
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3: Eigentlich war die Sitzung erst für heute geplant. Völlig überraschend hat der Aufsichtsrat von Volkswagen sich aber schon gestern Abend getroffen und den Sparplänen des Vorstandes zugestimmt. Unter anderem sollen 50.000 Arbeitsplätze bei VW abgebaut werden, aber es soll kein Werk aufgegeben werden. Berthe Starke, NDR 2 Hannover.
4: Die Beschäftigten in den VW-Werken Emden, Hannover und Zwickau können erstmal aufatmen. Ebenso am Audi-Standort Neckarsulm. Zwar ist weiter offen, ob und welche Autos in den Fabriken ab den 2030er Jahren gebaut werden sollen, aber ein Aus ist alles andere als besiegelt. Vorstand, Arbeitnehmerseite und das Land Niedersachsen wollen nun gemeinsam nach Lösungen suchen. Von Betriebsrat und IG Metall heißt es, alle hätten sich dafür aufeinander zubewegt, es sei kein Werk aufgegeben worden. Niedersachsens Ministerpräsident Olaf Lies sagte, man werde für alle Standorte langfristige Perspektiven entwickeln.
3: Und schon wieder ein möglicher Fall von Sabotage. In Dormagen in Nordrhein-Westfalen ist ein verdächtiger Gegenstand an einem Umspannwerk entdeckt worden. Laut Polizei gibt es in dem Fall auch ein Bekennerschreiben. Benny Riemer, NDR 2 aktuell.
5: Jemand habe versucht, mutwillig einen Kurzschluss herbeizuführen, hat ein Polizeisprecher in der Nacht mitgeteilt. Ziel sei es offenbar gewesen, Schaden anzurichten. Die Ermittler gehen von einem Sabotagedelikt aus. Bei dem Gegenstand handelt es sich demnach wohl um eine Abschussvorrichtung. In einem Bekennerschreiben, das der Polizei vorliegt, seien auch andere, schon öffentlich bekannte Verdachtsfälle in Nordrhein-Westfalen und Brandenburg erwähnt. Am Dienstag war es an einem Umspannwerk in Bergheim, westlich von Köln, zu einer Attacke auf ein Umspannwerk gekommen. Einen ähnlichen Vorfall hatte es wenige Stunden vorher in Südbrandenburg gegeben.
3: Staubsauger, die Treppen steigen können, und Backöfen, die mit KI selbst erkennen, was sie zubereiten sollen. Bei der Elektronikmesse IFA in Berlin präsentieren rund 2000 Aussteller ihre Neuheiten. Ab heute ist die Messe auch für Privatbesucher geöffnet. Themen sind dieses Jahr vor allem künstliche Intelligenz und humanoide Roboter. Auf dem Außengelände zwischen den Hallen gibt es Veranstaltungen und Konzerte, unter anderem eins von Ikimel. Und wir bleiben in Berlin. Dort startet heute nämlich die Basketball-WM der Frauen. Das erste Spiel der deutschen Auswahl am Abend gegen Vize-Europameister Spanien ist auch ausverkauft. Armin Lehmann, NDR 2 Berlin.
6: Ursprünglich war eine Medaille das große Ziel, doch das DBB-Team plagen heftige Verletzungssorgen. Mit Satu Sabali musste die wohl Beste im Team bereits absagen. Einige andere sind nach längeren Verletzungspausen zwar dabei, doch wohl noch nicht bei 100%. Spanien ist im Auftaktmatch Favorit, doch mit lautstarker Unterstützung der deutschen Fans in der Berlin-Arena am Ostbahnhof könnte den deutschen Basketballerinnen eine Überraschung gelingen. Nur der Gruppenerste kommt direkt ins Viertelfinale. Ein Sieg gegen die Spanierinnen wäre also Gold wert.
0: 7:03 ist es. Gerade kam Nina, unsere Technikerin, rein hier in den Anders von Morgen und sagte, ja, sie ist nass geworden auf dem Weg zur Arbeit, aber immerhin hat sie nicht gefroren, weil es ist ja warm dabei. Ja. Das ist doch eigentlich ganz freundlich von dem
1: das
0: Wetter
1: so weit. Das ist sehr freundlich von diesem Wetter. Ja, vor unserem kleinen NDR2-Studio-Fenster. Ich würde euch gern sagen, wie das Wetter da aussieht, sehe aber nichts, weil lauter Regen am Fenster ist.
0: Ja.
1: So, es ist grau, es ist nass, es ist windig. Es gibt ein paar Ausnahmen, da gibt es von der Sonne mal so einen Moment, was zu sehen. Heute Morgen zum Beispiel im südwestlichen bzw. südöstlichen Niedersachsen und heute Nachmittag dann irgendwann auch von der Nordsee her machen sich die Wolken mal so ein bisschen locker, aber so ganz grundsätzlich, Mann.
0: Der NDR2-Verkehrsservice. Für den ganzen Norden Staus gibt es aktuell noch nicht, aber eine Info für die A1 Osnabrück Richtung Bremen. Vorsicht hier zwischen Bremen-Brinkum und Bremen-Arsten. Da steht ein defekter Schwertransport in der Baustelle. Achtung dort.
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1: Kennt ihr auch das Gefühl, dass euer Handy in der Hosentasche vibriert und dann guckt da drauf und dann war nichts. Die Fachleute sprechen vom sogenannten Phantom-Vibrieren. 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

0: Ungefähr jeder dritte von uns ist in einem Verein und die Auswahl, die ist so groß wie nie. Elke und Jens hier, der Ender 2 Morgen für euch am Freitag um 7:12. Wollt ihr mal eine Zahl? Kommt hier. Fast 630.000 Vereine gibt es und da gibt es natürlich nicht nur Sportvereine, Kultur- und Musikvereine, Tierschutzvereine oder Traditionsvereine, sondern es gibt auch noch jede Menge Vereine, wo man dachte, oha.
1: Gibt's die oder gibt's die nicht? Und dieses Spiel spielen wir jetzt. Ihr könnt gerne mal mitraten. Und für alle, die vielleicht noch nicht Mitglied in einem Verein sind, ich glaube, da ist auch für euch was Schönes dabei.
0: Mal gucken.
1: Also, erste Frage. Kann man bestimmt noch gebrauchen? EV. Gibt es diesen Verein oder nicht? Also ist so eine Art Recyclingverein. Die bieten auch regelmäßig Flohmärkte an. Ja. Setzen ein Zeichen gegen Konsum und sagen, es muss nicht immer alles neu sein. Man kann auch vieles weiterverwenden. Also, das kann man bestimmt noch gebrauchen, e.V.
0: Also, den Namen finde ich sehr gut.
1: Finde ich auch.
0: Den finde ich sehr gut. Das Ansinnen finde ich sehr
1: Absolut.
0: Gut.
1: Absolut.
0: Und wenn ich mir meinen Keller angucke, dann bin ich ja im Grunde so eine Zweigstelle von diesem Verein, weil das kann man auch alles noch gebrauchen.
1: Du bist Mitglied, ohne es zu wissen.
0: Genau, ja. Förder- und Ehrenmitglied. Ja. Doch, ich glaube, den gibt es auf jeden Fall, den Verein.
1: Das ist leider falsch. Aber du könntest ihn gründen. Den gibt es leider nicht.
0: Ich bin schockiert.
1: Ja, das finden wir auch sehr traurig.
0: Oh.
1: Aber das kann man ja ändern. Also bislang gab es ihn nicht.
0: Mhm.
1: Aber was ist mit dem Sensenverein Deutschland e.V.?
0: Doch, den muss es geben auf jeden Fall. Doch.
1: Weißt du, was das ist?
0: Eine Sense weiß ich, was das ist.
1: Ja, nee, aber die Mitglieder mähen Wiesen mit der Sense statt mit dem Rasenmäher, weil sie daran glauben, dass sich die Sense auf kurz oder lang wieder durchsetzen wird.
0: Okay, da wird es jetzt ein bisschen weird.
1: Aber auch aus ökologischen Gründen.
0: Okay, ich würde aber sagen, also ich glaube, Sense ist eine Kunstform.
1: Ja.
0: Also weil ich glaube, das ist nicht so einfach, das zu machen. Ich würde denken, dass, doch, den gibt es auf jeden Fall.
1: Hast du recht.
0: Ja, guck.
1: Genau, ökologische Gründe. Ich weiß nicht, obwohl der Maulwurf mit so einer Sense, na gut.
0: Ja, gut.
1: Einen habe ich noch, pass auf.
0: Ja.
1: Der Verein Bobby Carr Forever.
0: Bobby Carr Forever.
1: Bobby Carr Forever. Kennt man alle, Bobby Carr haben ja kleine Kinder gerne, rattern damit in der Gegend rum.
0: Ja.
1: Besonders schön, wenn ein Kind über euch wohnt in einem Mehrfamilienhaus.
0: Ja. Aber da brauchst du Flüsterreifen.
1: Ja, genau.
0: Einfach mal so.
1: Ja. Also es sind ganz einfach Erwachsene, die gerne Bobby Carr fahren und sie erreichen damit Geschwindigkeiten weit über 100 km/h.
0: Das gibt's nicht.
1: Gibt es diesen Verein
0: oder nicht? Nein, gibt's nicht. Alter, 100 km/h.
1: Das ist leider falsch, den gibt es und der Rekord liegt bei 119 Stundenkilometer. Und damit habe ich deinen Verein gefunden. Das finde ich richtig gut.
0: Forever. Geil ist das denn?

0: Wochenende kommt. 7.17 Uhr, der NDR2 Morgen ist hier für euch am Freitag. Und damit auch die Häufigkeit von FOMO.
1: Ja, Fear of Missing Out. Also wenn du irgendwie das Gefühl hast, ich verpasse doch hier was. Und besonders häufig ist das, wenn du mal so im Netz unterwegs bist.

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1: Und wie sind Sie heute da? Herr Sprenzel.
2: Ich habe kein Auge zugemacht.
1: Oh, das ist natürlich.
2: Ich war beim Armbrot im Videochat mit mir, die kleine Enkelin, die kleine Inge.
1: Ja.
2: Die hat mir ein Bild mit einer Schmusetatze gemalt.
3: Ah, Tatze. Ja. Süß.
2: Ja. Ja. Auf jeden Fall habe ich eine Nachricht auf meinem Display aufploppen sehen. Aus dem Augenwinkel. Hallo Jackie, bist du am Wochenende auch bei Punkt, Punkt, Punkt?
3: Ah.
2: Ja, dann wisch ich das weg, damit ich die kleine Inge kicken kann. Und nach dem Videochat wollte ich in Ruhe die vollständige Nachricht lesen und... Nüscht.
3: Oh, wie? Nix.
2: Ja, ich gucke WhatsApp, ich gucke Mails, ich gucke Signal, Insta, Facebook, SMS, Teams, Apple selbst.
3: Ja.
2: Ich checke Push-Nachrichten, aber nirgendwo habe ich das wiedergefunden.
3: Oh ja, kenne ich, hatte ich auch. Man wird bekloppt.
2: Die ganze Nacht war ich am Grübeln. Jackie, bist du am Wochenende auch?
3: Ja.
2: Ja, wo?
3: Ja, oh.
2: Von wem?
1: Sie werden die Wahrheit wohl nicht mehr erfahren.
2: Oder habe ich mir das eingebildet, Frau Doktor?
1: Sie waren abgelenkt durch ein Videogespräch mit Inge?
2: Danke.
3: Nein, das gibt dieses, Frau Doktor. So phantomartiges Aufploppen.
1: Ja.
3: Ich hatte neulich das Gefühl, dass ein Eichhörnchen hinter mein Sofa gehuscht ist. War es so?
1: Mhm.
3: Auf Mallorca dachte ich am Flughafen, dass mir Kai Pflaume auf Rolltreppe entgegenkommt. Ne?
1: Oh.
2: Ja.
3: Nämlich mich gleich hinterher von wegen, war er das?
2: Also
3: bis in Duty Free rein.
2: Meine Jüte, du bist ja nicht mal richtig Fan.
3: Darum geht es nicht.
1: Die Frage ist doch, warum rennen Sie hinterher?
2: Oh.
1: Würden Sie ihn gegebenenfalls ansprechen, wenn es sich wirklich um ihn handelte?
3: Nein, ich will es nur wissen.
4: Sie muss doch wissen, ob er das war.
3: Da habe ich ihn ausrufen lassen. Mr. Kai Pflaume, bitte come to the information desk.
1: Ja?
3: Dann kamen da aber nur so 8 Kegeldamen mit gezückten Handys.
1: Ungewissheit kann quälend sein. Unser Gehirn behandelt sie als latente Gefahr, selbst wenn der Hintergrund noch so nichtig erscheinen mag.
2: Nichtig? Mhm. Also in dem Moment hat das ja Prio 1 bei mir.
1: Ja,
2: das.
1: Und unser Gehirn ist ein Problemlöseorgan und ungelöste Fragen schwirren immer weiter. Unser Kopf füllt dann die Lücken mit Vermutungen.
3: Ja.
1: Was wollte der? Was passiert am Wochenende? Bin ich in Gefahr?
3: Jackie, wenn es wirklich wichtig war, dann meldet er sich nochmal.
1: Sehr gut, Herr Deinert.
3: Ja.
1: Manchmal ist die beste Antwort auf ein ungelöstes Rätsel, es ungelöst sein zu lassen.
3: Ja, in seinem Fall. Aber ich war letzte Woche am Seppen im Fernsehen von wegen, Moment mal, waren das da eben Möpse?
1: Zurück.
3: Wo sind denn die Möpse geblieben?
1: Herr Deinhardt.
3: Und dann nur Werbung für Chio-Chips.
2: Ja, also.
3: Ich weiß es bis heute nicht.
2: Ja.
3: Bin ich verrückt.
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0: Einen schönen guten Morgen. Der NDR2-Morgen ist hier für euch mit Elke und Jens.
1: Da haben VW-Chef Blume und Co. die Öffentlichkeit quasi überlistet. Eigentlich sollte der Vorstand von VW heute darüber diskutieren, wie und wo genau gespart wird. Dann gab es aber völlig überraschend gestern Abend schon eine Einigung. Und worauf, das ist jetzt Thema bei André in den Nachrichten.
0: Freitag ist heute der 4. September, 7:30.
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3: Von 4 Werksschließungen bei VW war ja in den vergangenen Wochen die Rede, aber jetzt hat sich der Aufsichtsrat von Volkswagen darauf geeinigt, dass erstmal geprüft werden soll, was in den Werken in Zukunft sonst noch gebaut werden könnte. Denn momentan baut VW viel mehr Autos, als der Konzern verkauft. Deshalb hat der Aufsichtsrat gestern Abend auch beschlossen, mehr Stellen abzubauen. Thorsten Lange, NDR 2 aktuell.
4: Wie der VW-Konzern mitteilte, werden über den bereits beschlossenen Arbeitsplatzabbau hinaus weitere rund 50.000 Jobs wegfallen. Es sollen weniger unterschiedliche Modelle gebaut werden, denn derzeit gäbe es eine Überkapazität von 500.000 Fahrzeugen. 4 Werken droht weiterhin die Schließung. Emden, Hannover, Neckarsulm und Zwickau. Und zwar ab 2031. Beschlossen ist sie aber nicht. Jetzt soll versucht werden, alternative Verwendungsmöglichkeiten für die Werke zu finden.
3: In den vergangenen Tagen sind ja immer wieder Umspannwerke sabotiert worden, wohl um die Stromversorgung zu stören. Nachdem gestern Abend ein verdächtiger Gegenstand an einem Umspannwerk in Dormagen zwischen Köln und Düsseldorf gefunden wurde, geht die Polizei auch da von einem Sabotageakt aus. Nina Schön, NDR 2 aktuell. Warum sind die Ermittler sich da so sicher?
5: Weil ihnen laut Polizei ein Bekennerschreiben vorliegt, in dem auch andere Verdachtsfälle in Nordrhein-Westfalen und in Brandenburg erwähnt sind. Der verdächtige Gegenstand in Dormagen wird noch untersucht. Nach Angaben eines Sprechers handelt es sich womöglich um eine Abschussvorrichtung. Am Dienstag wurde bereits das Umspannwerk in Bergheim westlich von Köln mit einem Kurzschluss lahmgelegt. Auch dort wurden mehrere Abschussvorrichtungen entdeckt. Einen ähnlichen Vorfall gab es in Südbrandenburg in der Nähe des Kraftwerkes Jenschwalde. In beiden Fällen gehen die Ermittler von verfassungsfeindlicher Sabotage aus.
3: Nach der Sturzflut im Himalaya sind die Rettungs- und Aufräumarbeiten dort ja sehr schwierig, weil es regnet, überall ist Schlamm und Trümmer liegen und Ortschaften sind teilweise abgeschnitten. Jetzt konnten die Einsatzkräfte aber 2 Menschen retten, die in einem Tunnel eingeschlossen waren. Nach Angaben der nepalesischen Regierung handelt es sich bei den beiden um Mitarbeiter eines Wasserkraftwerkes. Viele weitere Arbeiter werden aber noch vermisst. Die Zahl der Todesopfer nach der Naturkatastrophe ist inzwischen auf mehr als 1200 gestiegen. Vermutlich hatte ein Gletscherabbruch die Flutwelle ausgelöst. Die neuesten Smartphones und Roboter, die im Alltag mit anpacken sollen. In Berlin öffnet heute die internationale Funkausstellung für Privatbesucher. Fast 2000 Aussteller präsentieren da ihre neuen Produkte. Eftimios Angeloudis, NDR 2 Berlin.
6: Zu den großen Themen gehören künstliche Intelligenz und vernetzte Geräte. 928 der Aussteller kommen aus China, dazu 84 aus Hongkong. Aus Deutschland sind 200 Unternehmen vertreten, aus Japan gerade einmal 5. Chinesische Unternehmen präsentieren Roboter, Elektroautos und vernetzte Technologie-Ökosysteme. So ist der Smartphone-Hersteller Xiaomi erstmals mit einem großen eigenen Auftritt auf der IFA.

0: Im südöstlichen Niedersachsen, da geht es zumindest noch trocken und mit ein bisschen Sonne los. Und ja, auch heute Nachmittag machen sich die Wolken dann von der Nordsee her mal so ein bisschen locker. Guckt auch mal einen Moment länger die Sonne durch. Aber so ganz generell ist es grau, nass und windig. Temperaturen 18 bis 24 Grad.
1: Der NDR2-Verkehrsservice. Für den ganzen Norden, die A7 Kassel Richtung Hannover, ist zwischen Echte und Seesen nach einem Unfall gesperrt. Dadurch staut es sich. Das war's aber auch schon für den Moment.
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0: Wir haben heute Morgen schon über Vereine gesprochen und zwar über das Thema, gibt es diesen Verein oder gibt es ihn nicht, und haben festgestellt, den Verein Bobbycar Forever e.V. und den Verein zur Verzögerung der Zeit, die gibt es sehr wohl.
1: Ja, fanden wir sehr schön. Überlegen wir noch, ob wir da Mitglied werden. Daraufhin hat sich Malte gemeldet über die ARD Sounds App und sagt, moin, es gibt auch den Verein, die Hafensänger und Puffmusiker e.V. Und zwar in Verwerden. Das ist ein Verein für sozial schwache und körperlich benachteiligte Kinder. Über 1000 Mitglieder, über 1 Million Euro in kleine und größere Projekte verteilt. Also richtig toll. Aber Malte freut sich immer, wenn der Pfarrer in der Kirche sagt, dass die Kollekte heute an die Hafensänger und Puffmusiker geht. Ja. Das glaube ich mal.

0: Hast du Stress? Nimmst du Anti-Stress-Tee. Bist du nicht fit? Hast du ein Fitness-Müsli zu Hause? Und ein Goodbye-Stress-Badesalz sollte sowieso jeder haben. Und seid doch mal ganz ehrlich, man hat doch da, also wir haben doch da alle schon zugegriffen. Oder Elke und Jens hier, der ändert zwar morgen für euch. Am Freitag, 7.41 Uhr. Die Supermarktregale sind voll mit Produkten für jede Zielgruppe und vor allem auch für jede Stimmung.
1: Ja, ich bin immer noch ein bisschen enttäuscht, dass die Glücksgummibärchen gar nicht glücklich machen. Im Grunde wissen wir auch viel mehr drin als in den normalen Produkten. Ist ja sowieso nicht. Ist halt nur eine schöne Verpackung. Ulrich Zissler aus der ARD Verbraucherredaktion hat sich die ganzen verschiedenen Produkte mal genauer angeguckt. Allen voran verschiedene Müsli-Sorten.
2: Ja, wir haben 11 Müslis von verschiedenen Herstellern gekauft mit Namen wie Sunshine Müsli, Natural Body Power oder Manager Müsli. Viele verschiedene Namen, doch häufig ist das Gleiche drin. Das heißt, mal als Beispiel, die ausgewiesenen Nährwerte für Sportler Müsli und Sunshine Müsli zeigen. Beide haben 12 Gramm Eiweiß pro 100 Gramm. Es ist also mehr oder weniger das Gleiche.
0: Naja, und ich würde mal sagen, ich esse schon seit einigen Monaten Manager Müsli. Jetzt immer noch hier. So, und warum bringt man nun solche Produkte raus? Klar, da gibt es nur einen Grund.
2: Ja, genau so ist das. Die Vielfalt der Produkte ist groß, die Namen klingen vielversprechend. Sowohl Hersteller als auch Handel haben pro Verkauf der Einheit prozentual einen sehr guten Gewinn. Die Hersteller versprechen sich davon vor allem eins, und das ist eben mehr Umsatz.
1: Ja, Sunshine Müsli. Ich hätte es heute Morgen genommen, wenn es gewirkt hätte, aber kann ich auch mal normal nachverfloppen.
0: Aber irgendwer hat Regentee getrunken heute Morgen. Verstehst du?

0: Unsterblich, die Boomtown Rats, I don't like Mondays. Stellt euch mal vor, heute wäre Montag, das wäre schön. Freitag ist heute, der Ender zwar morgen mit Elke und Jens, 8:10. Und dann stellt euch mal vor, ihr würdet aus dem Fenster gucken und es würde in Strömen regnen. Ach ja, macht's ja.
1: Ja.
0: Aber wir haben, was das Wetter anbelangt, heute für diesen Freitag, wir nehmen auch Spezialanfragen entgegen.
1: Immer gerne.
0: Machen eine sehr persönliche Betreuung.
1: Ja.
0: Christiane zum Beispiel hat sich gemeldet über die ARD Sounds App und sagt, guten Morgen.
1: Guten Morgen.
0: Könntet ihr bitte nochmal genau nachgucken wegen des Wetters? Wir wollen morgen in unserem Pflegezentrum unser Sommerfest feiern.
1: Okay.
0: Es geht also um morgen Ammerländer Indian Summer Open Air und wir haben keinen Plan B.
1: Ach so, ja, das natürlich.
0: Jetzt kannst du da mal.
1: Also Christian, pass auf, ich habe mal geguckt tatsächlich, also Ammerland, wir haben morgens früh Regen tatsächlich, also so irgendwie zwischen 7 und 8 Schauer, zwischen 11 und 12 auch nochmal Schauer, aber dann soll es trocken bleiben und sogar die Sonne kommt raus. Temperatur nur 17, 18 Grad. Ich kann das natürlich nicht garantieren. Also ich kann das jetzt einfach nur mal so sagen, wie es vorhergesagt ist. Und dann können wir mal sehen, ob das dann tatsächlich auch so eintrifft. Also wir hoffen das Beste. Gut, dass ihr heute nicht euer Sommerfest feiert. Denn heute werden das wirklich Herbst-Vibes möglicherweise. Ja. Es ist grau, es ist nass. Vor allem ist es windig. Und das Ganze bei 18 bis 24 Grad.
0: So, Christiane, wir hoffen, wir konnten dir helfen. Wenn das jetzt übrigens morgen regnet in euer Sommerfest, dann wird Jens das Land verlassen. Glaube ich, dann kommt er wohl.

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0: Guten Morgen, der Endart von Morgen hilft euch mit Elke und Jens.
1: Die Ungewissheit nervt viele Mitarbeitende bei VW. Sie fragen sich, wie es nun weitergeht. Gestern Abend gab es zumindest, beziehungsweise ziemlich überraschend, zumindest ein paar Antworten vom Aufsichtsrat.
0: Es ist Freitag, jetzt ganz genau 8 Uhr.
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3: Eigentlich war die Sitzung erst für heute geplant. Völlig überraschend hat der Aufsichtsrat von Volkswagen sich aber schon gestern Abend getroffen und dann den Sparplänen des Vorstandes zugestimmt. Unter anderem sollen 50.000 Arbeitsplätze bei VW abgebaut werden. Aber es gibt auch vorerst positive Nachrichten. Bertil Starke, NDR 2 Hannover, welche sind das?
4: Kein Werk sei aufgegeben worden, heißt es nach der Sitzung. Ganz im Gegenteil, bis Ende 2027 soll ein Konzept entwickelt werden, wie es insgesamt mit VW in Europa weitergeht. Und dabei soll eben auch nach Lösungen für die Fabriken gesucht werden, die bis gestern Abend noch auf der Streichliste standen. Einig sind sich bei VW alle Seiten, dass gespart werden muss und dass Jobs wegfallen müssen. Aber in welchen Fabriken, wie viel? Das wird sich erst in den kommenden Monaten zeigen. Also die Probleme bei VW, die bleiben, aber die Eskalation, die bleibt aus.
3: In Dormagen in Nordrhein-Westfalen hat es offenbar einen weiteren Sabotageversuch an einem Umspannwerk gegeben. Spaziergänger hatten am Abend eine Abschussvorrichtung entdeckt, mit der möglicherweise Stromleitungen angegriffen werden sollten. Annika Müller, NDR 2 Düsseldorf.
5: Der Polizei liege ein Bekennerschreiben vor, in dem auch andere, schon öffentlich bekannte Verdachtsfälle in Nordrhein-Westfalen und Brandenburg erwähnt seien. Die Ermittler fahnden nach einem Mann aus dem Raum Gevelsberg im südlichen Ruhrgebiet, der den Brief unterschrieben haben soll. Gleichzeitig überprüften Beamte weitere Umspannwerke rund um das rheinische Braunkohlerevier. Laut Polizei sind mit Ausnahme des Umspannwerks in Bergheim westlich von Köln bisher keinerlei Schäden festgestellt worden. Dort waren am Dienstag Kabel über die Oberleitung befördert worden, wodurch es zu einem Kurzschluss kam. Einen ähnlichen Vorfall hatte es wenige Stunden zuvor in Südbrandenburg gegeben.
3: Und auch am Umspannwerk in Gandakesee im niedersächsischen Landkreis Oldenburg läuft seit der Nacht ein Polizeieinsatz. Was den Einsatz ausgelöst hat, ist nach Aussage der Polizei noch unklar. Sie hat das Umspannwerk umstellt, auch ein Hubschrauber war im Einsatz. Es handelt sich aber explizit nicht um einen Großeinsatz. Laut Polizei besteht keine Gefahr für die Bevölkerung. In Berlin startet heute die Basketball-WM der Frauen. Das erste Spiel der deutschen Auswahl heute Abend gegen Vize-Europameister Spanien ist ausverkauft. Armin Lehmann, NDR 2 Berlin.
6: Ursprünglich war eine Medaille das große Ziel, doch das DBB-Team plagen heftige Verletzungssorgen. Mit Satu Sabali musste die wohl Beste im Team bereits absagen. Einige andere sind nach längeren Verletzungspausen zwar dabei, doch wohl noch nicht bei 100%. Spanien ist im Auftaktmatch Favorit, doch mit lautstarker Unterstützung der deutschen Fans in der Berlin-Arena am Ostbahnhof könnte den deutschen Basketballerinnen eine Überraschung gelingen. Nur der Gruppenerste kommt direkt ins Viertelfinale. Ein Sieg gegen die Spanierinnen wäre also Gold wert.
0: Es ist 3:08 und dem Wetter ist ein Kunststück gelungen. Wir haben noch rein gar nichts von der Sonne gesehen. Heute Morgen also nirgends, auch keine Fotos von euch über die ARD Sounds App. Aber soll die Sonne ja geben im Laufe des Tages, maximal Sonnenstunden durchzählen?
1: Ja, wir können ja mal gucken. Also bis zu einer in Mecklenburg-Vorpommern, eine in Basinghausen, 3 auf Sylt, 4 auf Borkum. Also es gibt sie dann doch, vor allem im südwestlichen bzw. südöstlichen Niedersachsen ist sie heute Morgen zu sehen. Heute Nachmittag machen sich die Wolken dann von der Nordsee her locker. Aber ich sag mal so, der Gesamteindruck heute ist der folgende: grau, nass, windig, 18 bis 24 Grad.
0: Der NDR2-Verkehrsservice für den ganzen Norden. Die A7 Kassel Richtung Hannover ist zwischen Echte und Seesen nach einem Unfall gesperrt. Hier staut es sich. Die A20 Lübeck Richtung Rostock ist zwischen Schönberg und Grevesmühlen ebenfalls nach einem Unfall gesperrt. Und die A215 Neumünster Richtung Kiel ist zwischen Blumenthal und Kreuzkiel West auch nach einem Unfall gesperrt.
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0: Buddelst du im Garten und findest einen Schatz. Das ist ja unser aller Traum. Einem Dänen ist das wirklich passiert. Er wollte eine neue Terrasse bauen und hat 18,5 Kilo Boah. Silber in seinem Garten gefunden aus der Wikingerzeit. Mhm. Münzenschmuck, Silberbarren, 700 Fundstücke und Fragmente, die man verloren geglaubt hatte.
1: Ja. 700 Fundstücke und Fragmente, die man lange nicht mehr gesehen hat. Wer jemals im Zimmer seiner Kinder war, der weiß, wie sich das anfühlt.

0: Es gibt Familien in Niedersachsen, da hat schon Opa bei Volkswagen gearbeitet, dann Vater und heute Tochter und Sohn. Ein sicherer Job bei Volkswagen, das war jahrzehntelang für viele selbstverständlich. Mittlerweile ist diese Sicherheit weg. Elke und Jens hier, der ändert zwar morgen am Freitag, es ist 8:11.
1: VW steckt tief in der Krise, zehntausende Jobs stehen auf dem Spiel und sogar Werksschließungen in Deutschland sind plötzlich ein Thema. Jetzt gibt es zumindest erstmal ein bisschen Entwarnung. Der große Knall bei VW bleibt aus. Der Aufsichtsrat hat sich gestern überraschend einstimmig auf einen Sparplan geeinigt. Heißt, eine Entscheidung über mögliche Werksschließungen ist erstmal vertagt. Torben Hildebrand ist für uns in Hannover, gibt vorsichtig Entwarnung für die Werke in Emden und Hannover.
2: Kein Werk sei aufgegeben worden, hieß es gestern Abend nach der Sitzung von der Gewerkschaft. Im Gegenteil, bis Ende 2027, das ist ja noch ein bisschen hin, soll jetzt ein Konzept entwickelt werden, wie es insgesamt mit allen VW-Werken in Europa weitergeht. Und dabei sollen eben auch Lösungen gefunden werden für die vier Fabriken, die eben bis gestern Abend konkret auf der Streichliste standen. Das ist jetzt noch keine Rettung der Werke, das ist wichtig, aber es ist wieder Licht am Horizont für die Beschäftigten. Alle suchen jetzt gemeinsam nach Ideen, was man mit diesen Fabriken macht, welche Autos da vielleicht gebaut werden können, ob es andere Ideen gibt. Da erkauft man sich sozusagen Zeit. Also noch ist nicht klar, ob und welche Modelle da in diesen vier Standorten in den 2030er Jahren gebaut werden. Aber der Aufsichtsrat hat eben auch nicht beschlossen, dass da jetzt umgehend die Lichter ausgehen.
0: Wie schätzt du das denn realistisch ein? Kommt VW mit diesem Plan wirklich aus der Krise?
2: Ja, das wird sich zeigen, was da jetzt genau verhandelt wird in den kommenden Monaten. Wenn jetzt tatsächlich noch mal Zehntausende Stellen wegfallen, dann wird das sicherlich helfen. VW will auch die Modellpalette bei den Autos deutlich zusammenstreichen. Jedes zweite Modell soll wegfallen. Nur noch die erfolgreichsten Autos bleiben im Programm. Also das könnte alles in die richtige Richtung gehen aus VW-Sicht. Der Konzern will insgesamt schlanker und wendiger werden. Das hört sich alles heute erstmal gut an. Auf dem Papier liest sich das gut. Die Finanzmärkte werden das möglicherweise begrüßen. Was daraus wird, das müssen wir sehen. Das ist heute natürlich noch ein bisschen frisch.
1: Ja, worauf sich der VW-Aufsichtsrat konkret geeinigt hat, das hört ihr gleich wieder bei uns in den NDR 2 Nachrichten um 8:30 in 16 Minuten ist schon soweit.

0: Sonntagmorgen, 11 Uhr, irgendein Fußballplatz bei uns im Norden. Es riecht nach Bratwurst. Die Spieler waren gestern Abend noch auf dem Geburtstag vom Team-Captain bis morgens um 2. Der Torwart muss sich so ein bisschen am Pfosten festhalten. Aber beim Aufwärmen, da heißt es wird schon gehen. Nach 12 Minuten wird dann das erste Mal nach Luft geschnappt. Trotzdem den Mitspieler anschreien, jetzt spielt er mal Fußball. Das wird schon irgendwie gehen.
1: Ja, das ist, glaube ich, häufig der Fall. Elke und Jens hier, der erinnert zwar morgen am Freitag, es ist 20 nach 8. Aber jetzt haben wir eine Geschichte. Solche Geschichten lieben wir und wir hoffen, die gefällt euch auch, die nämlich selbst für die Kreisklasse ein bisschen besonders ist. Beim FC Wörpetal im Landkreis Rothenburg, da standen am vergangenen Woche er und sie gemeinsam auf dem Platz. Also ein Paar, Kai und Franziska Becker, die beiden sind zusammen. Normalerweise spielt Franziska, habt ihr euch schon gedacht, gar nicht bei den Männern. Aber diesmal hat sie ausgeholfen und dann dauert es gerade mal 4 Minuten, Kai schießt das 1:0. 4 Minuten später das nächste Tor. Diesmal trifft Franziska. Ja. Also das muss immer bringen. Ein Paar gemeinsam auf dem Platz und beide schießen innerhalb von 8 Minuten ein Tor.
0: So, dass Frauen und Männer mitspielen bzw. gemeinsam spielen, ist im niedersächsischen Amateurfußball übrigens gar nicht so ungewöhnlich. Seit Ende 2022 ist das in den unteren Ligern bis zur Kreisliga erlaubt. Und ja, inzwischen machen das rund 300 Frauen regelmäßig. Dass nun aber ausgerechnet sie und er im selben Spiel treffen, das passiert dann doch eher selten. Wie einst Robbery bei den Bayern, würde ich vorschlagen. Hier haben wir es jetzt mit Frankreich zu tun. Die beiden gemeinsam auf dem Platz. Finde ich, ist eine super Geschichte.
1: Ja, sie muss das jetzt immer machen. Das nützt nichts.

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0: Das muss man noch mitnehmen.
1: Denn dann zwar morgens hier für euch mit Elke und mit Jens.
0: Nach wochenlanger Unsicherheit für die Mitarbeitenden bei VW gab es gestern Abend endlich einen neuen Stand. Einen Tag früher als geplant hat sich der Aufsichtsrat auf Sparpläne geeinigt.
1: Freitag, der 4. September, 8:30.
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3: Von 4 Werksschließungen bei VW war ja in der vergangenen Woche die Rede. Aber jetzt hat sich der Aufsichtsrat von Volkswagen darauf geeinigt, dass erstmal geprüft werden soll, was in den Werken in Zukunft sonst noch gebaut werden könnte. Denn momentan baut VW viel mehr Autos, als der Konzern verkauft. Deshalb hat der Aufsichtsrat gestern Abend auch beschlossen, mehr Stellen abzubauen. Rund 50.000 weitere sollen es in Zukunft sein. So, irgendwas hakt hier, glaube ich, gerade im System. Aber ich komme hier, glaube ich, irgendwie so durch. Wir schauen jetzt nämlich nach Gandakesee. Da ist noch nicht ganz klar, was da passiert ist. Aber an einem Umspannwerk in Gandakesee in Niedersachsen läuft seit der Nacht ein Polizeieinsatz. Das Gelände ist hell ausgeleuchtet. Auch ein Hubschrauber war zwischenzeitlich unterwegs. Laut Polizei besteht aber keine Gefahr für die Bevölkerung. In den vergangenen Tagen sind ja immer wieder Umspannwerke sabotiert worden. Am Abend wurde in Dormagen in Nordrhein-Westfalen ein verdächtiger Gegenstand gefunden. Dort spricht die Polizei auch von einem Sabotageakt. Offenbar ist dort eine Abschussvorrichtung gefunden worden. Nach der Sturzflut im Himalaya sind die Rettungs- und Aufräumarbeiten schwierig, weil es regnet, überall Schlamm und Trümmer liegen und weil Ortschaften einfach teilweise abgeschnitten sind. Jetzt konnten die Einsatzkräfte aber 2 Menschen retten, die in einem Tunnel eingeschlossen waren. Nach Angaben der nepalesischen Regierung handelt es sich bei den beiden um Mitarbeiter eines Wasserkraftwerkes. Viele weitere Arbeiter werden aber noch vermisst. Die Zahl der Todesopfer nach der Naturkatastrophe ist inzwischen auf mehr als 1.200 gestiegen. Vermutlich hatte ein Gletscherabbruch dort die Flutwelle ausgelöst. Die neuesten Smartphones und Roboter, die im Alltag mit anpacken sollen, in Berlin öffnet heute die internationale Funkausstellung für Privatbesucher. Fast 2000 Aussteller präsentieren da ihre neuen Produkte und am Rande gibt es auch Konzerte und andere Veranstaltungen. Unter anderem tritt Ikimel auf und außerdem geht heute noch die Basketball-WM der Frauen los. Da ist das erste Spiel gegen Spanien, das ist ausverkauft.
0: Vielen Dank, lieber André. Ist auch gut, dass Freitag ist. Das hat sich das Wetter auch gesagt und ist schon mal vorzeitig ins Wochenende gegangen. Zumindest das, was für die Sonne verantwortlich ist. Die gibt's in Teilen, aber eben nicht so doll. Vor allem haben wir viele Schauer.
1: Heute. Naja, wenn ihr auf Borkum lebt zum Beispiel oder da gerade Urlaub macht, kriegt ihr bis zu 4 Stunden Sonne heute. Da ist im Grunde alles im Lack für so einen 4. September. Sonst ist es eher grau, nass und windig. Im südöstlichen Niedersachsen gibt es eventuell gerade noch mal was von der Sonne zu sehen und zum Abend dann von der Nordsee her, da machen sich die Wolken auch mal so ein bisschen locker. Aber so ganz generell, naja, 18 bis 24 Grad.
0: Der NDR2-Verkehrsservice für den ganzen Norden, A7 Flensburg Richtung Hamburg. Zwischen Rendsburg-Büdelsdorf und Kreuz-Rendsburg gibt es 3 Kilometer Stau. Die A7 Kassel Richtung Hannover ist zwischen Echte und Seesen nach einem Unfall gesperrt. Auch hier gibt's Stau. Die A20 Lübeck Richtung Rostock ist zwischen Schönberg und Grebesmühlen gesperrt. Auch da hat es einen Unfall gegeben. Das gilt auch für die A24 Hamburg Richtung Berlin. Die Sperrung hier zwischen Suckow und Putlitz nach einem Unfall. Und die A215 Neumünster Richtung Kiel ist zwischen Blumenthal und Kreuz Kiel West nach einem Unfall ebenfalls gesperrt.
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1: Grüße gehen raus an die Uni in Osnabrück. Die haben was rausgefunden. Also da hätten sie auch mich fragen können. Also die haben nämlich rausgefunden, wer montags eine Doppelstunde Physik in der ersten hat, der hat gar keinen Bock mehr.
0: Naja, die,

0: Immer mehr Menschen in Norddeutschland sind Mitglied in einem Verein. Und darüber freuen wir uns hier im NDR 2 Morgen mit Elke und Jens. 8.40 Uhr, man kennt das ja. Tierschutzvereine, Sportvereine, Musikvereine. Und wir haben gedacht, wir gucken uns heute mal die Vereine an, die vielleicht nicht so bekannt sind. Mein Lieblingsverein bislang, Bobby Car Forever e.V. Die heizen mit über 100 km/h mit den Bobby Cars in der Gegend rum, weil es einfach so schön ist. Aber du hast noch ein paar mehr ungewöhnliche Vereine rausgesucht.
1: Ich habe ungewöhnliche Vereine und es gibt auch welche, die es gar nicht gibt. Also die stelle ich dir jetzt vor. Du sollst sie rausfinden. Meistens ist es ja so, dass Vereine für irgendwas da sind. Dieser Verein, der jetzt kommt, der ist gegen etwas und zwar gegen das betrügerische Einschenken e.V. Der hat sich zum Aufgabe gemacht, in Kneipen zum Beispiel und öffentlichen Einrichtungen, in denen Bier verkauft wird, die Füllmenge zu kontrollieren. Da wird genau geguckt, sind da auch wirklich, was weiß ich, 0,33 drin. Und jetzt das absolute Argument, diesen Verein gibt es schon seit 1899. Stimmt das oder stimmt es nicht?
0: Also die müssen ja ordentlich trinkfest sein.
1: Die müssen trinkfest sein, die müssen auch vor allen Dingen gutes Auge haben und so weiter und so weiter.
0: Ich glaube, also man kann in einem Verein durchaus auch gegen Dinge sein. Ich würde sagen, das gibt's.
1: Ja, den gibt's tatsächlich.
0: Wirklich?
1: Ja, natürlich. Ist doch eine wichtige Sache, oder?
0: Absolut.
1: Damit er nicht betuppt wird.
0: Und dann machen die so Stichproben immer überall.
1: Nehme ich an, ja. Dann wird ein bisschen was abgetrunken oder so weiter. So, jetzt pass auf. Wie ist es denn aber mit dem Zuckersammlerclub Deutschlands, der Zuckersammlerclub Deutschlands, und Freunde e.V.
0: Ja.
1: Das ist ein Verein, bei dem die Mitglieder so kleine Zuckertütchen, die man so zum Kaffee bekommt, die sammeln die.
0: Ja.
1: Davon gibt es ja sehr viele unterschiedliche, das haben wir ja nun auch schon alle festgestellt. Ja. Und es gibt sogar Tauschbörsen, könntest du am Wochenende hinfahren.
0: Ich glaube, meine Oma hatte von allem welches in der Handtasche. Die hat nie Zucker in Kaffee gemacht, hatte immer so diesen Ärger, ich nehme das aus dem Geschäft mal lieber mit, sicherheitshalber.
1: Ja.
0: Und nein, ich glaube, das gibt es aber trotzdem nicht. Das gibt's nicht.
1: Den gibt es tatsächlich,
0: ja.
1: Der Sammlungen mit bis zu 14.000 Tütchen sind da keine Seltenheit.
0: Ich glaube, die Ernährungsdocs sind nicht Mitglied in diesem Club.
1: Das wäre mein Tipp, aber könnte sein. Komm, einen habe ich noch.
0: Ja, bitte.
1: Und zwar die Interessengemeinschaft Kalte Pizza e.V. Und zwar Kalte Pizza am Morgen e.V. Das ist, okay, also zugegeben, ist ein Spaßverein aus Berlin, bei dem sich die Vereinsmitglieder jeden dritten Samstagmorgen treffen und die kalte Pizza vom Vorabend essen.
0: Ja, da weiß ich jetzt genau, dass das erfunden ist, weil wenn die da so heiß drauf wären auf kalte Pizza, dann würden die sich jeden Samstag treffen. Und deshalb glaube ich, das kannst du nur erfunden haben.
1: Ja, das ist tatsächlich Quatsch. Ja. Aber auch da wäre ich gerne Mitglied, glaube ich. Also kalte Pizza ist...
0: Kalte Frikadellen am Sonntagmorgen vor allem, den gibt es aber doch bestimmt, oder?
1: Da muss ich vielleicht nochmal nachgucken.
0: Vielleicht schaust du dann
1: nochmal. Ja, ich gucke da mal nach.

0: Moin ihr Lieben, der NDR 2 Morgen ist hier für euch mit Elke und Jens am Freitag, 8.46 Uhr. Wetter ist nun mal so, wie es ist. Kann man nicht ändern, aber Elke hat vorhin schon erzählt, in der Nachbarschaft gab es schon Menschen, die Kürbisse vor die Tür gestellt haben.
1: Aber es gibt auch die nächste Eskalationsstufe. Angie hat sich gemeldet über die ARD Sounds App aus Bremervörde. Sie hat zum Teamgespräch diese Woche gefüllte Lebkuchen mitgebracht.
0: Na.
1: Es gab nur blöde Sprüche, aber alle haben sie aufgegessen.
0: Na, guck, siehst du, so ist es.

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0: Guten Morgen, der Anderser Morgen hier für euch mit Elke und Jans.
1: Wie geht's weiter bei Volkswagen? Dazu hat der Aufsichtsrat gestern Abend getagt und immerhin ist die Werksschließung erstmal vom Tisch.
0: Es ist Freitag, der 4. September, genau 9 Uhr jetzt.
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3: Das Sanierungskonzept bei Volkswagen steht. Der Aufsichtsrat hat gestern Abend überraschend dem Vorschlag des Vorstands zugestimmt. Mit guten und schlechten Nachrichten für die Beschäftigten. Mareike Markosch, NDR 2 aktuell.
4: Die gute Nachricht für die Beschäftigten: Die Kernmarke VW wird nicht ausgegliedert. Das hätte bedeutet, dass der Betriebsrat und das Land Niedersachsen nicht mehr im selben Maße mitbestimmen können. Werksschließungen sind allerdings noch nicht endgültig vom Tisch. Für die Werke Emden, Zwickau, Hannover und Neckarsulm soll geprüft werden, wie man sie verwenden könnte, sobald dort keine Autos mehr produziert werden. Außerdem will das Unternehmen schlanker werden. Deshalb sollen zusätzlich zu den schon beschlossenen Stellenstreichungen weltweit weitere 50.000 Jobs wegfallen.
3: Noch ist nicht klar, was genau passiert ist, aber am Umspannwerk in Ganderkesee in Niedersachsen läuft seit der Nacht ein Polizeieinsatz. Das Gelände wurde hell ausgeleuchtet, auch ein Hubschrauber war unterwegs. Laut Polizei besteht aber keine Gefahr für die Bevölkerung. In den vergangenen Tagen sind hier immer wieder Umspannwerke in Deutschland sabotiert worden. Am Abend wurde in Dormagen in NRW ein verdächtiger Gegenstand gefunden. Dort spricht die Polizei auch von einem Sabotageakt. Nina Schön, NDR 2 aktuell. Warum sind sich die Ermittler in dem Fall so sicher?
5: Weil ihnen laut Polizei ein Bekennerschreiben vorliegt, in dem auch andere Verdachtsfälle in Nordrhein-Westfalen und in Brandenburg erwähnt sind. Der verdächtige Gegenstand in Dormagen wird noch untersucht. Nach Angaben eines Sprechers handelt es sich womöglich um eine Abschussvorrichtung. Am Dienstag wurde bereits das Umspannwerk in Bergheim westlich von Köln mit einem Kurzschluss lahmgelegt. Auch dort wurden mehrere Abschussvorrichtungen entdeckt. Einen ähnlichen Vorfall gab es in Südbrandenburg in der Nähe des Kraftwerkes Jenschwalde. In beiden Fällen gehen die Ermittler von verfassungsfeindlicher Sabotage aus.
3: Bundesinnenminister Dobrindt berät heute Vormittag mit 4 EU-Amtskollegen über die Einrichtung von Abschiebezentren in Drittstaaten. Deutschland treibt die Pläne gemeinsam mit Dänemark, den Niederlanden, Österreich und Griechenland voran. Klaas Christoffersen, NDR 2 aktuell.
6: Dabei geht es darum, dass Migrantinnen und Migranten, die in EU-Ländern kein Asyl bekommen haben, in andere Staaten gebracht werden. In der vergangenen Woche hat Ruanda bestätigt, dass Vertreter der 5 Staaten, die die Pläne für Abschiebezentren vorantreiben, Gespräche über solche Einrichtungen mit dem Land geführt haben. Organisationen wie Amnesty International, Pro Asyl und Brot für die Welt kritisieren die Abschiebezentren als schweren Eingriff in die Grund- und Menschenrechte von Migrantinnen und Migranten.
3: Tennisprofi Alexander Zverev hat bei den US Open die dritte Runde erreicht. Wie schon zum Auftakt stand der Sieg des Hamburgers auch im zweiten Spiel erst nach 5 Sätzen fest. Am Ende gewann Zverev gegen den Franzosen Quentin Ali mit 6:4, 4:6, 7:6, 6:7 und 6:3. Damit ist der letzte deutsche Tennisprofi, der noch im Grand Slam Turnier vertreten ist, eben Alexander Zverev.
0: 9:03 ist es jetzt und eigentlich finde ich, ist das perfekte Wetter, denn wir wollen noch eine Serie zu Ende gucken. Wir haben noch eine Folge, mein Mann und ich. Und bei so einem schönen Wetter, also das lohnt ja nicht. Ja. Aber heute ist ja unser Tag. Wir würden 10 Folgen schaffen.
7: Ich befürchte mal, das Wetter, das wir aktuell haben, wird etwas länger andauern als eure eine Folge noch.
0: Möglich, ja.
7: Denn es ist grau, es ist nass, es ist windig, aber warm. 18 bis 24 Grad. Bisschen Sonne gibt es im südöstlichen Niedersachsen heute Morgen und heute Nachmittag dann auch Richtung Nordsee. Da machen sich die Wolken nämlich mal so ein bisschen locker. 18 bis 24 Grad, sagte ich schon. Wir gucken nochmal schnell auf morgen. Samstag ebenfalls wechselhaft Sonne, Wolken, Regen, Wind. 18 bis 21 Grad, am Sonntag sonniger und trockener und wärmer mit 19 bis 23 Grad.
0: Der NDR2-Verkehrsservice für den ganzen Norden, A7 Flensburg Richtung Hamburg, zwischen Rendsburg-Büdelsdorf und Kreuz Rendsburg 3 Kilometer Stau. Die A7 Kassel Richtung Hannover ist zwischen Echte und Seesen leider immer noch nach einem Unfall gesperrt. Die A20 Lübeck Richtung Rostock ist ebenfalls gesperrt nach einem Unfall, in dem Fall zwischen Schönberg und Grevesmühlen. Und A215 Neumünster Richtung Kiel zwischen Blumenthal und Kreuz Kiel West 3 Kilometer Stau nach einem Unfall.
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7: Endlich Freitag, egal was für ein Wetter ist. Kurz nach 9 haben wir schönen guten Morgen.
0: Und wie ihr noch zu den ausverkauften Fanta 4 Konzerten im Dezember kommt, das verraten wir euch gleich im NDR2 Morgen. Jetzt gibt's Tempest City und Self-Aware.

0: einen schönen guten Morgen. Denn in zwei Morgen um 8:45 Das sind die Fanta 4. Und eigentlich ist es ja gesetzlich verboten, am Freitag schon an Montag zu denken. Aber heute macht das Ganze wirklich Sinn. Die Fanta 4 gehen auf Abschiedstour. Im Dezember geht es los, nach 40 Jahren Bandgeschichte.
1: Da müssen wir nochmal nachzählen. Das kann ja fast gar nicht sein.
0: Alles ausverkauft.
1: Ja, können wir verstehen. Wir wären auch gern hingegangen, haben aber auch keine Tickets bekommen. Und irgendwie sagt, ich auch nicht. Wo soll ich die denn jetzt herbekommen? Ihr kennt ja uns. Denn ab Montag hier bei uns bei NDR 2 Tickets für die ausverkauften Konzerte in Hamburg und in Hannover. Und wenn ihr sagt, ja, möchte ich gerne mit dabei sein, wie komme ich dann daran? Wir spielen mit euch Stopp-Karaoke. Das heißt, es gibt einen Song von den Fantas, der stoppt mittendrin und ihr sagt uns einfach, wie der weitergeht.
0: Ja, ist das einfach oder ist das schwer? Ich weiß,
1: wir können das mal ausprobieren.
0: Wollen wir mal testen?
1: Wir wissen jetzt auch noch nicht, was kommt. Unser Team hat uns da mal was vorbereitet. Wir hören jetzt hier mal den Anfang eines Songs.
0: Ich bin gespannt. Sie ist weg, weg. Davor war schöner, allein zu sein. Jetzt ist sie weg. Und Frau Wiswedel, bitte.
1: Davor ist schön allein zu sein, jetzt ist sie weg. Sag du.
0: Ich meine, keine Ahnung. Sag du irgendwas.
1: Aber eigentlich habe ich es auf der Zunge. Davor war schöner allein zu sein, jetzt ist sie weg.
0: Komm, wir lösen einfach aus. Und ich bin wieder allein, allein. Ja. Also ich würde mal sagen, wir haben zu Recht keine Tickets gekriegt, oder?
1: Es war sehr einfach, aber es ist auch Freitag und am Montag, wenn ihr alle so richtig fresh in die neue Woche startet, dann fällt euch das ganz bestimmt ein. Ja, es war jetzt irgendwie ein bisschen anders als geplant.
0: Wir müssen noch mal üben jetzt am Wochenende.

0: Ich glaube, bei dem Heiratsantrag von Bruno Mars, Mario, hätte ich auch ausnahmsweise Ja gesagt. Es ist 9.30 Uhr, halb 10, der NDR2-Verkehrsservice für den ganzen Norden. A1 Osnabrück Richtung Bremen, zwischen Bremen-Brinkum und Asten, 3 Kilometer Stau in der Baustelle. A7 Flensburg Richtung Hamburg, zwischen Rendsburg-Büdelsdorf und Kreuz Rendsburg, 3 Kilometer Stau. Es dauert hier eine knappe Dreiviertelstunde länger. Die A7 Kassel Richtung Hannover ist zwischen Echte und Seesen nach einem Unfall immer noch gesperrt. Die A20 Lübeck Richtung Rostock ist zwischen Schönberg und Grevesmühlen gesperrt. Auch hier hat es einen Unfall gegeben. Und die A215 Kiel Richtung Neumünster ist zwischen Blumenthal und Dreieck Bordesholm nach einem Unfall ebenfalls gesperrt.
1: Kommt alle gut rein in den Freitag, denn der NDR2 Morgen ist hier für euch mit Elke und

0: Missing Out. 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Das gibt's tatsächlich.
1: Ja, alle haben Spaß und du sitzt zu Hause und denkst, warum denn immer ich? Elke und Jens, ja, der ändert zwar morgen am Freitag, 9.41 Uhr. Na, wir können euch sagen, meistens ist das gar nicht so toll, was man da verpasst, aber diese FOMO, die gibt's auch in unserer Comedy.

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1: Und wie sind Sie heute da? Herr Sprenzel.
2: Ich habe kein Auge zugemacht.
1: Oh, das ist natürlich.
2: Ich war beim Abendbrot im Videochat mit meiner kleinen Enkelin, die kleine Inge.
1: Ja.
2: Die hat mir ein Bild mit einer Schmusetatze gemalt.
3: Tatze. Ja. Süß.
2: Ja. Ja. Ja. Auf jeden Fall habe ich eine Nachricht auf meinem Display aufploppen sehen. Aus dem Augenwinkel. Hallo Jackie, bist du am Wochenende auch bei Punkt, Punkt, Punkt?
3: Ah.
2: Oh, dann wische ich das weg, damit ich die kleine Inge kicken kann. Und nach dem Videochat wollte ich in Ruhe die vollständige Nachricht lesen und... Nichts.
3: Oh.
1: Wie? Nix.
2: Ja, ich gucke WhatsApp, ich gucke Mails, ich gucke Signal, Insta, Facebook, SMS, Teams, Apple selbst.
3: Ja.
2: Ich checke Push-Nachrichten, aber nirgendwo habe ich das wiedergefunden.
3: Oh ja, kenne ich, hatte ich auch. Man wird bekloppt.
2: Die ganze Nacht war ich am Grübeln. Jackie, bist du am Wochenende auch?
3: Ja.
2: Ja, wo?
3: Ja, oh.
2: Von wem?
1: Sie werden die Wahrheit wohl nicht mehr erfahren.
2: Oder habe ich mir das eingebildet, Frau Doktor?
1: Sie waren abgelenkt durch ein Videogespräch mit Inge.
2: Danke.
3: Nein, das gibt dieses, Frau Doktor. So phantomartiges Aufploppen.
1: Ja.
3: Ich hatte neulich das Gefühl, dass ein Eichhörnchen hinter mein Sofa gehuscht ist. War es so?
1: Mhm.
3: Auf Mallorca dachte ich am Flughafen, dass mir Kai Pflaume auf Rolltreppe entgegenkommt. Ne?
1: Oh.
2: Ja.
3: Dann bin ich gleich hinterher von wegen, war er das?
2: Also
3: bis in Duty Free rein.
2: Meine Jüte, du bist ja nicht mal richtig Fan.
3: Darum geht es nicht.
1: Die Frage ist doch, warum rennen Sie hinterher?
2: Oh.
1: Würden Sie ihn gegebenenfalls ansprechen, wenn es sich wirklich um ihn handelte?
3: Nein, ich will es nur wissen.
4: Sie muss doch wissen, ob er das war.
3: Da habe ich ihn ausrufen lassen. Mr. K. Pflaume, bitte come to the information desk.
1: Ja? Yeah.
3: Dann kamen da aber nur so 8 Kegeldamen mit gezückten Handys.
1: Ungewissheit kann quälend sein. Unser Gehirn behandelt sie als latente Gefahr, selbst wenn der Hintergrund noch so nichtig erscheinen mag.
2: Nichtig? Mhm. Also in dem Moment hat das ja Prio 1 bei mir.
1: Ja, das. Und unser Gehirn ist ein Problemlöseorgan und ungelöste Fragen schwirren immer weiter. Unser Kopf füllt dann die Lücken mit Vermutungen.
3: Ja.
1: Was wollte der? Was passiert am Wochenende? Bin ich in Gefahr?
4: Jackie, wenn es wirklich wichtig war, dann meldet er sich nochmal.
1: Sehr gut, Herr Deinert.
3: Ja.
1: Manchmal ist die beste Antwort auf ein ungelöstes Rätsel, es ungelöst sein zu lassen.
4: Ja, in seinem Fall. Aber ich war letzte Woche am Seppen im Fernsehen von wegen, Moment mal, waren das da eben Möpse?
1: Zurück.
4: Wo sind denn die Möpse geblieben?
1: Herr Deinhardt.
4: Und dann nur Werbung für Chio-Chips.
2: Also.
4: Ich weiß es bis heute nicht.
2: Ja.
4: Bin ich verrückt.
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0: Das war für euch der Endertagmorgen mit Elke und mit Jens am Freitag, ne?
1: Das bedeutet, wir gehen jetzt ins Wochenende.
0: Ist das verrückt?
1: Ja, das machen wir jetzt einfach. Denn Holger ist ja bei euch. Ab 10 ist er für euch am Start im Vormittag hier bei NDR2. Wünschen euch ganz viel Spaß. Und bevor wir abhauen, haben wir immer noch einen ganz besonders schönen Rausschmeißer.
0: Denn?
1: Und das ist in dem Fall R.E.M. und Imitation of Life.
0: Schönes Wochenende. Bis Montag.
1: Tschüss.

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0: MadCon bei NDR 2 mit Baggin. Und jetzt haben wir es genau 10 Uhr und André ist da mit den NDR 2 Nachrichten. Die Frage ist, wie geht es weiter bei Volkswagen? Dazu hat der Aufsichtsrat gestern Abend getagt und immerhin sind sofortige Werksschließungen erstmal nicht mehr geplant.
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2: Der Aufsichtsrat von VW hat überraschend dem Sanierungskonzept des Vorstandes zugestimmt. Unter anderem sollen weltweit weitere 50.000 Jobs wegfallen. Für die auf der Kippe stehenden Werke in Emden, Zwickau, Hannover und Neckarsulm gibt es erstmal einen Aufschub. Torben Hildebrandt, NDR 2 Hannover.
3: Das bedeutet, dass die Beschäftigten an diesen Standorten erstmal vorsichtig, also ich betone vorsichtig, aufatmen können. Kein Werk sei aufgegeben worden, hieß es gestern Abend nach der Sitzung von der Gewerkschaft. Im Gegenteil, bis Ende 2027, das ist ja noch ein bisschen hin, soll jetzt ein Konzept entwickelt werden, wie es insgesamt mit allen VW-Werken in Europa weitergeht. Alle suchen jetzt gemeinsam nach Ideen, was man mit diesen Fabriken macht, welche Autos da vielleicht gebaut werden können, ob es andere Ideen gibt. Da erkauft man sich sozusagen Zeit.
2: Nach wie vor ist Polizei vor Ort am Umspannwerk in Ganderkesee im Landkreis Oldenburg in Niedersachsen. Laut einer Sprecherin besteht aber keine Gefahr für die Bevölkerung. Offenbar stand dort die Tür eines Schaltkastens offen. Man ist aber momentan halt besonders sensibel, denn am Abend hatte ein Spaziergänger an einem Umspannwerk in Dormagen in NRW einen verdächtigen Gegenstand entdeckt. Dort gab es auch ein Bekennerschreiben. Deshalb wird jetzt auch eine Anlage in Weißweiler bei Aachen überprüft. Nina Schön, NDR 2 aktuell.
4: In dem Schreiben werden mehrere Sabotageverdachtsfälle in Nordrhein-Westfalen und Brandenburg erwähnt. Verfasser soll ein Mann aus dem Ruhrgebiet sein, nachdem laut Polizei gefahndet wird. Medien berichten, dass sich die Aktion gegen die Nutzung fossiler Energie richtet. Die Polizei machte dazu keine Angaben. In Dormagen wurde eine Abschussvorrichtung entdeckt. Jetzt prüfen die Beamten, ob auch in Weißweiler eine zu finden ist. Am Dienstag wurde bereits das Umspannwerk in Bergheim westlich von Köln mit einem Kurzschluss lahmgelegt. Einen ähnlichen Vorfall gab es in Südbrandenburg in der Nähe des Kraftwerkes Jenschwalde.
2: Bundesinnenminister Dobrindt berät heute Vormittag mit 4 EU-Amtskollegen über die Einrichtung von Abschiebezentren in Drittstaaten. Deutschland treibt diese Pläne gemeinsam mit Dänemark, den Niederlanden, Österreich und Griechenland voran. Klaas Christoffersen, NDR 2 aktuell.
5: Dabei geht es darum, dass Migrantinnen und Migranten, die in EU-Ländern kein Asyl bekommen haben, in andere Staaten gebracht werden. In der vergangenen Woche hat Ruanda bestätigt, dass Vertreter der 5 Staaten, die die Pläne für Abschiebezentren vorantreiben, Gespräche über solche Einrichtungen mit dem Land geführt haben. Organisationen wie Amnesty International, Pro Asyl und Brot für die Welt kritisieren die Abschiebezentren als schweren Eingriff in die Grund- und Menschenrechte von Migrantinnen und Migranten.
2: Tennisprofi Alexander Zverev hat bei den US Open die 3. Runde erreicht. Wie schon zum Auftakt stand der Sieg des Hamburgers aber auch im 2. Spiel erst nach 5 Sätzen fest. Am Ende gewann Zverev gegen den Franzosen Quentin Ali mit 6:4, 4:6, 7:6, 6:7 und 6:3. Damit ist er der letzte deutsche Tennisprofi, der noch in dem Grand Slam Turnier vertreten ist.
0: 10:03. Bis 26 Grad in Göttingen. Leute, Summer in the City mit Sommerregen, frei Haus oder frei Garten oder besser frei Straße. Ne? Da kommt schon einiges runter heute, immer mal wieder. Es sind viele Wolken unterwegs und der Regen kann auch so ein bisschen länger anhalten heute. Sonne eher wenig, sag ich mal, aber es soll später so Richtung Nachmittag noch so ein bisschen von der Nordsee her auflockern, immerhin. Ja, und dann ist es relativ mild, zumindest in Göttingen mit 26 Grad. Plau am See sind wir heute bei 22 Grad. Die Top-Temperatur in Buxtehude sind 21 Grad und in Heide kommen wir bis auf 18. Und nun kommt der NDR 2 Verkehrsservice für den ganzen Norden. Ich habe 4 Meldungen für euch. Die A1 Osnabrück Richtung Bremen zwischen Bremen-Brinkum und Aßen, 3 Kilometer Stau, das Ganze im Baustellenbereich. Dann die A7 Flensburg Richtung Hamburg zwischen Rendsburg-Büdelsdorf und Kreuz Rendsburg, 3 Kilometer Stau, knappe Dreiviertelstunde Verzögerung. Die A7 Kassel Richtung Hannover ist zwischen Echte und Seesen nach dem Unfall gesperrt. Und die A20 Lübeck Richtung Rostock ist zwischen Schönberg und Grevesmühlen nach einem Unfall gesperrt.
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0: Was liegt zwischen Sommer und Herbst? Der Altweibersommer. Und woran erkennt man den? daran, dass man besonders häufig in Spinnennetze läuft. Habe ich momentan fast jeden Morgen. Entweder direkt, wenn du aus der Tür kommst oder spätestens kurz vorm Auto, bevor du also einsteigen willst, weil die Autotüren so Tür an Tür stehen und dazwischen sind immer die Netze. Oder wenn du an einem Busch vorbeiläufst, dann hast du das auch. Und dann weißt du nicht, hängt schon was an dir, krabbelt da was? Ihr wisst, was ich meine, oder? Wenn ja, könnt ihr gerne mal eure Spinnen-Story über ARD Sounds schreiben, über unsere App. Ich jedenfalls bin vorgestern wieder durch so ein krass großes Spinnennetz gelaufen, als ich eine kleine Waldabkürzung nehmen wollte. Und dann schaue ich so an mir runter, ja, und tatsächlich direkt auf meiner Hand in der Innenfläche eine schwarze Spinne. Ich habe sie dann so weggeschnürt. Ich bin eigentlich relativ cool mit Spinnen, aber wenn sie so auf einem sitzen, muss ja auch nicht sein, oder?

Mr. President mit der besten Musik hier bei NDR 2 und mit ein bisschen Sommerfeeling. Ja, aber egal wie das Wetter wird, bei den Konzerten, zu denen wir jetzt kommen, seid ihr auf jeden Fall safe in die besten Konzerthallen des Nordens. Fanta 4 gehen auf Abschiedstour. Die Tour heißt Der letzte Bus, präsentiert von NDR 2. Oh!

Das wird cool. Das wären einfach super Konzerte. Dieses Jahr sind sie in Hannover, nächstes Jahr in Hamburg, Aurich, Lingen und Braunschweig. Natürlich Konzerte im Norden ausverkauft, aber wir haben ja noch Tickets und die schenken wir euch ab Montag im NDR 2 Morgen mit Elke und Jens. Einfach mitmachen beim Song-Karaoke der Fanta 4. Also wir spielen euch einen bekannten Hit vor, der stoppt dann irgendwann und ihr singt einfach weiter. Und ich habe mal durchgerechnet, es gibt so um die 250 Songs von Fanta 4. Ja. Am besten alle mal reinziehen, so am Stück hören ohne Pause. Da braucht ihr so 14 Stunden. Na, aber Spaß beiseite, es reicht doch, wenn ihr so die wichtigsten Songs kennt. Die bekanntesten, sage ich mal so. Und auch noch nicht die ganzen Songs, vielleicht eher so der Refrain. Ja. Hier könnt ihr schon mal gleich üben oder genau zuhören. Die Fantastischen Vier mit Clueso bei NDR 2 und mit

0: Moin zusammen. Ihr hört NDR 2 mit dem Verkehrsservice für den ganzen Norden. Es ist 10:30, die A1 Osnabrück Richtung Bremen zwischen Bremen-Brinkum und Asten. 3 Kilometer Stau im Baustellenbereich. A7 Flensburg Richtung Hamburg zwischen Rendsburg-Büdelsdorf und Kreuz Rendsburg. 3 Kilometer Stau, Verzögerung 3/4 Stunde. Die A7 Kassel Richtung Hannover ist zwischen Echte und Seesen nach dem Unfall gesperrt. Die A20 Lübeck Richtung Rostock habe ich noch. Zwischen Schönberg und Grevesmühlen, da gab es ebenfalls einen Unfall und da ist ebenfalls jetzt gerade gesperrt.
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0: Und dem 45-Sekunden-Quiz. Ihr könnt gleich mitquissen und mitwissen. Und vorher gibt es noch eine Spezialfrage. Gleich geht es ja eher so um Allgemeinwissen. Jetzt also um Spezialwissen. Was ist Ombrophobie? Also Phobie sagt ja schon mal, es ist eine Angst. Ne? Aber Angst vor was? Was ist Ombrophobie? Na, was glaubt ihr? Ha? Irgendeine Ahnung? Ich sag's euch, es ist die Angst vor Regen. Ja, eine spezifische Angststörung also. Betroffene haben eine irrational übertriebene Furcht vor Regen und davor nass zu werden. Fiel mir nur so ein heute, als ich aus dem Fenster geguckt habe. Übrigens sollte man ernst nehmen, wie alle Phobien. Ne? Ist nichts, was man sich aussucht oder so. Wenn es da ist, ist natürlich nicht so doll. Und gerade Hunde, glaube ich, haben das manchmal auch. Ne? Hunde wollen ja auch manchmal da nicht raus, wenn es regnet. Da gucken sie eher so ein bisschen belämmert, wenn man rausgehen will und ziehen in die andere Richtung an der Leine und so weiter. Ne? Naja, gut. So viel dazu. Gleich mehr zum 45-Sekunden-Quiz. Gleich spielen wir eine Runde. 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

0: So, jetzt könnt ihr euch selber mal ein bisschen testen, wie das so aussieht mit der Allgemeinbildung, sag ich jetzt mal, im allerweitesten Sinne auf jeden Fall. Denn die Fragen, die ich stelle, naja, Allgemeinbildung, naja, schon so im Groben. Ja, aber es gibt halt auch Filme oder Geschichten, die hat man einfach nicht mitbekommen, nicht gesehen. Halb so schlimm alles auf jeden Fall. Heute spielen wir mit Delia. Und da freue ich mich drauf. Die letzte Runde der Woche, Delia. Erstmal einen schönen guten Morgen.
1: Ja, moin.
0: Na, wie geht's dir?
1: Ein bisschen aufgeregt, aber sonst ganz gut.
0: Hast du irgendwie Headset? Irgendwas höre ich in meinem Hintergrund, sowas, so ein Summen.
1: Ach, das ist meine Kaffeemaschine. Ich habe gerade den Kaffee angestellt.
0: Aber das ist doch schön. Dann gibt's noch ein Käffchen gleich, ne, wenn wir durch sind.
1: Genau.
0: Wir beginnen mit einer kleinen Redewendung.
1: Ja.
2: 45 Sekunden ab jetzt.
0: Redewendung, wenn man da einfach durch muss, dann muss man in welches saure Obst beißen?
1: Apfel.
0: Welche Währung hatte Spanien direkt vor dem Euro?
1: Pesos.
0: Heute startet in Berlin die WM der Frauen. In welcher Sportart?
1: Weiter.
0: Unser Stargeiger David Garrett ist heute 46 geworden, also in welchem Jahr geboren?
1: 2020. Nee, weiter.
0: Von welcher Sängerin ist der Song That Don't Impress Me Much?
1: Shakira.
0: Kino 1990, welcher Schauspieler ist der, der mit dem Wolf tanzt?
1: Ich weiß es.
0: Ich sag dir den Vornamen. Kevin?
1: Kevin Costner.
0: Richtig, den Punkt machen wir doch, natürlich. Okay, also war schon ganz richtig, aber es ist nicht Shakira, sondern es ist Shania Twain.
1: Okay.
0: Dann haben wir den Stargeiger David Garrett und mit Kopfrechnen unter Zeitdruck ist schwierig, das kenne ich. Ja. Also 46 ist er geworden, wir haben jetzt 26, ist er also 1980 geboren. Du, was haben wir noch? Wir haben noch die Basketball-WM der Frauen.
1: Ah, Basketball, okay, ich bin in Sport schlecht, ja.
0: Macht's gar nichts, Pesos ist okay, Pesete oder Peseta mit Spanien. Und was haben wir noch? Wir haben den sauren Apfel, ja, in dem wir jetzt nicht unbedingt beißen müssen, aber wir haben 3 Punkte gemacht. Das reicht diese Woche natürlich nicht ganz.
1: Schade, ja.
0: Ja, aber Delia, wir machen das wieder, oder?
1: Oh, klar.
0: Und wir gratulieren aber dem Daniel aus Einbeck, denn der geht zu Herbert Grönemeyer und hat gestern 7 Punkte gemacht.
1: Oh, super, ja, herzlichen Glückwunsch.
0: Das sage ich auch. Und dir wünsche ich ein richtig schönes Wochenende. Und ein schönes Käffchen jetzt, ne?
1: Ja, genau.
0: Natürlich ist Peso jetzt nicht ganz richtig, ja. Also das wäre eigentlich Mexiko, es wäre Argentinien, es wäre Kolumbien, es wäre Chile, aber ist ja nur ein Spiel, ja. Pesetas wäre natürlich richtig, oder Peseten halt, ne?

0: Jetzt Philipp Poisel. Schön.
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0: Pfui Spinne, ihr hört in der 2 den Vormittag mit Holger, 10:52 Uhr. Es ist Altweibersommer, kann man sagen. Das merkt man daran, dass jetzt überall Spinnennetze sind, die wir laufen. Also meistens merken wir es ja daran, dass wir reinlaufen. Und mir ist es auch gerade passiert, das war wirklich ein größeres Spinnennetz. Ich habe so richtig gehört, wie es sich löste und an mir backte. Und dann gucke ich so runter und habe ich in meiner rechten Hand eine Spinne drin. Ja, habe jetzt keine Panik gekriegt, aber ich habe sie dann so runtergeschnippt, weil das muss ja nur auch nicht sein. Nicht? Und da habe ich mich gefragt, ob ihr auch schon ähnliche Erlebnisse jetzt hattet. Und natürlich ist das so, da ist ein bisschen was gekommen über die ARD Sounds App.
1: Ja, guten Morgen, hier ist Olaf aus Peine. Mit deiner Spinnengeschichte ist gar nicht so schlecht, aber was mir mal passiert ist, du sitzt morgens im Dunkeln im Auto, fährst aus der Garage raus und dann begibst du dich auf die Landstraße und plötzlich siehst du so ganz im Dunkeln, im Augenwinkel irgendwas Schwarzes neben dir auf der linken Seite an der Scheibe. Da kommt Panik auf. Also Vollbremsung, Blinker rechts ran und dann gucken und tatsächlich eine Spinne im Auto.
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0: Schönen guten Morgen. Ihr hört NDR 2 und jetzt kommt zu euch der André.
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2: Der Aufsichtsrat von VW hat überraschend dem Sanierungskonzept des Vorstands zugestimmt. Unter anderem sollen weltweit weitere 50.000 Jobs wegfallen. Für die auf der Kippe stehenden Werke in Emden, Zwickau, Hannover und Snickers-Ulm gibt es erstmal einen Aufschub. Torben Hildebrandt, NDR 2 Hannover.
3: Das bedeutet, dass die Beschäftigten an diesen Standorten erstmal vorsichtig, also ich betone vorsichtig, aufatmen können. Kein Werk sei aufgegeben worden, hieß es gestern Abend nach der Sitzung von der Gewerkschaft. Im Gegenteil, bis Ende 2027, das ist ja noch ein bisschen hin, soll jetzt ein Konzept entwickelt werden, wie es insgesamt mit allen VW-Werken in Europa weitergeht. Alle suchen jetzt gemeinsam nach Ideen, was man mit diesen Fabriken macht, welche Autos da vielleicht gebaut werden können, ob es andere Ideen gibt. Da erkauft man sich sozusagen Zeit.
2: Polizei war vor Ort am Umspannwerk in Ganderkesee im Landkreis Oldenburg in Niedersachsen. Laut einer Sprecherin bestand aber keine Gefahr für die Bevölkerung. Offenbar stand dort die Tür eines Schaltkastens offen und das Ganze wurde überprüft. Denn am Abend hatte ein Spaziergänger an einem anderen Umspannwerk, nämlich in Dormagen in NRW, einen verdächtigen Gegenstand entdeckt und dort gab es auch ein Bekennerschreiben. Deshalb wird jetzt auch noch eine weitere Anlage in Weißweiler bei Aachen überprüft. Nina Schön, NDR 2 aktuell.
4: In dem Schreiben werden mehrere Sabotageverdachtsfälle in Nordrhein-Westfalen und Brandenburg erwähnt. Verfasser soll ein Mann aus dem Ruhrgebiet sein, nachdem laut Polizei gefahndet wird. Medien berichten, dass sich die Aktion gegen die Nutzung fossiler Energie richtet. Die Polizei machte dazu keine Angaben. In Dormagen wurde eine Abschussvorrichtung entdeckt. Jetzt prüfen die Beamten, ob auch in Weißweiler eine zu finden ist. Am Dienstag wurde bereits das Umspannwerk in Bergheim westlich von Köln mit einem Kurzschluss lahmgelegt. Einen ähnlichen Vorfall gab es in Südbrandenburg in der Nähe des Kraftwerkes Jenschwalde.
2: Bundesinnenminister Dobrindt berät heute Vormittag mit 4 EU-Amtskollegen über die Einrichtung von Abschiebezentren in Drittstaaten. Deutschland treibt die Pläne gemeinsam mit Dänemark, den Niederlanden, Österreich und Griechenland voran. Klaas Christoffersen, NDR 2 aktuell.
5: Dabei geht es darum, dass Migrantinnen und Migranten, die in EU-Ländern kein Asyl bekommen haben, in andere Staaten gebracht werden. In der vergangenen Woche hat Ruanda bestätigt, dass Vertreter der 5 Staaten, die die Pläne für Abschiebezentren vorantreiben, Gespräche über solche Einrichtungen mit dem Land geführt haben. Organisationen wie Amnesty International, Pro Asyl und Brot für die Welt kritisieren die Abschiebezentren als schweren Eingriff in die Grund- und Menschenrechte von Migrantinnen und Migranten.
2: In Deutschland gehen immer mehr große Betriebe pleite. Die Zahl der Großunternehmen, die Insolvenz angemeldet haben, ist weiter gestiegen. Wie aus einer Untersuchung des Kreditversicherers Allianz Trade hervorgeht, wurden im ersten Halbjahr dieses Jahres 33 solcher Pleiten registriert. Das sind 10% mehr als im Vorjahr. Besonders betroffen war die Automobilindustrie, gefolgt vom Einzelhandel und vom Maschinenbau. Als Gründe nennt die Analyse unter anderem hohe Investitions- und auch hohe Energiekosten.
0: Soweit die Nachrichten. Wir haben zwar keine Tropennächte mehr, dafür aber Regenwald-Feeling am Tag. Ist doch auch schon was, oder? Es ist relativ warm bei uns im Norden, also bis 25, 26 Grad sind drin. Aber es ist auch relativ nass im Norden. Es wird immer mal wieder regnen heute. Und gegen Nachmittag soll es ein bisschen auflockern. Da wollen wir mal gucken. Die Temperaturen heute: 19 Grad in Rendsburg, 20 Grad in Hamburg-Volksdorf, 21 Grad in Lingen, 23 in Celle. Und wenn wir jetzt ganz in den Süden gucken, da haben wir sogar im südlichen Niedersachsen bis 26 Grad. Für euch der NDR 2 Verkehrsservice. Für den ganzen Norden Stau oder stockender Verkehr ab 3 Kilometer. Die A1 ist gleich dreimal dabei. Einmal Fehmarn Richtung Lübeck zwischen Scharbeutz und Rastplatz Serezerfeld. Da haben wir 8 Kilometer stockenden Verkehr, Verzögerung knappe halbe Stunde. A1 Hamburg Richtung Bremen zwischen Dreieck Norderelbe und Maschner Kreuz 3 Kilometer stockend. A1 Osnabrück Richtung Bremen zwischen Bremen-Brinkum und Arsten 3 Kilometer Stau im Baustellenbereich. A7 Flensburg Richtung Hamburg zwischen Hof, Schlach und Rendsburg-Büdelsdorf 5 Kilometer Stau, Verzögerung 1,25 Stunden. A7 Flensburg Richtung Hamburg zwischen Quickborn und Rastplatz Bönningstedt 3 Kilometer Stau. Hamburg A7 statt auswärts, der Elbtunnel ist nach Auslösung der Höhenkontrolle gesperrt. A7 Hamburg Richtung Hannover, der Elbtunnel ist nach Auslösung der Kontrolle gesperrt. Ich glaube, ich habe hier gerade so ein kleines Déjà-vu, ne? Aber egal.
6: Dann gucken wir weiter. Die A7 Kassel Richtung Hannover ist zwischen Echte und Seesen nach einem Unfall gesperrt, dadurch 5 Kilometer Stau. Und die A20 Lübeck Richtung Rostock ist zwischen Schönberg und Gribbelsmühl nach einem Unfall gesperrt. Ja. Gucken wir noch mal ganz kurz auf die Elbtunnelmeldung. Das ist echt das Gleiche, oder? Hamburg, A7 Stadt auswärts. Ja, das wäre ja raus aus der Stadt. Elbtunnel gesperrt und das andere Richtung Hannover ist auch raus aus der Stadt. Ja. Also beides das Gleiche. Ne? Könnt ihr gerne einmal löschen, dann läuft es glatter, sag ich mal.
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6: Das war nur mal ein kleiner Hinweis für die Kollegen vom Verkehr. Und wir hören jetzt Leonie und By Your Side. Wir hören nämlich die beste Musik. Mhm.

0: beste Musik an der 2. How will I know? Jetzt haben wir es 11:16 Uhr. Ich wünsche euch einen schönen Freitag und wollte nochmal fragen, wann macht ihr eigentlich so euren Wochen- oder Wochenendeinkauf? Eher morgen, so am Samstag oder eher freitags oder so? Auf jeden Fall kann das ganz schön voll und trublich werden. Und während das einige gar nicht wahrnehmen, weil es sie gar nicht stört, kann das für sensible oder hochsensible Leute eine echte Herausforderung sein. Das Licht, die vielen Stimmen durcheinander, dann immer noch irgendwelche Durchsagen im Supermarkt oder so. Da ist es echt schwer, sich dann noch auf den Einkauf zu konzentrieren und schnell steht man vorm Overload. Aber man kann was dagegen tun, von den Supermärkten aus sogar. In einem Markt in Oldenburg-Niedersachsen zum Beispiel gibt es seit dieser Woche auch immer zwischen 15 und 16 Uhr eine stille Stunde. Und da wird nichts durchgesagt und da wird nichts eingeräumt und auch die Kassen sind leise. Die Mitarbeiter sind dafür extra geschult worden. Und die Frage ist, wie kommt das an bei den Kunden? Ganz gut?
1: Ja, ich war ganz überrascht und dann dachte ich, oh, Stromsparmodus. Und dann habe ich gehört, ach, ist ja auch gar keine Musik aus. Das ist sehr angenehm, wirklich sehr schön.
2: Können Sie jeden Tag machen, finde ich ganz toll. Richtig gut, richtig entspannt.
3: Ich war gerade etwas verwirrt, dass es das überhaupt gibt. Ich kannte das gar nicht, aber grundsätzlich ganz angenehm.
4: Ungewohnt. Ich habe erst gedacht, irgendwie die Beleuchtung ist defekt.
5: Ich dachte, ich bin zu spät. Es ist schon Feierabend.
0: Ja, aber ich würde es auch eher angenehm finden, glaube ich. Also ich bin mir sogar ziemlich sicher. Wir haben natürlich auch versucht, jemanden vom Supermarkt zu erreichen, aber das Telefon, wahrscheinlich war es einfach nur stumm geschaltet.

0: und ho und allen zusammen einen richtig schönen Tag heute. Es ist Freitag, es ist ein bisschen feucht, ja, aber es soll später noch auflockern. Das heißt jetzt nicht, dass es gar keine Schauer mehr gibt, aber wir warten es ab. Von der Nordsee her soll es am Nachmittag noch auflockern. Mal gucken, was da noch so drin ist für uns. Jetzt gucken wir auf Stau oder stockenden Verkehr ab 3 Kilometer im NDR2-Verkehrsservice für den ganzen Norden. Die A1 ist dabei mit 3 Meldungen. Einmal Fehmarn Richtung Lübeck zwischen Scharbeutz und Radekau, 5 Kilometer Stau, Verzögerung 20 Minuten. A1 Lübeck Richtung Bremen zwischen Dreieck Norderelbe und Maschener Kreuz, 8 Kilometer stockender Verkehr. A1 Osnabrück Richtung Bremen zwischen Bremen-Brinkum und Asten, 3 Kilometer Stau im Baustellenbereich. Die A7 auch dreimal dabei, einmal Flensburg Richtung Hamburg zwischen Hennstedt-Ulzburg und Schnelsen-Nord, 6 Kilometer Stau. Dann A7 Flensburg Richtung Hannover zwischen Hamburg-Stelling und Heimfeld wegen Bauarbeiten von heute Abend 22 Uhr bis Montag ca. 5 Uhr gesperrt. Siehst du, der Elbtunnel ist wieder dicht. Ich hatte das gar nicht so auf der Pfanne. Ne? Flensburg Richtung Hannover, also in Richtung Süden. Okay. Dann A7 Flensburg Richtung Hamburg. Jetzt haben wir es. Zwischen Hamburg-Stelling und dem Elbtunnel 4 Kilometer stockender Verkehr. Okay. Und die A20 Lübeck Richtung Rostock ist zwischen Schönberg und Grevesmühlen nach einem Unfall gesperrt.
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0: Mit aktuellen Spinnenstories, denn momentan ist so die Zeit mit den ganzen Spinnennetzen. Das ist der Altweibersommer, so sagt man. Und du läufst ständig irgendwo in solche Spinnennetze. Und da habe ich gesagt, wenn ihr noch Spinnenstories habt, ne, immer gerne her damit. Man hört es ja so gerne. Und da haben wir gerade von Anja wieder eine Nachricht bekommen über die ARD Sounds App. Hallo Holger, mir ist heute früh eine fette schwarze Kellerspinne auf meine Zeitung gefallen. Weiter über den Küchentisch gelaufen, am Bein des Küchentisches runter, am Kühlschrank lang bis zur Speisekammer und zack unter den Kühlschrank. Ich will gar nicht wissen, wo genau die herkam. Die Vorstellung, ich hatte sie die ganze Zeit schon auf der Schulter oder sonst wer, lässt mir die Haare zu Berge stehen. Das kann ich gut verstehen, Anja, ne? Vor allem, man weiß ja auch nicht, wo sie jetzt ist, ne? Und wann sie wiederkommt, aber darüber denken wir jetzt auch gar nicht nach.

0: Was würdest du wählen, wenn Sonntag Wahlen wären? Begegnet uns momentan überall, ne? Denn am Sonntag wird ja auch gewählt, in Sachsen-Anhalt nämlich. Und dann kommen ja in 2,5 Wochen auch schon die Wahlen bei uns im Norden, in Mecklenburg-Vorpommern. Und die einen wissen ganz genau, was sie wählen oder wählen würden und andere grübeln noch. Und wenn man sich generell so darüber im Familien- oder Freundeskreis unterhält, das kennt ihr vielleicht auch, dann kann das schon mal eine heiße Diskussion werden, ne? Darüber, welche Partei man so wählt. Und das kann auch schon mal zu einer kleinen Spaltung führen oder die Familienharmonie stören. Also überlegt man sich vielleicht auch zweimal, ob man überhaupt darüber spricht. Ne? Wie sieht es da mit dem Partner oder der Partnerin aus? Unsere Kollegen haben sich in Sachsen-Anhalt kurz vor der Wahl am Sonntag umgehört und gefragt, sprecht ihr eigentlich drüber, wen ihr so wählt?
1: Nein.
2: Sie will es gar nicht wissen.
1: Weiß niemand, was angeht, geheime Wahl?
3: Na, mein Mann sicher. Nicht über alles. Aber das erzähle ich ihm.
4: Wir haben auch schon gewählt. Wir haben Briefwahl gemacht.
5: Ja, die Zettel haben wir nicht angeguckt gegenseitig, aber es war schon klar. Was,
4: ja, also wir
5: was,
4: sprechen ja, darüber.
5: Eigentlich sind wir doch komischerweise ziemlich übereinstimmend. Ja,
3: ja. Mein Mann darf das schon wissen, ne? Den muss ich ja dann von meiner Meinung überzeugen.
0: Sehr gut, ja. Also, solange man über alles lachen kann, ist eh alles okay. Ne? Ihr hört NDR 2 den Vormittag und so verschieden sind die Meinungen.

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0: Das sind Emotionen ohne Filter, kann ich euch sagen. Es ist 12 Uhr und ihr hört NDR 2. Und jetzt wird es nämlich Zeit für die Katrin.
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2: Was bedeuten die vereinbarten Sparpläne für die VW-Beschäftigten? Und nach 9 Sabotageversuchen bei Energieanlagen gab es jetzt auch einen Verdachtsfall in Niedersachsen. Damit hatte wohl so kaum einer gerechnet. Eigentlich sollte der VW-Aufsichtsrat erst heute zusammensitzen und über die Sparpläne sprechen. Dann kam aber gestern Abend plötzlich die Meldung, ist schon passiert und wir haben uns geeinigt. Das war so auch nicht absehbar. Im Gegenteil, Vorstand, Arbeitnehmervertreter und das Land Niedersachsen als VW-Anteilseigner, die lagen eigentlich ziemlich stark über Kreuz. Und zwar so, dass manche schon erwartet hatten, dass das da heute richtig kracht. Stattdessen die Einigung. Bertil Starke, NDR 2 Hannover. Wie überraschend kam die?
3: Ja, das kam schon sehr, sehr überraschend, weil in den vergangenen Wochen und Monaten ja die Richtungen, die da von den verschiedenen Machtpolen, so würde ich sie mal nennen, eingeschlagen wurden, doch sehr unterschiedlich waren. Der Vorstand, die Eigentümerseite, die Arbeitnehmerseite und das mächtige Land Niedersachsen sind eigentlich alle in verschiedene Richtungen gegangen. Dass man jetzt wieder in eine Richtung marschiert, das ist erstmal schon überraschend. Und dass das so schnell passiert ist, wir haben es gerade schon gehört, eigentlich sollte heute die Aufsichtsratssitzung schon stattfinden, dass das nun gestern Abend schon alles geklappt hat, sehr schnell. Das ist wirklich sehr überraschend und tatsächlich echt ein Paukenschlag.
2: Noch dazu heimlich, aber was bedeutet das jetzt für die angezählten Standorte und natürlich vor allem für die Beschäftigten?
3: Naja, man muss ganz ehrlich sagen, für die Beschäftigten geht die Unsicherheit jetzt erstmal weiter, denn man hat sich ja darauf verständigt, dass zusätzlich zu den bereits vereinbarten 50.000 Stellen, die abgebaut werden, nochmal 50.000 Jobs dazukommen, die reduziert werden sollen. Außerdem ist es auch weiterhin unklar, wie es mit den Werken weitergeht, die bisher auf der Streichliste standen und stehen. Das sind hier im Norden Hannover und Emden. Allerdings hat man da jetzt ein bisschen Zeit gewonnen, sich ein bisschen Luft verschafft, denn eine Entscheidung über diese Standorte, die soll es jetzt erst im nächsten Jahr, Ende Juni 2027 geben. Das heißt, da kann man auf der einen Seite jetzt ein bisschen durchatmen, auf der anderen Seite wissen die Beschäftigten dort vor Ort natürlich nicht, wie es danach weitergeht.
2: Jetzt sagen verschiedene Experten aber schon, sparen alleine reicht nicht. Was können die Pläne also bringen?
3: Naja, ein Teil der Pläne oder beziehungsweise zu diesen Plänen gehört auch, dass Volkswagen im großen Stil investieren möchte und tatsächlich machen muss. Denn natürlich muss Volkswagen in die Werke investieren, muss auch in die Modellpaletten investieren. Wenn man jetzt natürlich Personal abbaut, kann man auch wieder etwas Geld einsparen, was man am Ende des Tages wieder ausgeben kann. Das ist ein Balanceakt, muss man sagen. Aber Volkswagen muss investieren und sparen gleichzeitig. Da führt kein Weg dran vorbei.
2: Dankeschön, Bertil Starke, NDR 2 Hannover. In dieser Woche gab es gleich mehrere Sabotageversuche. Erst die Angriffe auf Stromanlagen in Brandenburg und dann gleich noch mehrere in Nordrhein-Westfalen. Aber auch in Niedersachsen hatte es in den vergangenen Wochen und Monaten mehrere verdächtige Vorfälle gegeben. Zum Beispiel an einer Erdgasanlage im Landkreis Oldenburg. Da, konkret in Ganderkesee, da war die Polizei jetzt wieder alarmiert. Und in dem Fall geht es auch um eine Stromanlage. Matthias Schuch, NDR 2 Oldenburg, was war da aufgefallen?
4: Ja, es ist ein großes Umspannwerk im Osten von Ganderkesee, das eben für die Stromversorgung in der Region total wichtig ist. Und da hatten Polizeibeamte offenbar bei einer Streife einen offenen Schaltschrank entdeckt. Das war gestern Nacht gegen 3, klingt jetzt erstmal nicht so dramatisch, ein offener Schaltschrank, aber du hast es gerade schon gesagt, gerade sind da alle sehr vorsichtig. Deswegen haben die dann wirklich einen Großeinsatz ausgerufen, kann man sagen. Also über diesem Umspannwerk kreiste ein Hubschrauber, es waren viele Beamte da, das THW hat mit Scheinwerfern da reingeleuchtet, Suchhunde waren unterwegs, eben alles, weil man sicherstellen wollte, dass auf dem Gelände niemand unbefugt ist und möglicherweise irgendetwas tut, was für die Stromversorgung, für dieses Umspannwerk problematisch sein könnte.
2: Der Betreiber hat sich inzwischen geäußert, was sagt er?
4: Der Betreiber selbst hat erstmal darauf hingewiesen, dass es zu keiner Zeit eine Gefährdung der Stromversorgung für die Menschen in Ganderkesee und Umgebung gab und dass es auch keine andere Gefährdung gab. Also dementsprechend gibt es wohl keine konkreten direkten Anzeichen, dass da jemand jetzt einen Anschlag geplant hätte, irgendwelche Sabotageversuche vorgenommen hatte. Zumindest ist bisher nichts gefunden worden und dementsprechend scheint da alles sicher zu sein.
2: Aber wie weit kann man das wirklich ausschließen und ermittelt da jetzt noch jemand?
4: Ja, also die Polizei sagt ganz bewusst, die Ermittlungen sind damit nicht abgeschlossen, sondern die werden weiter gucken. Es ist ja auch weiterhin die Frage im Raum, warum war dieser Schaltschrank offen? Denn selbst wenn da nicht irgendein böses Motiv dahinter war, der soll natürlich nicht offen stehen. Das ist immerhin eine Anlage der kritischen Infrastruktur. Dementsprechend sind die Untersuchungen noch nicht abgeschlossen. Es soll weiter ermittelt werden und ganz ausschließen, dass da möglicherweise jemand unrechtmäßig irgendwo eingedrungen ist und irgendwas vorhatte, kann man dementsprechend auch nicht.
2: Dankeschön, Matthias Schuch, NDR 2 Oldenburg. Nacheinander gleich mehrere Angriffe oder Verdachtsfälle an Stromanlagen in einer Woche. In Nordrhein-Westfalen ist jetzt ein Bekennerschreiben aufgetaucht. Michael Götschenberg, ARD-Sicherheitsexperte. Was lässt sich darüber sagen?
5: Tatsächlich handelt es sich um zwei Bekennerschreiben, handschriftlich verfasst von einem Mann, der in Nordrhein-Westfalen lebt und sich zu diesen Anschlägen oder Anschlagsversuchen an mehreren Orten in Brandenburg und Nordrhein-Westfalen bekennt. Es handelt sich nach meiner Information um einen deutschen Staatsangehörigen, bei dem die Polizei auch bereits durchsucht hat. Sie hat ihn nicht angetroffen. Nach ihm wird jetzt gefahndet. Aber man hält diese Bekennungen für authentisch, weil diese Schreiben sehr viel sogenanntes Täterwissen enthalten.
2: So geballt, wie die Vorfälle in dieser Woche auftreten, wie weit kann es da auch einen Zusammenhang geben und was lässt sich über diese Täter vermuten?
5: Der Verfasser weist darauf hin, dass er das alles allein geplant und durchgeführt habe. Es scheint sich hier also tatsächlich nicht um eine Gruppe zu handeln oder um verschiedene Akteure, die an diesen verschiedenen Orten zugeschlagen haben, sondern er scheint mit einem Fahrzeug von einem Standort zum anderen gefahren zu sein. Das ist zumindest jetzt erstmal die Variante, die er selber verbreitet. Wie belastbar das ist, wird man sehen müssen. Aber zur Motivation führt er an, dass er vorgehen will gegen die Stromgewinnung aus fossilen Brennstoffen. Diese halte er für ein Verbrechen. Also wir haben es hier quasi im weitesten Sinne mit einem klimaaktivistischen Hintergrund zu tun.
2: Die Diskussion läuft ja gerade. Wenn es schon seit März das Gesetz gibt, um wichtige oder sensible Anlagen zu schützen, warum dauert es laut Regierung offenbar Jahre, bis man die entsprechenden Verordnungen schafft, um das umzusetzen? Und wie weit können wir uns das leisten?
5: Ja, man muss ganz klar sagen, es ist eine Illusion zu glauben, dass wir die Stromversorgung so sichern können, dass sie überhaupt nicht mehr angreifbar ist. Wir haben es hier zu tun mit Anschlägen auf Hochspannungsleitungen. Die kann man nicht komplett das ganze Netz schützen. Aber was man sagen muss, es gibt neuralgische Punkte, die man natürlich besser schützen kann. Da ist noch viel Luft nach oben. Das ist aber in der Regel auch in der Zuständigkeit der einzelnen Länder, dafür zu sorgen, dass da Zäune gebaut werden, dass da vielleicht eine Kamera hinkommt und der Bund gibt am Ende den Rahmen vor.
2: Dankeschön, Michael Götschenberg, ARD-Sicherheitsexperte. Und da gucken wir auch noch drauf. Niedersachsens Migrationsbeauftragter Kurku von der SPD gibt sein Amt auf. Das hat die Staatskanzlei in Hannover mitgeteilt. Kurku begründet den Schritt unter anderem damit, dass man ihn massiv angefeindet habe, bis hin zu Morddrohungen. Hintergrund ist die Gewalttat von Stade, bei der ein Mann 6 Menschen erschossen hat, in einer Mutter-Kind-Einrichtung. Kurkus Schwiegermutter soll den Fluchtwagen des Täters gefahren haben. Kurku selbst galt in dem Fall nicht als Beschuldigter. Deutschland treibt die Pläne für Abschiebezentren weiter voran. Innenminister Dobrindt bespricht das Thema heute in Kopenhagen. Mit dabei sind seine Amtskollegen aus den Niederlanden, Österreich, Griechenland und Dänemark. In die sogenannten Return Hubs sollen ausreisepflichtige Ausländer kommen, die man nicht in ihre Herkunftsländer zurückschicken kann.
0: Das war das NDR 2 Update mit Katrin Schlass. Manchmal kommst du aus dem Supermarkt oder du steigst aus der Bahn und stehst da noch so unterm Dach und schaust in den Regen und denkst, laufe ich jetzt los oder warte ich noch einen Augenblick? Manchmal sind es ja nur Schauer. Aber heute ist tatsächlich auch langanhaltender Regen dabei. Also manchmal nützt das mit dem Warten noch nichts. Ihr entscheidet das schon richtig, da bin ich mir sicher. Es wird heute noch auflockern, so Richtung Nachmittag. Das heißt nicht, dass es dann ganz trocken ist, aber soll noch ein bisschen Sonne hier untergeben. Temperaturen heute so bis 25, 26 Grad, zum Beispiel in Braunschweig. In Pasewalk, da kommen wir auf 23, Aurich 19 und in Neumünster rund 18 Grad. Und nun der NDR2-Verkehrsservice für den ganzen Norden. Stau oder stockender Verkehr 3 Kilometer Länge. A1 Fehmarn Richtung Lübeck zwischen Scharbeutz und Rathekau 6 Kilometer Stau. 20 Minuten dauert's länger. A1 Lübeck Richtung Bremen zwischen Dreieck Norderelbe und Maschner Kreuz 8 Kilometer stockend. A1 Osnabrück-Hamburg zwischen Brinkum und Bremer Kreuz in beiden Richtungen 4 Kilometer stockender Verkehr im Baustellenbereich. A7 haben wir jetzt auch ein paar Mal dabei, ich glaube gleich viermal. Ne? A7 Flensburg Richtung Hamburg zwischen Hennstedt-Ulzburg und Schnelsen-Nord 6 Kilometer stockender Verkehr, knappe halbe Stunde braucht ihr länger. Dann die A7 Flensburg Richtung Hamburg zwischen Hamburg-Schnelsen und Elbtunnel 7 Kilometer stockender Verkehr. Wir haben die A7 schon mal vorsorglich, Flensburg Richtung Hannover zwischen Hamburg-Stelling und Heimfeld wegen Bauarbeiten von ca. 22 Uhr bis zum Montag früh 5 Uhr gesperrt. Und dann die A7 Hannover Richtung Flensburg zwischen Hamburg-Hausbruch und dem Elbtunnel jetzt 5 Kilometer stockender Verkehr.
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0: Und egal, ob ihr mit dem LKW, dem Trecker, dem Auto oder dem Gabelstapler durch den Norden kurft, mehr Spaß bringt es auf jeden Fall mit der besten Musik. Unter anderem jetzt mit Spätsommerfeeling von Loy und David Puentes. Golden Summer nämlich, fliegende Haare bei Van Halen und Jump. Und schönige Musik gibt es jetzt erstmal von Cyril und Stumbled In. Und ich wünsche euch allen zusammen einen richtig schönen Freitag.
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0: Firewall Boy hier bei NDR 2. Die beste Musik, die haben wir für euch. Ja, ja. Und so geht's auch gleich weiter mit Elif und Asra. Auch ein richtig schöner Song in wenigen Augenblicken für euch.
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Die beste Musik bei NDR 2. Und natürlich auch der Verkehrsservice für den ganzen Norden mit Stau oder stockendem Verkehr ab 3 Kilometer. Gucke ich mal kurz für euch, was so los ist, falls ihr unterwegs seid oder noch unterwegs sein möchtet oder müsst. A1 Fehmarn Richtung Lübeck zwischen Scharbeutz und Rathekau 6 Kilometer Stau. 20 Minuten dauert es dort länger. A1 Lübeck Richtung Bremen zwischen Dreieck Norderelbe und Marschner Kreuz 8 Kilometer stockender Verkehr. A1 Osnabrück-Hamburg zwischen Brinkum und Bremer Kreuz in beiden Richtungen 4 Kilometer stockend im Baustellenbereich. A7 Flensburg Richtung Hamburg zwischen Hamburg-Schnells Nord und dem Elbtunnel 10 Kilometer stockender Verkehr. Dann nochmal der Hinweis, dass die A7 Flensburg Richtung Hannover zwischen Hamburg-Stelling und Heimfeld wegen Bauarbeiten von heute Abend 22 Uhr bis Montag früh ca. 5 Uhr gesperrt wird und die A7 Hannover Richtung Flensburg zwischen Hamburg-Hausbruch und dem Elbtunnel 5 Kilometer stockender Verkehr.

Brian Adams bei NDR 2 mit der besten Musik. Euch einen schönen Freitag. Was haben Helene Fischer, die Bee Gees und AC/DC gemeinsam? Alle haben sie einen perfekten Song zur Wiederbelebung. Ihr hört den NDR 2 Vormittag mit Atemlos, mit Staying Alive und Highway to Hell. Diese Songs haben alle im Schnitt 100 bis 120 Taktschläge pro Minute, also Beats per Minute. Und damit ist das der perfekte Rhythmus für eine Herzdruckmassage beim Menschen. Und genau dazu läuft bei uns im Norden, nämlich in Schwerin, gerade ein Weltrekordversuch. Ging schon vorgestern los. Insgesamt 80 Stunden Herzdruckmassage.

0: nonstop. Das ist das Ziel. Und wir sagen mal so, es wird immer noch fleißig gedrückt. Und falls ihr euch gerade fragt, wie war denn das nochmal genau mit der Herzdruckmassage? Maxi Kühne vom DRK in Schwerin hat die Antwort für uns.
1: Es ist nicht wirklich schlimm. Das heißt, man muss den Oberkörper freilegen, sucht sich mittig den Oberkörper mit auf und fängt dann eben an mit der ordentlichen Herzdruckmassage kräftig reindrücken, damit man die Pumpfunktion vom Herzen dann mit übernimmt.
0: Na bitte, jetzt wisst ihr wieder Bescheid. Nicht? Tolle Aktion in der Marienplatz-Galerie in Schwerin. Geht noch bis morgen, ungefähr 16 Uhr. Ganz viele Vereine dabei, Unternehmen, Sportgruppen, damit der Weltrekord auch wirklich was wird. 80 Stunden lang Herzdruckmassage, Leute. Ich sage Respekt und ich drücke für euch natürlich die Daumen.

12.49 Uhr durch den Freitag mit NDR 2 und der Bestmusik, die kommt jetzt von Nelly Furtado, I'm Like a Bird, genau 12.50 Uhr.

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0: Pink Paponik, es wird 13 Uhr und ihr hört NDR 2. Und Katrin ist für euch da mit den Nachrichten. Und inzwischen ist klarer, wie der geplante Sparkurs bei Volkswagen aussehen soll. Wichtige Fragen sind aber noch offen, zum Beispiel zu den Werken.
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2: Der VW-Aufsichtsrat hatte sich überraschend schon gestern auf die Sparpläne geeinigt. Das war eigentlich für heute geplant, zumindest die Sitzung. Danach sollen nochmal 50.000 Stellen wegfallen. Wie das genau laufen soll, das ist aber noch nicht geklärt und auch nicht, was mit den Werken passieren soll, die auf der Kippe stehen. Niedersachsens Ministerpräsident Lies hat den Beschluss zum Umbau bei VW verteidigt. Das Land ist ja am Konzern beteiligt. Er sagt aber auch, dass die Regierung nicht zugestimmt hat, wenn es darum geht, Standorte zu schließen.
3: Wir haben beschlossen, dass die sozusagen Wettbewerbsfähigkeit der Standorte in Angriff genommen werden muss, dass damit weiterhin Belegung mit Fahrzeugen möglich ist, dass wir weiterhin mal für Niedersachsen gesagt sowas wie den Passat und den Tiguan als Elektrofahrzeug in Emmen bauen, dass die Heimat des Bullis Hannover auch weiterhin die Heimat bleibt. Wenn wir Kapazität abbauen müssen, darf die Antwort nicht sein, die Kapazität bauen wir in Deutschland ab, sondern müssen wir die Chance haben, die deutschen Standorte im Wettbewerb so aufzustellen, dass wir hier weiterhin Automobilproduktion haben.
2: Erst die Angriffe auf Stromanlagen in Brandenburg und Nordrhein-Westfalen. Jetzt hat es auch in Niedersachsen zumindest einen Verdachtsfall gegeben. Die Polizei ist bei einer Stromanlage in Gandacker See im Einsatz. Da stand ein Schaltschrank offen. Gefahr soll aber nicht bestanden haben, sagt zumindest der Betreiber. Matthias Schuch, NDR 2 Oldenburg. Ist der Fall damit aber erledigt oder ermittelt man noch weiter?
4: Also die Polizei sagt ganz bewusst, die Ermittlungen sind damit nicht abgeschlossen, sondern die werden weiter gucken. Es ist ja auch weiterhin die Frage im Raum, warum war dieser Schaltschrank offen? Denn selbst wenn da nicht irgendein böses Motiv dahinter war, der soll natürlich nicht offen stehen. Das ist immerhin eine Anlage der kritischen Infrastruktur. Dementsprechend sind die Untersuchungen noch nicht abgeschlossen. Es soll weiter ermittelt werden und ganz ausschließen, dass da möglicherweise jemand unrechtmäßig irgendwo eingedrungen ist und irgendwas vorhatte, kann man dementsprechend auch nicht.
2: Vor einigen Wochen hatte es im Kreis Oldenburg noch andere Vorfälle gegeben. Da hatte man unter anderem Drohnen über einer Erdgasanlage in großen Kneten gesichtet. Außerdem hatten maskierte Männer auf dem Dach der Anlage Fotos gemacht und einen Wachmann angegriffen. Die Generalstaatsanwaltschaft Celle ermittelt jetzt in dem Fall, konkret die Zentralstelle Terrorismusbekämpfung. Demnach gibt es den Anfangsverdacht einer Agententätigkeit zu Sabotagezwecken, wie es heißt. Deutschland treibt die Pläne für Abschiebezentren weiter voran. Innenminister Dobrindt bespricht das Thema heute in Kopenhagen. Mit dabei sind seine Amtskollegen aus den Niederlanden, Österreich, Griechenland und Dänemark. In diese sogenannten Return Hubs sollen ausreisepflichtige Menschen kommen, die man nicht in ihre Herkunftsländer zurückschicken kann. Niedersachsens Migrationsbeauftragter Kurku von der SPD gibt sein Amt auf. Das hat die Staatskanzlei in Hannover mitgeteilt. Kurku begründet den Rücktritt unter anderem damit, dass man ihn massiv angefeindet habe, bis hin zu Morddrohungen. Hintergrund ist die Gewalttat von Stade, bei der ein Mann 6 Menschen erschossen hat in einer Mutter-Kind-Einrichtung. Kurkus Schwiegermutter soll den Fluchtwagen des Täters gefahren haben. Kurku selbst galt in dem Fall nicht als Beschuldigter.
0: Soweit die NDR 2 Nachrichten. Respekt an die Radler, muss ich mal sagen. Also die heute Morgen schon durch den Regen gestrampelt sind auf ihren Fahrrädern. Natürlich mit dem passenden Outfit, zumindest teilweise, ja. Ihr kennt ja auch nichts, ne? Aber die Rückfahrt, ich hoffe, ihr habt Rückenwind, sag ich mal. Wenn ihr Gegenwind habt, dann wird es schwierig. Und ein bisschen Regen gibt es immer noch. Aber vielleicht habt ihr auch noch Zeit und hinterher klart es ja noch auf. Also es gibt momentan immer mal Regen und viele Wolken. Aber Richtung Nachmittag soll es hier und da zumindest von der Nordsee her wieder so ein bisschen auflockern. Vielleicht dann auch noch so ein bisschen Sonne drin. Warm ist es auf jeden Fall. Also 26 Grad in Northeim haben wir, bis 21 in Kloppenburg. In Hamburg-Rissen kommen wir auf 20 und in Lübeck heute bis 19 Grad. Jetzt der NDR 2 Verkehrsservice für den ganzen Norden mit Stau oder stockendem Verkehr ab 3 Kilometer Länge. A1 Fehmarn Richtung Lübeck zwischen Scharbeutz und Rathekau 4 Kilometer Stau, rund 20 Minuten dauert es länger. A1 Lübeck Richtung Bremen zwischen Hamburg-Morfleth und Harburg 6 Kilometer stockend. A1 Osnabrück-Hamburg zwischen Brinkum und Bremer Kreuz in beiden Richtungen 4 Kilometer stockend im Baustellenbereich. A7 Flensburg Richtung Hamburg zwischen Quickborn und dem Elbtunnel 14 Kilometer. Dann die A7 Flensburg Richtung Hannover zwischen Hamburg-Stelling und Heimfeld wegen Bauarbeiten von heute Abend 22 Uhr an bis Montagmorgen ca. 5 Uhr gesperrt. A7 Hannover Richtung Hamburg zwischen Hamburg-Hausbruch und Weitershof 4 Kilometer stockend. Und die A20 Rostock Richtung Lübeck ist zwischen Bobitz und Grevesmühlen nach einem Unfall gesperrt.
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0: Und nur mit der besten Musik für euch. Na klar, ich habe hier die beste Musik zum Wäscheaufhängen, die beste Musik zum Spaghetti kochen und die beste Musik, um Mails am Laptop zu schreiben. Sogar die beste Musik zum Autofahren. Alles in einem Song. Oasis, whatever, gibt's jetzt hier für euch.

0: Mark Foster bei NDR 2. Es ist 13.14 Uhr und ich kann nur sagen, gut, dass ihr uns habt. Also den NDR 2 Funkbedarf und mich. Sonst wäre es ja fast untergegangen. In Zürich, da wurde nämlich gerade der IG Nobelpreis verliehen. Das ist schon ein richtiger Nobelpreis, aber sagen wir mal für schräge Forschung. Ja. Ich hätte doch ein paar Beispiele. 2001 zum Beispiel hat Peter Baas den IG-Nobelpreis für Medizin bekommen, und zwar für eine Studie über die von Kokosnüssen verursachten verschiedenen Verletzungen. Eine 5-jährige Studie auf den Salomoninseln mit 85 gezählten Kokosnussverletzungen. Ja, das ist schon mal nicht schlecht. Dann gibt es eine andere ausgezeichnete Studie. Da ging es darum, welche Pizza einer bestimmten Eidechsenart besonders gut schmeckt und mit welcher Technik man nüchterne und betrunkene Würmer voneinander trennen kann. Auch sehr wichtig. Alles wichtige Forschung. Und in diesem Jahr kann ich euch jetzt sagen, also in diesem Jahr gab es unter anderem einen IG-Nobelpreis für eine Studie aus Deutschland, aus Jena nämlich, die zeigt, dass Eltern mit zunehmendem Alter ihrer Kinder immer weniger Gefallen an deren Körpergeruch finden. Kurz, Babys riechen gut, Teenager riechen weniger gut. Es ist schon erstaunlich. Ich meine, gewusst haben wir es alle, nicht? Aber jetzt können wir es zum Glück wissenschaftlich beweisen.
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mit Wumms, sag ich immer. Gossip, die beste Musik bei NDR 2, Heavy Cross. Aber Leute, auf der anderen Seite, das Leben ist aufregend genug, nicht? Da braucht man auch mal Ausgleich, Momente des Runterkommens, der Entspannung, der Ruhe, nicht? Auch wenn ihr eure Ballettübung mal wieder an der Stange machen wollt. Ich habe alles da, die passende Musik, die beste Musik von Michael Andrews.

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0: Amy am Start. Amy McDonald bei NDR 2. Beste Musik. Und jetzt für euch der NDR 2 Verkehrsservice. Für den ganzen Norden mit Stau oder stockendem Verkehr. Wir schauen ab 5 Kilometer, was unter anderem bedeutet, dass ein bisschen was los ist, ne, auf den Straßen. Und deswegen gucken wir mal ab 5, damit es jetzt nicht zu lang wird. Und wir haben aber trotzdem 8 Meldungen. A1 Lübeck Richtung Bremen. Nochmal, das ist gerade weggesprungen. Zack, nochmal. A1 Lübeck Richtung Bremen zwischen Hamburg-Mofleth und Harburg 6 Kilometer stockender Verkehr. A1 Hamburg Richtung Osnabrück zwischen Bremer Kreuz und Arsten 6 Kilometer stockend vor der Baustelle. Verzögerung eine knappe halbe Stunde. A1 Osnabrück Richtung Bremen zwischen Dreieck Stur und Bremen-Hemelingen 7 Kilometer Stau vor der Baustelle. Eine Dreiviertelstunde länger dauert dort. Übrigens, wenn ich sage, die Meldung ist weggesprungen, dann ist sie auf meinem Bildschirm gerade verrutscht. Zack, das macht der Computer manchmal von alleine. Deswegen muss man da nochmal kurz nachjustieren. A7, Flensburg Richtung Hamburg zwischen Hof, Schlach und Kreuz Rendsburg 5 Kilometer stockender Verkehr. A7, Flensburg Richtung Hamburg zwischen Quickborn und dem Elbtunnel 14 Kilometer stockender Verkehr. Das dauert wirklich eine ganze Stunde, bis man da durch ist. Dann die A7, Flensburg Richtung Hannover zwischen Hamburg-Stelling und Heimfeld gibt es Bauarbeiten von heute Abend 22 Uhr an bis Montag früh, ca. 5 Uhr. Und dann ist da gesperrt. Die A7 bzw. Elbtunnel ist das in Richtung Süden. A20, Entschuldigung, Rostock Richtung Lübeck zwischen Bobitz und Grevesmühlen ist nach dem Unfall gesperrt. Und die A21 Kiel Richtung Barg der Heide zwischen Schwissel und Bad Oldesloe Süd 6 Kilometer Stau. Und für diese 6 Kilometer braucht ihr 45 Minuten ungefähr.
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0: Also 45 Minuten oben drauf noch, nicht? Auf die Zeit, die man sowieso braucht. Sag mal, was ich fragen wollte. Habt ihr eigentlich einen Feuerlöscher zu Hause? Ja, kann ja mal sein, dass irgendwas kokelt, dass man eine Kerze vergisst oder irgendwas Kleines explodiert oder so, ne? Ich meine, vielleicht ist es auch übertrieben, jetzt da unbedingt dann einen Feuerlöscher zu Hause zu haben. Aber wir können ja gleich mal drüber reden, wie sinnvoll das ist und wofür sich so ein Ding dann auch ganz genau eignet.

0: Moin zusammen, mitten aus dem Leben, der NDR 2 Vormittag mit Holger. Zwischen 200 und 300.000 Mal pro Jahr brennt es laut Deutschem Feuerwehrverband in Wohnungen und in Häusern in unserem Land. Was manchmal ganze Existenzen zerstören kann, fängt oft ganz klein an. Ja, gerade wenn das Feuer noch am Entstehen ist, kann es eigentlich noch gut gelöscht werden. Und wenn man dann einen Feuerlöscher zu Hause hat, ist das natürlich von Vorteil. Aber welcher ist der passende Feuerlöscher für zu Hause? Und kann ich als Laie, ja, der kein Feuerwehrmann ist oder so, so einen Feuerlöscher überhaupt richtig bedienen? Mein Kollege Felix Muck von ARD Verbraucher hat Feuerlöscher getestet, ausprobiert. Felix, wenn ich jetzt mir einen Feuerlöscher kaufen will, worauf muss ich achten, so als Privatperson?
1: Als Privatperson brauche ich keinen großen Feuerlöscher. Maximal so 2 bis 3 Kilo oder Liter Löschmittel reichen. Weil wenn das Feuer so groß ist, dass es von so einem kleinen Feuerlöscher nicht mehr gelöscht werden kann, dann ist es für mich als Laie sowieso viel zu gefährlich. Außerdem wichtig, Pulverfeuerlöscher sollte ich nur fürs Auto oder draußen benutzen. Das Pulver kriecht überall rein und zerstört auch Elektronikgeräte. Das ist ein Albtraum für Innenräume. Wenn zum Beispiel die Pfanne auf dem Herd brennt, dann am besten einen Schaumlöscher benutzen.
0: Okay, also für verschiedene Feuer quasi verschiedene Löscher. Also wäre jetzt mal so meine Interpretation. Sag mal, wenn ich überhaupt keine Ahnung habe vom Löschen an und für sich, kann ich dann überhaupt irgendwas mit

0: dem Feuerlöscher ausrichten?
1: Das habe ich mich auch gefragt. Generell sagt die Feuerwehr, für eine Privatperson ist am wichtigsten der Eigenschutz. Wenn schon das ganze Haus verraucht ist und in Flammen steht, soll ich eher die 112 wählen und mich irgendwie in Sicherheit bringen bzw. andere warnen. Aber wenn zum Beispiel eine Pfanne auf dem Herd brennt und ich mutig genug bin, dann würde ich schon sagen, ja, auch ein Laie ohne Vorkenntnisse kann mit einem Feuerlöscher ein Feuer ausmachen. Die Feuerlöscher sind ja auch meistens sehr einfach zu bedienen. Generell gibt es aber auch die Möglichkeit, sowas zu üben an Simulatoren. Zum Beispiel in einer Weiterbildung als Brandschutzbeauftragter in der eigenen Firma. Oder auch manche Volkshochschulen bieten dazu Kurse an.
0: Na, dann mal los und Feuer. Nee, besser nicht, würde ich sagen.

Music hier bei NDR 2. Ich wünsche euch jetzt ein schönes Wochenende und einen schönen Nachmittag bekommt ihr, nicht nur, weil es gute Musik gibt, gleich zum Beispiel Billie Eilish, Birds of a Feather, sondern auch, weil er kommt, nämlich der Jens Harland, gleich für euch am Start, hier im NDR 2 Nachmittag. Macht's gut!

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0: Das ist der Freitagnachmittag bei NDR 2. Und inzwischen ist ein bisschen klarer, wie der geplante Sparkurs bei VW aussehen soll. Wichtige Fragen sind aber noch offen, zum Beispiel zu den Werken. Es ist genau 14 Uhr.
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2: Der Aufsichtsrat von Volkswagen hat sich darauf geeinigt, dass bei VW insgesamt 100.000 Arbeitsplätze wegfallen. Wichtige Entscheidungen für die Beschäftigten sind allerdings auf das nächste Jahr vertagt. Bertil Starke, NDR 2 Hannover.
3: Man muss ganz ehrlich sagen, für die Beschäftigten geht die Unsicherheit jetzt erstmal weiter, denn man hat sich ja darauf verständigt, dass zusätzlich zu den bereits vereinbarten 50.000 Stellen, die abgebaut werden, nochmal 50.000 Jobs dazukommen, die reduziert werden sollen. Außerdem ist es auch weiterhin unklar, wie es mit den Werken weitergeht, die bisher auf der Streichliste standen und stehen. Das sind hier im Norden Hannover und Emden. Denn eine Entscheidung über diese Standorte, die soll es jetzt erst im nächsten Jahr, Ende Juni, geben. Die Beschäftigten dort vor Ort, die wissen natürlich nicht, wie es danach weitergeht.
2: Nach mehreren Angriffen auf Stromanlagen in Brandenburg und Nordrhein-Westfalen hat es auch in Niedersachsen einen Verdacht gegeben. Die Polizei ist bei einer Stromanlage in Gandacke See im Einsatz. Da stand ein Schaltschrank offen. Gefahr soll nicht bestanden haben, sagt der Betreiber Matthias Schuch, NDR 2 Oldenburg. Ist der Fall damit aber auch erledigt oder ermittelt man da noch weiter?
4: Also die Polizei sagt ganz bewusst, die Ermittlungen sind damit nicht abgeschlossen, sondern die werden weiter gucken. Es ist ja auch weiterhin die Frage im Raum, warum war dieser Schaltschrank offen? Denn selbst wenn da nicht irgendein böses Motiv dahinter war, der soll natürlich nicht offen stehen. Das ist immerhin eine Anlage der kritischen Infrastruktur. Dementsprechend sind die Untersuchungen noch nicht abgeschlossen. Es soll weiter ermittelt werden und ganz ausschließen, dass da möglicherweise jemand unrechtmäßig irgendwo eingedrungen ist und irgendwas vorhatte, kann man dementsprechend auch nicht.
2: Vor einigen Wochen hatte es im Kreis Oldenburg noch andere Vorfälle gegeben. Da hatte man unter anderem Drohnen über einer Erdgasanlage in großen Kneten gesichtet. Und außerdem hatten maskierte Männer da auf dem Dach der Anlage Fotos gemacht und einen Wachmann angegriffen. Die Generalstaatsanwaltschaft Celle ermittelt jetzt in dem Fall, konkret die Zentralstelle Terrorismusbekämpfung. Demnach gibt es den Anfangsverdacht einer Agententätigkeit zu Sabotagezwecken. Deutschland treibt die Pläne für Abschiebezentren weiter voran. Innenminister Dobrindt bespricht das Thema heute in Kopenhagen. Mit dabei sind seine Amtskollegen aus den Niederlanden, Österreich, Griechenland und Dänemark. In die sogenannten Return Hubs sollen ausreisepflichtige Ausländer kommen, die man nicht in ihre Herkunftsländer zurückschicken kann. Niedersachsens Migrationsbeauftragter Kurku von der SPD gibt sein Amt auf. Das hat die Staatskanzlei in Hannover mitgeteilt. Kurku begründet den Schritt unter anderem damit, dass man ihn massiv angefeindet habe, bis hin zu Morddrohungen. Hintergrund ist die Gewalttat von Stade, bei der ein Mann 6 Menschen erschossen hat in einer Mutter-Kind-Einrichtung. Kurkus Schwiegermutter soll den Fluchtwagen des Täters gefahren haben. Kurku selbst galt in dem Fall nicht als Beschuldigter.
0: Das NDR 2 Wetter und das Wetterwort des Tages ist, glaube ich, oha, ja. Heute Nachmittag sehr, sehr viele Wolken und richtig viel Regen kommt da runter und das fast überall, nur ganz im südlichen Niedersachsen, also südlich von Hannover, da sieht es nicht ganz so nass aus. Heute Abend von der Nordsee her dann ein paar Auflockerungen mit ein bisschen Sonne, da entspannt sich das Ganze, aber auch heute Abend dann noch ein paar einzelne Schauer. Aktuell haben wir 18 Grad in Schleswig und der Min, 19 Grad in Emden, 22 Grad in Celle und Lübtheen und 25 Grad aktuell in Göttingen. Der NDR 2 Verkehrsservice für den ganzen Norden. Stau und auch stockender Verkehr ab 5 Kilometer Länge. A1 Lübeck Richtung Bremen zwischen Hamburg-Billstedt und Harburg 6 Kilometer stockend. A1 Hamburg Richtung Osnabrück zwischen Bremer Kreuz und Arsten 6 Kilometer Stop and Go vor der Baustelle. Hier braucht ihr eine knappe halbe Stunde länger. A1 Osnabrück Richtung Bremen zwischen dem Dreieck Stur und Bremen-Hemeling 7 Kilometer Stau vor der Baustelle. Eine Dreiviertelstunde mehr einplanen. A7 Flensburg Richtung Hamburg zwischen Schleswig-Jagel und dem Kreuz Rendsburg 8 Kilometer stockender Verkehr. A7 Flensburg Richtung Hamburg zwischen Hamburg-Schnelsen Nord und dem Elbtunnel 11 Kilometer Stop and Go, eine gute Stunde Verzögerung. Die A7 Flensburg Richtung Hannover wird zwischen Hamburg-Stellingen und Heimfeld wegen Bauarbeiten von ca. 22 Uhr heute Abend bis Montag ca. 5 Uhr gesperrt. Die A20 Rostock Richtung Lübeck ist zwischen Bobitz und Grevesmühl nach einem Unfall gesperrt. A21 Kiel Richtung Bagdeheide zwischen Schwissel und Bad Oldesloe Süd 6 Kilometer Stau, dreiviertel Stunde Verzögerung. Und zum Schluss noch die A31 Lingen Richtung Meppen, die zwischen Lingen und Wiedmarschen wegen Bergungsarbeiten dicht. Dadurch 5 Kilometer Stau, Umleitung führt euch über die U17. Das war's, gute Fahrt für euch.
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0: Ja, schön, dass ihr mit dabei seid an diesem Freitag. Wir spazieren ganz gemütlich in Richtung Freitag Feierabend. Ja, und nehmen uns vielleicht diesen Typen hier aus dem Fernsehen zum Vorbild.
5: Freitags hat man einen halben Tag. Dann fährt man auf die Baustelle, dann packt man das Werkzeug aus, dann ist es meistens schon 8:30. Bis man dann in die Gänge kommt, ist Frühstück. Bis man dann wirklich ins Arbeitsgenuss dann ist schon bald Mittag. Dann packe ich zusammen, fahre nach Hause.
0: Ja.

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1: Schönen Nachmittag, ihr seid bei NDR 2. Ja, Top Gun, Kalter Krieg und eine ziemlich ungewöhnliche Männerfreundschaft, so könnte man das zusammenfassen. Ryan Reynolds, kennt ihr aus Deadpool, und Kenneth Branagh aus Harry Potter, die Kammer des Schreckens, spielen gemeinsam in einer neuen Actionkomödie. Und die heißt Mayday, gibt's ab heute auf Apple TV Plus. NR2-Film, Anna hat ihn natürlich schon gesehen. Anna, erzähl mal ganz genau, worum geht's?
2: Na, wir schreiben das Jahr 1987 und Ryan Reynolds spielt Troy. Das ist ein amerikanischer Kampfpilot, der bei einer geheimen Mission über der Sowjetunion abgeschossen wird. Der landet mitten in der russischen Wildnis, wirklich in the middle of nowhere, und wird ausgerechnet von einem ehemaligen KGB-Agenten gerettet. Nikolai, gespielt von Kenneth Branagh. Und dieser Nikolai ist ungefähr der größte Amerika-Fan der Sowjetunion.
3: Okay, und was hat das mit all dem Amerika-Zeug auf sich?
4: Das wird Sie vielleicht schockieren, aber ich bewundere Ihr Land unheimlich. Ihre Demokratie, Ihre Kultur und Ihre Filme und die Essen. Ich war noch nie bei McDonald's, aber ich glaube, ich würde es lieben.
2: Ja, er hört Bruce Springsteen, träumt von seinem ersten Big Mac und besitzt eine illegal kopierte VHS-Kassette von Top Gun, die er praktisch auswendig kennt. Und dann müssen die beiden gemeinsam vor dem KGB fliehen, quer durch die Sowjetunion, wirklich mit Verfolgungsjagden, mit Prügeleien, Zügen und Flugzeugen. Das ist im Grunde so ein Buddy-Film, wie wir es in den 80ern ständig gesehen haben. Nur, dass der Film heute sehr genau weiß, wie absurd dieses Kino manchmal war.
1: Okay, funktioniert Ryan Reynolds neben Kenneth Branagh?
2: Vor allem funktioniert Kenneth Branagh neben Ryan Reynolds, denn der ist mit seinen 65 Jahren als Shakespeare-Darsteller, Oscar-Preisträger und unser Kino-Poirot wirklich großartig, wie er sich hier plötzlich durch die Gegend prügelt. Aber Nikolai ist eben nicht nur die Witzfigur. Hinter seiner Begeisterung für Amerika steckt auch eine ziemlich große Sehnsucht nach einem anderen Leben. Und Ryan Reynolds spielt dagegen wieder schon sehr viel wie Ryan Reynolds. Große Klappe, trockene Sprüche, immer eine ironische Antwort parat. Aber diesmal drängt er sich damit nicht so sehr an den Vordergrund, das fand ich sehr angenehm. Die Geschichte, wenn ich ehrlich bin, ist sehr dünn. Tiefgründig wird das alles nie, hat aber trotzdem großen Spaß gemacht, bekommt von mir deswegen 3 von 5 Sternen.
1: Alles klar, Dankeschön, Anna. Mayday läuft bei Apple TV. Danke dir.
2: Sehr gerne.
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Da muss ich ganz kurz stören. Der NDR2-Verkehrsservice aktuell. Achtung, Falschfahrer ist unterwegs auf der B6 Hannover-Hildesheim zwischen Gleidingen und Sarstedt-Nord-Heisede. Da kommt euch ein Falschfahrer entgegen. Bitte fahrt ganz rechts und überholt nicht. Ich wiederhole nochmal. B6 Hannover-Hildesheim, hier ein Falschfahrer zwischen Gleidingen und Sarstedt-Nord-Heisede. Bitte ganz rechts fahren, nicht überholen. In beiden Richtungen aufpassen. Wir informieren euch, sobald die Gefahr vorbei ist.

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14.30 Uhr. Der NR2 Verkehrsservice für den ganzen Norden. Achtung, Falschfahrer ist unterwegs. Nach wie vor auf der B6 Hannover-Hildesheim zwischen Gleidingen und Saarstedt Nord-Heisede. Da kommt euch ein Falschfahrer entgegen. Fahrt bitte ganz rechts und überholt nicht. Ich wiederhole es nochmal. B6 Hannover-Hildesheim zwischen Gleidingen und Saarstedt Nord-Heisede. Da ist ein Falschfahrer. Ganz rechts fahren, nicht überholen. In beiden Richtungen aufpassen. Wir sagen Bescheid, wenn er weg ist. Stau und auch stockender Verkehr ab 5 Kilometer Länge. A1 Lübeck Richtung Bremen zwischen Hamburg-Billstedt und Harburg 6 Kilometer. Stockend. A1 Hamburg Richtung Osnabrück zwischen Bremer Kreuz und Asten 6 Kilometer stockend vor der Baustelle. Verzögerung hier eine knappe halbe Stunde. Die A1 Osnabrück Richtung Bremen ist in Höhe Kloppenburg nach einem Unfall gesperrt. A1 Osnabrück Richtung Bremen zwischen dem Dreieck Stur und Bremen-Hemeling 7 Kilometer Stau vor der Baustelle. Verzögerung eine Dreiviertelstunde. A7 Flensburg Richtung Hamburg zwischen Schleswig-Jagel und dem Kreuz Rendsburg 8 Kilometer stockend. A7 Flensburg Richtung Hamburg zwischen Hamburg-Schnelsen-Nord und dem Elbtunnel 11 Kilometer stockender Verkehr. Hier braucht ihr starke Nerven, es dauert eine Stunde länger ungefähr. Die A20 Rostock Richtung Lübeck ist zwischen Bobitz und Grevesmühl nach einem Unfall gesperrt. A21 Kiel Richtung Bag der Heide zwischen Schwissel und Bad Oldesloe Süd 6 Kilometer Stau, Dreiviertelstunde Verzögerung. Und die A31 Lingen Richtung Meppen, die ist zwischen Lingen und Wiedmarschen wegen Bergungsarbeiten gesperrt, dadurch 5 Kilometer Stau. Umleitung führt euch über die U17. Ist eine Menge los, haltet durch, euch eine gute und sichere Fahrt.

0: NR2 Verkehrsservice aktuell mit einer guten Nachricht. Die Entwarnung ist da für die B6 Hannover-Hildesheim. Da ist kein Falschfahrer mehr unterwegs zwischen Gleidingen und Saarstedt-Nord-Heisede. Ihr könnt wieder überholen. Gute Fahrt für euch.
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aus dem Film Der Teufel trägt Prada Teil 2, Lady Gaga, Shape of a Woman, hier im NDR 2 Nachmittag. Schön, dass ihr mit dabei seid. Die beste Musik gibt es natürlich bei uns. Freut euch auf Viva La Vida von Coldplay. Und dieser Song scheint ja ein Glücksbringer zu sein. Beim HSV war Viva La Vida 2009 und 2010 die Torhymne im Stadion, damals HSV in der Bundesliga. Dann hat Hannover 96 den Song übernommen, auch damals erste Bundesliga. Irgendwann haben beide Clubs Coldplay dann wieder aussortiert als Torhymne und beide sind in die zweite Liga abgerutscht. Gut, der HSV hat sich mittlerweile wieder gefangen, aber es hat ja ganz schön gedauert. Und wo läuft Viva La Vida als Torsong heute? Bei den Berlinern Eisbären, also beim Eishockey. Seit 2 Jahren spielen die den. Und seit 2 Jahren holen sie den Meistertitel. Also ich bin da was ganz Großem auf der Spur. Ihr merkt schon, liebe Profifußballvereine, ihr könnt natürlich weiter Trainer wechseln, Millionen für Transfer ausgeben und Daten analysieren oder so. Oder ihr probiert es einfach mal mit Coldplay im Stadion. Hier ist er jetzt. Viva la vida. Und falls ihr in den nächsten 4 Minuten irgendwas gewinnt, wisst ihr warum. Ich werde jetzt auf jeden Fall erstmal einen Lottoschein ausfüllen. Mache ich sonst nie, aber ich meine jetzt. Also wenn nicht jetzt, wann dann? Bitteschön.

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0: Schönen Nachmittag wünschen wir euch. Ihr seid bei NDR 2 und der VW-Vorstand, der freut sich, dass es geklappt hat mit dem Ja zu den Sparplänen im Aufsichtsrat. Für die Beschäftigten geht die Hängepartie aber wohl erstmal noch ein bisschen weiter. Es ist gleich 15 Uhr.
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2: Der Aufsichtsrat von Volkswagen hat sich überraschend auf Sparmaßnahmen geeinigt. Geplant ist, dass nochmal 50.000 Jobs mehr wegfallen, die Hälfte davon in Deutschland. Und außerdem sollen künftig weniger Modelle gebaut werden. Die Zukunft mehrerer Werke, darunter Hannover und Emden, ist weiter offen. Verschiedene Experten sagen, Sparen alleine reicht nicht. Bertil Starke, NDR 2 Hannover, was können die Pläne also bringen?
3: Naja, zu diesen Plänen gehört auch, dass Volkswagen im großen Stil investieren möchte und dass auch tatsächlich machen muss, denn natürlich muss Volkswagen in die Werke investieren, muss auch in die Modellpaletten investieren. Wenn man jetzt natürlich Personal abbaut, kann man auch wieder etwas Geld einsparen, was man am Ende des Tages wieder ausgeben kann. Das ist ein Balanceakt, muss man sagen, aber Volkswagen muss investieren und sparen gleichzeitig, da führt kein Weg dran vorbei.
2: Und die Reaktionen auf diese Pläne bzw. die Einigung, die fallen unterschiedlich aus. 4 Werke, wie gesagt, stehen auf der Kippe, darunter die Standorte Emden und Hannover. Und wie das da ankommt, dazu Annika Fallack, NDR 2 Hannover.
4: Emdens parteiloser Oberbürgermeister Krüthoff kritisiert, dass die Lage für die Beschäftigten weiter unsicher bleibt. Aber er betont auch, Emden sei ein Automobilstandort und für einen Abgesang auf das Werk sei es noch zu früh. Für Emden und auch Hannover will der Konzern jetzt unter anderem prüfen, wie die Standorte anderweitig genutzt werden können. In Hannover zeigte sich Oberbürgermeister Onay von den Grünen schockiert von der Aufsichtsratsentscheidung. Die Unsicherheit werde fortgesetzt und die Folgenutzung hänge von den Bemühungen des VW-Konzerns ab. Und der glaube eigentlich gar nicht mehr an diese Standorte, zu denen auch das Nutzfahrzeugewerk in Hannover-Stöcken gehört.
2: Nach mehreren Angriffen auf Stromanlagen in Brandenburg und Nordrhein-Westfalen hat es auch in Niedersachsen einen Verdacht gegeben. Die Polizei ist bei einer Stromanlage in Ganderkesee im Einsatz. Da stand ein Schaltschrank offen. Warum, ist nicht klar. Gefahr soll aber nicht bestanden haben, sagt zumindest der Betreiber. Die Polizei ermittelt da weiter. Nach den Vorfällen in Nordrhein-Westfalen gibt es Bekennerschreiben. Der ARD-Sicherheitsexperte Michael Götschenberg hat im NDR2-Update um 12 erklärt, was man über den Verfasser weiß.
5: Der Verfasser weist darauf hin, dass er das alles allein geplant und durchgeführt habe. Es scheint sich hier also tatsächlich nicht um eine Gruppe zu handeln oder um verschiedene Akteure, die an diesen verschiedenen Orten zugeschlagen haben, sondern er scheint mit einem Fahrzeug von einem Standort zum anderen gefahren zu sein. Wie belastbar das ist, wird man sehen müssen. Aber zur Motivation führt er an, dass er vorgehen will gegen die Stromgewinnung aus fossilen Brennstoffen. Diese halte er für einen Verbrechen. Also wir haben es hier quasi im weitesten Sinne mit einem klimaaktivistischen Hintergrund zu tun.
2: Und die Polizei fahndet nach dem Mann. Vor einigen Wochen hatte es im Kreis Oldenburg noch andere Vorfälle gegeben in Niedersachsen. Da hatte man unter anderem Drohnen über einer Erdgasanlage in großen Kneten gesichtet. Außerdem hatten maskierte Männer auf dem Dach der Anlage Fotos gemacht und einen Wachmann angegriffen. Die Generalstaatsanwaltschaft Celle ermittelt jetzt in dem Fall, konkret die Zentralstelle Terrorismusbekämpfung. Demnach gibt es den Anfangsverdacht, wie es heißt, einer Agententätigkeit zu Sabotagezwecken.
0: Das NDR2-Wetter kommt jetzt für euch. Ja, dieser Freitag, der ist ja ziemlich durchwachsen und ziemlich nass heute Nachmittag. Viele Wolken, viel Regen. Heute Abend von der Nordsee her dann ein paar Auflockerungen mit ein bisschen Sonne, aber auch noch einzelne Schauer mit dabei. Wenn ihr ganz im südlichen Niedersachsen seid, also zwischen Hannover und Göttingen so zum Beispiel, da sieht es nicht ganz so nass aus. Aktuell haben wir 18 bis 25 Grad. Am wärmsten ist es in Göttingen. Morgen am Samstag wechseln sich Sonne und zeitweise dichtere Wolken ab. Dazu gibt es einige Schauer, vereinzelt auch ein paar Gewitter mit dabei. Morgen Abend von Westen und Nordwesten her trockener und teilweise noch ein bisschen abendsonnig. Top-Temperaturen morgen 18 bis 21 Grad. Und gucken wir auch noch auf den Sonntag. Der wird größtenteils trocken. Es gibt einen Wechsel aus Sonne und mal mehr, mal weniger Wolken. Das Ganze bei maximal 19 bis 22 Grad. Der NDR2-Verkehrsservice für den ganzen Norden. Stau und auch stockend ab 5 Kilometer Länge. A1 Lübeck Richtung Bremen zwischen Hamburg-Billstedt und Harburg. 6 Kilometer stockender Verkehr. A1 Hamburg Richtung Osnabrück zwischen Bremer Kreuz und Asten. 6 Kilometer Stop and Go vor der Baustelle. Knappe halbe Stunde dauert es länger. Die A1 Osnabrück Richtung Bremen ist in Höhe Kloppenburg nach einem Unfall gesperrt. 5 Kilometer Stau. A1 Osnabrück Richtung Bremen zwischen dem Dreieck Stur und Bremen-Hemmeling. 7 Kilometer Stau vor der Baustelle. plant hier eine Dreiviertelstunde mehr ein. A7 Flensburg Richtung Hamburg zwischen Schleswig-Jagel und dem Kreuz Rendsburg, 8 Kilometer stockender Verkehr. A7 Flensburg Richtung Hamburg zwischen Hamburg-Schnellsen-Nord und dem Elbtunnel, 11 Kilometer Stop-and-Go, eine Stunde Verzögerung. Die A20 Rostock Richtung Lübeck ist zwischen Bobitz und Grevesmühlen nach einem Unfall gesperrt. A21 Kiel Richtung Bagdeheide zwischen Schwissel und Bad Oldesloe Süd, 6 Kilometer Stau. Ihr braucht hier eine Dreiviertelstunde länger. Die A27 Bremen Richtung Bremerhaven ist zwischen Hagen und Stotel nach einem Unfall gesperrt. Und die A31 Lingen Richtung Meppen ist zwischen Lingen und Wiedmarschen wegen Bergungsarbeiten gesperrt. Dadurch 5 Kilometer Stauumleitung, führt euch über die U17. Das war's. Gute Fahrt, ausgehen.
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0: Ja, schönen Freitag wünsche ich. Die Freibadsaison ist eröffnet und alle so, Moment mal ganz kurz, Sommer ist doch schon fast vorbei. Die sind doch fast schon wieder alle zu. Nee, in Niedersachsen macht morgen endlich ein Freibad auf. Warum und wo genau, hört ihr gleich in 9 Minuten. Ist eine ganz tolle Geschichte. Und ich finde, wir geben dem Freibad jetzt schon mal unserem Segen, oder?
6: Chlor unser im Becken. Deine unterchlorige Säure reagiere. Unsere tägliche Desinfektion gib uns heute und erlöse uns von allen bakteriellen Belastungen. Denn dein ist das Vakuum und die Oxidierbarkeit. Im Namen der DIN 19643 und des Badbetriebsleiters. Amen.

0: mit NDR 2. Und falls ihr jetzt am Wochenende noch mal Bock auf Freibad habt, dann haben wir eine Empfehlung für euch. Fahrt doch einfach nach Remlingen in Niedersachsen. Die haben nicht immer noch auf, sondern die eröffnen morgen. Hä, warum ausgerechnet jetzt? Wenn alle anderen Freibäder eigentlich schon wieder dicht machen? Gemeindebürgermeister Dick Neumann erklärt.
1: Freibad Remlingen haben wir mit Ende der Saison 2024 geschlossen, weil es auffällig war. Wollten eigentlich mit Saisonbeginn 2026 auch wieder in den Start gehen. Das hat sich dann alles hingezogen, sodass wir jetzt erst soweit sind, wieder öffnen zu können. Die Becken sind alle schon gefüllt. Dann haben wir gesagt, wenn das alles so schon aufbereitet, vorbereitet ist, ja, dann können wir auch noch ein bisschen Badespaß zum Ende der Saison ermöglichen, auch wenn das vielleicht im ersten Blick so ein bisschen merkwürdig rüberkommt.
0: Ja, nee, finde ich super. Also das Freibad will bis Ende September durchziehen, also den ganzen Monat. Und zwar nicht, um wenigstens ein bisschen Geld für 2026 noch reinzuholen. Der Eintritt ist nämlich frei, ja, sondern weil alle Remlinger so Bock haben, endlich in ihrem neuen Becken da rumzuplanschen.
1: Also die Leute freuen sich, stehen jetzt in den Startlöchern und wir haben gesagt, jetzt müssen wir mal gucken, wie das Wetter mitspielt, dass wir gesagt haben, also dann freien Eintritt um. Ich bezeichne es immer so als Freibad-Schnupperwochen, um das neue Freibad kennenzulernen.
0: Ja, Wetter passt. Also morgen zur Eröffnung gibt es wahrscheinlich ein bisschen Regen, ein paar Schauer oder so, aber ja, positiv denken. Dann muss man sich wenigstens nicht so richtig abduschen vorm Reinspringen.
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15.30 Uhr. Der NR2 Verkehrsservice für den ganzen Norden. Stau und auch stockender Verkehr ab 5 Kilometer Länge. Ist eine Menge los. A1 Lübeck Richtung Bremen. Zwischen Hamburg-Billstedt und Harburg 6 Kilometer Stop and Go. A1 Hamburg Richtung Osnabrück. Zwischen Bremer Kreuz und Arsten 6 Kilometer stockender Verkehr vor der Baustelle. Ihr braucht hier eine knappe halbe Stunde länger. Die A1 Osnabrück Richtung Bremen ist in Höhe Kloppenburg nach einem Unfall gesperrt. Dadurch 5 Kilometer Stau. Die A1 Osnabrück Richtung Bremen haben wir jetzt. Zwischen dem Dreieck Stur und Bremen-Hemelingen 7 Kilometer Stau vor der Baustelle. Eine Dreiviertelstunde mehr einplanen, bitte. A7 Flensburg Richtung Hamburg zwischen Oschlag und dem Kreuz Rendsburg 5 Kilometer stockend. A7 Flensburg Richtung Hamburg zwischen Hamburg-Schnelsen-Nord und dem Elbtunnel 11 Kilometer Stop and Go. Eine Stunde Verzögerung. Die A31 Lingen Richtung Meppen ist zwischen Lingen und Wiedmarschen wegen Bergungsarbeiten gesperrt. Dadurch 5 Kilometer Stau. Umleitung führt euch über die U17. Das war's. Reicht auch. Euch eine gute und sichere Fahrt in Richtung Feierabend und auch in Richtung Wochenende. NDR 2 ist dabei. Freut euch jetzt auf Beyoncé, Texas Hold'em.

0: Euch einen schönen Freitagnachmittag mit NDR 2. Hier ist der Hadeland und ja, ich muss mich jetzt ganz kurz bei euch vorweg entschuldigen, denn wir werden uns wahrscheinlich jetzt alle alt fühlen, denn diese Band hier wird 40 Jahre alt. Fantastischen Vier. Anfang der 90er haben sie sich gegründet und damit wir uns jetzt direkt wieder jünger fühlen können, würde ich sagen, schicken wir euch einfach zu den Live-Konzerten. Ab Montag ist es soweit. Da gewinnt ihr Tickets für die letzte Fanta 4, der letzte Bustour. Hamburg und Hannover sind ja schon lange ausverkauft, aber wir haben noch ein paar Tickets klar gemacht und die werden wir euch schenken ab nächster Woche. Wir zocken mit euch Stop-Karaoke. Wie funktioniert das? Wir spielen einen Fanta 4-Song an, drücken dann irgendwann in dem Song auf Stop und ihr müsst den Text dann weiter singen. Wie es genau funktioniert, haben Elke und Jens heute aus dem NDR 2 Morgen mal vorgemacht. Also sagen wir mal so, sie haben es versucht.
1: Wir hören jetzt hier mal den Anfang eines Songs.
2: Ich bin gespannt. Und Frau Wiswedel, bitte.
1: Davor ist es schön, allein zu sein, jetzt ist sie weg. Sag du.
2: Ich meine, keine Ahnung. Sag du irgendwas.
1: Aber eigentlich habe ich es auf der Zunge. Davor war es schöner, allein zu sein, jetzt ist sie weg.
2: Komm, wir lösen einfach. Und ich bin wieder allein. Also ich würde mal sagen, wir haben zu Recht keine Tickets gekriegt.
0: Ja, aber ihr habt es wenigstens versucht, aber noch so richtig habt ihr es nicht drauf. Aber wir können ja uns noch mal gemeinsam ein bisschen vorbereiten. Wir üben noch mal zusammen. Sie ist weg von den Fantas und wenn der Text jetzt irgendwann weg ist, machen wir einfach weiter. Ich meine, hey Leute, das kriegen wir hin. Macht jetzt einfach mal mit. Ich hier im Studio, ihr zu Hause oder im Auto. Bereit? Los geht's.

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0: das neue Freitagnachmittag hier mit NDR 2. Und den erwarteten Showdown gab es dann doch nicht bei VW. Der Aufsichtsrat hat die Sparpläne abgenickt. Wie das jetzt da weitergeht, ist aber immer noch nicht so wirklich geklärt. Es ist 16 Uhr.
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2: Der Aufsichtsrat hat die VW-Sparpläne abgesegnet. Danach sollen nochmal 50.000 Jobs mehr wegfallen und die Hälfte davon in Deutschland. Vier Werke stehen auch weiter auf der Kippe. Torben Hildebrand, NDR 2 Hannover. Wer hat jetzt was von diesem Kompromiss?
3: Ja, ehrlich gesagt gibt es im Moment fast nur Gewinner, auch wenn es absurd klingt. Alle Seiten gehen da raus, ohne ihr Gesicht zu verlieren. Die Arbeitnehmerseite sagt, das Aus für die vier Werke Emden, Hannover, Zwickau und Neckarsulm ist nicht besiegelt. Es gibt also Hoffnung. Die VW-Spitze kann für sich verbuchen, dass ein riesiger Stellenabbau beschlossene Sache ist, dass der Konzern profitabler wird. Und das Land Niedersachsen, das kann sich als Vermittler profilieren. Und auch der Ministerpräsident schreibt sich natürlich auf die Fahnen, dass die Standorte noch nicht zugemacht werden. Zur Wahrheit gehört aber auch, das Problem ist nicht gelöst, sondern eher nur verschoben.
2: Nach mehreren Angriffen auf Stromanlagen in Brandenburg und Nordrhein-Westfalen hat es auch in Niedersachsen einen Verdacht gegeben. Die Polizei ist bei einer Stromanlage in Ganderkesee im Einsatz. Da stand ein Schaltschrank offen. Gefahr soll aber nicht bestanden haben, sagt zumindest der Betreiber. Matthias Schuch, NDR 2 Oldenburg. Ist der Fall damit aber auch erledigt oder ermittelt man da noch weiter?
4: Also die Polizei sagt ganz bewusst, die Ermittlungen sind damit nicht abgeschlossen, sondern die werden weiter gucken. Es ist ja auch weiterhin die Frage im Raum, warum war dieser Schaltschrank offen. Denn selbst wenn da nicht irgendein böses Motiv dahinter war, der soll natürlich nicht offen stehen. Das ist immerhin eine Anlage der kritischen Infrastruktur. Dementsprechend sind die Untersuchungen noch nicht abgeschlossen. Es soll weiter ermittelt werden und ganz ausschließen, dass da möglicherweise jemand unrechtmäßig irgendwo eingedrungen ist und irgendwas vorhatte, kann man dementsprechend auch nicht.
2: Nach den Vorfällen in Nordrhein-Westfalen hat sich ein Klimaaktivist zu den Angriffen bekannt. Demnach wollte er Anlagen treffen, die mit fossilen Brennstoffen arbeiten. Die Polizei fahndet jetzt nach dem Mann. In Mecklenburg-Vorpommern ist das Musikfestival Jamelrock den Förster gestartet. Die Veranstalter setzen damit jedes Jahr ein Zeichen gegen Rechtsextremismus. Auch dieses Mal verraten die Veranstalter erst vor Ort, wer da auftritt. Vorab hatte es wieder Streit mit der Gemeinde gegeben über die Flächen. Im vergangenen Jahr war zum ersten Mal eine Pacht fällig. Die Veranstalter zahlen jetzt 5.000 Euro und vermuten dahinter aber Schikane. Das ist schon fast ein Klassiker. AutofahrerInnen und rund um Hamburg müssen sich an diesem Wochenende, mal wieder kann man sagen, auf Probleme einstellen. Die A7 Richtung Hannover ist ab heute Abend dicht und damit auch der Elbtunnel auf dieser Seite. Das gilt für den Abschnitt zwischen Hamburg-Stellingen und Heimfeld. Die Sperrung soll bis Montag früh dauern. Grund sind Brückenbauarbeiten.
0: Kommen wir jetzt zum NDR2-Wetter. Aha, heute Nachmittag durchwachsen, würde ich sagen. Also viele dicke Wolken. Fast keine Wolkenlücke zu sehen und viel Regen, aber richtig viel Regen. Regen heute Abend von der Nordsee her, dann ein paar Auflockerungen, ein bisschen Sonne mit dabei, aber auch noch einzelne Schauer. Wenn ihr ganz im Süden von Niedersachsen seid, dann sieht es ein bisschen besser aus. Dann ist es nämlich nicht ganz so nass, so zwischen Hannover und Göttingen. Da könntet ihr Glück haben. Aktuell haben wir 18 Grad in Schleswig, 19 Grad in Rostock, 22 Grad in Celle und 25 Grad in Göttingen. Morgen am Samstag wechseln sich Sonne und zeitweise ein paar dichte Wolken ab. Dazu gibt es einige Schauer, vereinzelt auch Gewitter. Morgen Abend von Westen und Nordwesten her dann trockener und teilweise auch noch sonnig. 18 bis 21 Grad und der Sonntag präsentiert sich eigentlich ganz okay. Größtenteils trocken. Es gibt einen Wechsel aus Sonne, mal mehr, mal weniger Wolken und die Top-Temperaturen am Sonntag 19 bis 22 Grad. Der NDR 2 Verkehrsservice für den ganzen Norden. Stau und auch stockender Verkehr ab 5 Kilometer Länge. A1 Lübeck Richtung Hamburg zwischen Hamburg-Moorfleet und Stillhorn 4 Kilometer Stop and Go. A1 Hamburg Richtung Osnabrück zwischen Bremer Kreuz und Aasten 6 Kilometer Stop and Go vor der Baustelle. Hier braucht ihr eine knappe halbe Stunde länger. A1 Osnabrück Richtung Bremen zwischen dem Dreieck Stur und Bremen-Hemeling 3 Kilometer Stop and Go. Bauarbeiten 20 Minuten kommen da oben drauf. A7 Flensburg Richtung Hamburg zwischen Oschlag und dem Kreuz Rendsburg 5 Kilometer stockend. A7 Flensburg Richtung Hamburg, zwischen Hamburg-Schnelsen und dem Elbtunnel, 10 Kilometer Stop-and-Go, Verzögerung eine Stunde. Und die A31 Lingen Richtung Meppen ist zwischen Lingen und Wiedmarschen wegen Bergungsarbeiten gesperrt. Dadurch 5 Kilometer Stau. Umleitung führt euch über die U17. Das war's, gute Fahrt für euch.
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0: Ja, schönen Freitag. Und wenn ihr auch mit MTV und Viva groß geworden seid, dann kennt ihr das. Es gibt so Musikvideos, nach denen man erstmal kurz verarbeiten muss, was man da eigentlich gerade gesehen hat. Vielleicht erinnert ihr euch, Robbie Williams steht auf einer Rollschuhbahn, versucht zu beeindrucken und denkt sich irgendwie, okay, ich ziehe mich jetzt einfach mal aus. Allein das Hemd reicht nicht, also zieht er sich weiter aus und weiter, bis irgendwann auch die Haut weg ist und er da nur noch als Skelett rumsteht. Das Video wurde damals teilweise zensiert und trotzdem war mein Gedanke damals nicht, ey, was stimmt mit dem Mann nicht? Nee, ich habe gedacht, boah, was für ein cooler Typ. Hier ist Robbie Williams, Rock DJ. Schönen Nachmittag euch.

0: Tampa City, super Song für euren Freitagnachmittag hier bei NDR 2. Schön, dass ihr mit dabei seid. Ich weiß nicht, ob es euch auch so geht, aber manche Sachen kennt man. Man macht die vielleicht auch jeden Tag, aber trotzdem hat man keine Ahnung davon. Also wir haben heute in der Redaktionsrunde vor der Sendung hier zusammengesessen und haben irgendwie rausgefunden, dass keiner von uns so richtig wusste, was der Unterschied bei Ober- und Unterhitze und Umluft beim Backofen ist. Also ja klar, weiß ich auch. Also Ober- und Unterhitze, da geht der Ventilator nicht an, ist klar. Da brutzelt es dann halt nur von oben und unten. Aber wofür ist welche Einstellung eigentlich gut? Ja, ich schmeiß immer Umluft an, sage ich jetzt ganz ehrlich, und die Röhre und ich hoffe dann aufs Beste. Aber ich glaube, das ist nicht so richtig richtig. Ronja aus dem NDR2-Team hat sich mal ein bisschen schlau gemacht. Moin Ronja.
1: Moin, ja, ich habe das auch immer so gemacht wie du.
0: Umluft,
1: aber
0: ne?
1: Jetzt habe ich mich mal belesen, ja genau, immer Umluft. Aber Umluft ist auch für die meisten einfach immer die Lieblingstaste am Ofen, weil die Funktion, die heiße Luft im Ofen eben gleichmäßig verteilt. Das hat Vorteile, heißt aber auch, dass das ständige Gepuste mit 200 Gramm ziemlich viel austrocknet und das will man halt nicht immer.
0: Was wollen wir denn wann?
1: Also, alles was trocken sein soll, Umluft, zum Beispiel Kekse, Brötchen, Pommes, ne, schön knusprig. Alles was geschmort werden soll, zum Beispiel im Braten. Und auch wichtig, Umluft auch nicht so heiß einstellen. Weil wir kennen das Prinzip ja aus der Sauna, ne? Wenn da der Typ mit dem Handtuch reinkommt und rumwirbelt, dann führt sich das nochmal viel heißer an, obwohl es ja gar nicht heißer ist. Bei Umluft ist es dasselbe, also immer 20 Grad ungefähr so abziehen.
0: Okay, Umluft hätten wir jetzt, Ober- und Unterhitze.
1: Da kommt alles, was in der Mitte saftig bleiben soll, aber halt außen knusprig sein soll. Kuchen zum Beispiel.
0: Okay.
1: Ja? Oder Muffins, die sollen ja innen nicht so furztrocken sein. Auch Brot sollte Ober-Unterhitze so gebacken werden, genau wie ein Auflauf, ne? Schön mit Käse obendrauf, damit der schön knusprig wird, aber halt das Innere nicht komplett austrocknet. Und ganz wichtig auch, Pizza, Ober-Unterhitze, damit der Boden schön knusprig wird. Dann aber auch wirklich richtig schön heiß stellen bei Ober-Unterhitze.
0: Ich glaube, da steht auch hinten auf dem Paket drauf, ich mache das bloß immer auf Umluft. Also jetzt nicht mehr, ist klar.
1: Weiß ich nicht, wann ich das letzte Mal hinten auf eine Pizzapackung geguckt habe. Einfach immer rein.
0: Ganz ehrlich, so, also wer hätte das gedacht, die ganzen Knöpfe am Backofen sind nicht nur zur Deko da. Dankeschön, Ronja.

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16.30 Uhr, der NDR2-Verkehrsservice für den ganzen Norden. Stau oder stockender Verkehr ab 5 Kilometer Länge. A1 Lübeck Richtung Hamburg, zwischen Hamburg-Moorfleet und Stillhorn 4 Kilometer Stop and Go. A1 Hamburg Richtung Osnabrück, zwischen Bremer Kreuz und Asten 6 Kilometer stockend vor der Baustelle. Hier braucht ihr eine halbe Stunde länger. A1 Osnabrück Richtung Bremen, zwischen dem Dreieck Stur und Bremen-Hemmeling 3 Kilometer Stop and Go wegen Bauarbeiten, 20 Minuten Verzögerung. A7 Flensburg Richtung Hamburg, zwischen Hamburg-Schnelsen und dem Elbtunnel 10 Kilometer stocken, Verzögerung hier eine Stunde. Die A31 Lingen Richtung Meppen ist zwischen Lingen und Wiedmarschen wegen Bergungsarbeiten gesperrt, dadurch 5 Kilometer Stau. Und dann haben wir noch die A33 Bielefeld Richtung Osnabrück, zwischen Hilter und Borkloh Kloster Ösede, 5 Kilometer Stau nach einem Unfall. Euch eine gute und sichere Fahrt, kommt gut durch in Richtung Wochenende. 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

Schönen Freitag. Ihr seid bei NDR 2 und vom Phantom der Oper habt ihr sicherlich alle schon gehört. Aber kennt ihr auch das Phantom in der Hosentasche? Das ist vielleicht ein bisschen blöd formuliert. Ich meine das Handy, also manchmal ist man sich ja sicher, da hat doch irgendwas in meiner Hose gerade geklingelt oder vibriert und dann guckt man drauf und dann war überhaupt nichts. Also dieses Phantomklingeln. Und um dieses Phänomen geht es auch heute bei unseren Promis auf Sylt. Aber in noch schlimmer, die sehen nämlich schon Nachrichten, die es gar nicht gibt.

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1: Und wie sind Sie heute da? Herr Sprenzel.
2: Ich habe kein Auge zugemacht.
1: Oh, das ist natürlich.
2: Ich war beim Armbrot im Videochat mit mir, die kleine Enkelin, die kleine Inge.
1: Ja.
2: Die hat mir ein Bild mit einer Schmusetatze gemalt.
3: Tatze. Ja. Süß.
2: Ja. Ja. Auf jeden Fall habe ich eine Nachricht auf meinem Display aufploppen sehen. Aus dem Augenwinkel. Hallo Jackie, bist du am Wochenende auch bei Punkt, Punkt, Punkt?
3: Ah.
2: Oh, dann wisch ich das weg, damit ich die kleine Inge kicken kann. Und nach dem Videochat wollte ich in Ruhe die vollständige Nachricht lesen und... Nüscht.
3: Oh, wie? Nix.
2: Ja, ich gucke WhatsApp, ich gucke Mails, ich gucke Signal, Insta, Facebook, SMS, Teams, Apple selbst.
3: Ja.
2: Ich checke Push-Nachrichten, aber nirgendwo habe ich das wiedergefunden.
3: Oh ja, kenne ich, hatte ich auch. Man wird bekloppt.
2: Die ganze Nacht war ich am Grübeln. Jackie, bist du am Wochenende auch?
3: Ja.
2: Ja, wo?
3: Ja, oh.
2: Von wem?
1: Sie werden die Wahrheit wohl nicht mehr erfahren.
2: Oder habe ich mir das eingebildet, Frau Doktor?
1: Sie waren abgelenkt durch ein Videogespräch mit Inge.
2: Danke.
3: Nein, das gibt dieses, Frau Doktor. So phantomartiges Aufploppen.
1: Ja.
3: Ich hatte neulich das Gefühl, dass ein Eichhörnchen hinter mein Sofa gehuscht ist. War es so?
1: Mhm.
3: Auf Mallorca dachte ich am Flughafen, dass mir Kai Pflaume auf Rolltreppe entgegenkommt. Ne?
1: Oh.
2: Ja.
3: Bin ich gleich hinterher von wegen, war er das?
2: Also
3: bis in Duty Free rein.
2: Meine Jüte, du bist ja nicht mal richtig Fan.
3: Darum geht es nicht.
1: Die Frage ist doch, warum rennen Sie hinterher?
2: Oh.
1: Würden Sie ihn gegebenenfalls ansprechen, wenn es sich wirklich um ihn handelte?
3: Nein, ich will es nur wissen. Sie muss doch wissen, ob er das war.
4: Da habe ich ihn ausrufen lassen. Mr. K. Pflaume, bitte come to the information desk.
1: Ja?
4: Dann kamen da aber nur so 8 Kegeldamen mit gezückten Handys.
1: Ungewissheit kann quälend sein. Unser Gehirn behandelt sie als latente Gefahr, selbst wenn der Hintergrund noch so nichtig erscheinen mag.
2: Nichtig? Mhm. Also in dem Moment hat das ja Prio 1 bei mir.
1: Ja,
2: das.
1: Und unser Gehirn ist ein Problemlöseorgan und ungelöste Fragen schwirren immer weiter. Unser Kopf füllt dann die Lücken mit Vermutungen.
3: Ja.
1: Was wollte der? Was passiert am Wochenende? Bin ich in Gefahr?
3: Jackie, wenn es wirklich wichtig war, dann meldet er sich nochmal.
1: Sehr gut, Herr Deinert.
3: Ja.
1: Manchmal ist die beste Antwort auf ein ungelöstes Rätsel, es ungelöst sein zu lassen.
3: Ja, in seinem Fall. Aber ich war letzte Woche am Sepp im Fernsehen von wegen, Moment mal, waren das da eben Möpse? Zurück, zurück, zurück. Wo sind denn die Möpse geblieben?
1: Herr Deinhardt.
3: Und dann nur Werbung für Chio Chips.
2: Ja, also.
3: Ich weiß es bis heute nicht.
2: Ja.
3: Bin ich verrückt.
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1: Der VW-Aufsichtsrat hat sich auf Sparpläne geeinigt. Wie geht's da jetzt aber weiter? Nach einer Reihe von Sabotageversuchen an Stromanlagen, wie lassen die sich besser schützen? Und wie gehen die Menschen in Sachsen-Anhalt in die Landtagswahl, bei der die AfD wohl die stärksten Chancen hat? Eigentlich hatten da heute alle einen Showdown erwartet. Der VW-Aufsichtsrat sollte über die Sparpläne sprechen und die unterschiedlichen Parteien lagen ziemlich über Kreuz. Überraschend haben sie sich dann aber doch geeinigt und das sogar schon heimlich einen Tag früher. Nach dem Konzept sollen nochmal 50.000 Jobs wegfallen, die Hälfte davon in Deutschland. Und auch die vier Werke, die stehen weiter auf der Kippe. Heißt, für die Beschäftigten geht die Hängepartie weiter und das zehrt an den Nerven, wie zum Beispiel in Emden.
2: Entweder ziehst du Miete oder du trägst ihr Hauptgewinn. Dieses Ungewisse, das geht im Grunde genommen doch gar nicht. Für die Geschäfte sowieso, für Gesamtemden oder auch Umgebung ist es der ganz, ganz große Mist.
3: Es fehlt ein Bach runter, ne?
4: 4 Jahre noch.
3: Dann bauen wir Panzer.
4: Oder ein Museum.
5: Ich war auch jahrelang Mitarbeiter bei Volkswagen und es gab immer ein Auf und Ab. Und irgendwann hat man immer einen Weg gefunden.
6: Die Ungewissheit macht natürlich die Kolleginnen und Kollegen fertig. Der Vorstand, die sind da halt am längeren Hebel im Moment.
1: Niedersachsens Ministerpräsident Lies sitzt für das Land, nicht am längeren Hebel vielleicht, aber mit im VW-Aufsichtsrat. Und er hat heute gesagt, dass die Werke in Deutschland bestehen bleiben sollen, wenn es nach ihm geht.
7: Wir haben beschlossen, dass die sozusagen Wettbewerbsfähigkeit der Standorte in Angriff genommen werden muss, dass damit weiterhin Belegung mit Fahrzeugen möglich ist, dass wir weiterhin mal für Niedersachsen gesagt sowas wie den Passat und den Tiguan als Elektrofahrzeug in Emmen bauen, dass die Heimat des Bullis Hannover auch weiterhin die Heimat bleibt.
1: Dazu die Frage an Stefan Bratzel, Experte für Automobilwirtschaft. Wie überrascht waren Sie denn, dass man sich im Aufsichtsrat überhaupt so schnell geeinigt hat?
8: Ja, ich war tatsächlich positiv überrascht und das ist eigentlich die eigentlich gute Nachricht, dass jetzt eine Einigkeit besteht in der Notwendigkeit, dass drastische Schritte folgen müssen, sowohl beim Betriebsrat, Land Niedersachsen, Vorstand, Anteilseigner. Das ist eine gute Nachricht. Es war jetzt auch nicht zu erwarten, dass alle Details geklärt werden. Das wird sich noch Monate hinziehen. Aber es sind einige Rahmensetzungen verabschiedet worden, die ganz wichtig sind. Klar ist etwa eben, dass eine 500.000 Fahrzeuge weniger im Produktionsnetzwerk in Europa sein wollen. Insofern wäre meine Einschätzung, dass mindestens 2 Automobilwerke am Ende stillgelegt werden, auch wenn das noch nicht so beschlossen wurde. Das wird auch noch Konflikte hervorrufen.
1: Welche Werke stehen denn da für Sie am ehesten auf der Kippe?
8: Da will ich jetzt kein Öl ins Feuer gießen. Was ja schon gar nicht mehr in der Diskussion ist, ist das Werk, das wäre das 5. Werk in Osnabrück. Da findet man wohl für den Rüstungsbereich zumindest eine Möglichkeit. Die anderen 4 Werke, die zur Disposition stehen, da hat anscheinend im Moment Hannover wegen der vergleichsweise ungünstigen Kostenbilanz die schlechtesten Karten. Aber das ist noch Teil der Diskussion.
1: Reicht Sparen alleine denn aus, um VW wieder zukunftsfähig zu machen?
8: Nein, das reicht natürlich überhaupt nicht aus. Die Transformation der Branche geht mit großen Schritten voran. Das bedeutet für Volkswagen eben, dass man in den neuen Zukunftsfeldern versuchen muss, eben Fuß zu fassen. Und das ist eine auch herkulesische Herausforderung.
1: Ihre Einschätzung, wie gut kann VW jetzt mit diesem Sparkonzept die Kurve kriegen?
8: Ja, wenn es jetzt gelingt, tatsächlich dieses Sparkonzept zu detaillieren und umzusetzen, ist die Chance groß, dass ein großer Baustein dann erledigt ist. Dann kann man wieder den Wettbewerb in Europa zumindest aufnehmen. Der zweite Baustein halte ich für kritischer. Das ist der Wachstums-Zukunftsbaustein im Sinne von neuen Zukunftsfeldern. Da braucht es eben auch neue Kompetenzen in Feldern, wie eben erwähnt, künstliche Intelligenz, Software, autonomes Fahren, die man bislang noch nicht in der Breite hat. Da muss man erheblich zulegen.
1: Der Automobilexperte Stefan Bratzel bei NDR 2. In dieser Woche gab es ja gleich mehrere Sabotageversuche. Erst die Angriffe auf Stromanlagen in Brandenburg und dann gleich mehrere in Nordrhein-Westfalen. Aber auch in Niedersachsen hat es in den vergangenen Monaten mehrere verdächtige Vorfälle gegeben, zum Beispiel an einer Erdgasanlage im Landkreis Oldenburg. Da, konkret in Gandacke See, da war die Polizei jetzt wieder alarmiert. Und in diesem Fall geht es auch um eine Stromanlage. Nacheinander gleich mehrere Angriffe oder Verdachtsfälle in Nordrhein-Westfalen ist jetzt ein Bekennerschreiben aufgetaucht. Dazu die Frage an Michael Götschenberg, ARD-Sicherheitsexperte. Was lässt sich darüber sagen?
9: Tatsächlich handelt es sich um zwei Bekennerschreiben, handschriftlich verfasst von einem Mann, der in Nordrhein-Westfalen lebt und sich zu diesen Anschlägen oder Anschlagsversuchen an mehreren Orten in Brandenburg und Nordrhein-Westfalen bekennt. Es handelt sich nach meiner Information um einen deutschen Staatsangehörigen, bei dem die Polizei auch bereits durchsucht hat. Sie hat ihn nicht angetroffen. Nach ihm wird jetzt gefahndet, aber man hält diese Bekennungen für authentisch, weil diese Schreiben sehr viel sogenanntes Täterwissen enthalten.
1: So geballt wie die Vorfälle in dieser Woche auftreten, wie weit kann es da auch einen Zusammenhang geben und was lässt sich über diese Täter vermuten?
9: Der Verfasser weist darauf hin, dass er das alles allein geplant und durchgeführt habe. Es scheint sich hier also tatsächlich nicht um eine Gruppe zu handeln oder um verschiedene Akteure, die an diesen verschiedenen Orten zugeschlagen haben, sondern er scheint mit einem Fahrzeug von einem Standort zum anderen gefahren zu sein. Das ist zumindest jetzt erstmal die Variante, die er selber verbreitet. Wie belastbar das ist, wird man sehen müssen. Aber zur Motivation führt er an, dass er vorgehen will gegen die Stromgewinnung aus fossilen Brennstoffen. Diese halte er für ein Verbrechen. Also wir haben es hier quasi im weitesten Sinne mit einem klimaaktivistischen Hintergrund zu tun.
1: Die Diskussion läuft ja gerade. Wenn es schon seit März das Gesetz gibt, um wichtige oder sensible Anlagen zu schützen, warum dauert es laut Regierung offenbar Jahre, bis man die entsprechenden Verordnungen schafft, um das umzusetzen? Und wie weit können wir uns das leisten?
9: Ja, man muss ganz klar sagen, es ist eine Illusion zu glauben, dass wir die Stromversorgung so sichern können, dass sie überhaupt nicht mehr angreifbar ist. Wir haben es hier zu tun mit Anschlägen auf Hochspannungsleitungen. Die kann man nicht komplett das ganze Netz schützen. Aber was man sagen muss, es gibt neuralgische Punkte, die man natürlich besser schützen kann. Da ist noch viel Luft nach oben. Das ist aber in der Regel auch in der Zuständigkeit der einzelnen Länder, dafür zu sorgen, dass da Zäune gebaut werden, dass da vielleicht eine Kamera hinkommt und der Bund gibt am Ende den Rahmen vor.
1: Michael Götschenberg, ARD-Sicherheitsexperte. Viele gucken an diesem Wochenende nach Sachsen-Anhalt. Da wählen die Menschen einen neuen Landtag. Mit 42% lag die AfD in den letzten Umfragen deutlich vor allen anderen Parteien, auch vor der CDU von Ministerpräsident Schulze, die bei 22% lag. Bei den Grünen mit 6% und der SPD mit 8% ist nicht mal ganz sicher, ob sie es überhaupt in den Landtag schaffen. Die AfD könnte die absolute Mehrheit holen und Spitzenkandidat Ulrich Siegmund könnte der erste AfD-Ministerpräsident in einem Bundesland werden. Jochen Müller, NDR2 Magdeburg. Wie ist die Atmosphäre zwei Tage vor der Wahl?
10: Naja, die Stimmung ist schon ziemlich aufgeheizt und egal, ob man an der Tankstelle steht oder ob man am Wochenende den Nachbarn trifft, überall kommt man eigentlich hier in Sachsen-Anhalt früher oder später auf das Thema Wahl zu sprechen. Es ist, würde ich sagen, eine Art politischer Riss, der hier durchs Land geht. Auf der einen Seite eben die AfD mit ihren Anhängern. Die liegt in den Umfragen konstant bei über 40%. Und auf der anderen Seite steht weit dahinter die CDU. Und selbst wenn man da die übrigen demokratischen Parteien zurechnet, dann sind sie zusammen nicht viel stärker als die AfD. Und das sind eben diese beiden politischen Lager. Das Land ist regelrecht zwiegespalten. Und man merkt das zum Beispiel an den vielen zerstörten und verschmierten Wahlplakaten. Das sind bei dieser Wahl so viele wie bei keiner anderen Wahl zuvor. Und auch an den Wahlständen, da gab es zum Teil heftige verbale Auseinandersetzungen und da gab es auch Rempeleien.
1: Die Polizei ist in Alarmbereitschaft. Rechnet man denn da mit Ausschreitungen?
10: Das hofft niemand, aber damit muss gerechnet werden. Es werden verschiedene Szenarien gedacht. Wenn die AfD zum Beispiel tatsächlich eine Regierungsmehrheit bekommen sollte, dann könnte das natürlich linke Chaoten auf den Plan rufen. Wenn die AfD die Mehrheit knapp verfehlt, dann könnte plötzlich in rechten Kreisen von Wahlfälschung die Rede sein. Tamara Zishang, die Innenministerin, hat gesagt, die Polizei sei auf jeden Fall vorbereitet. Die gesamte Landespolizei sei am Sonntag im Einsatz. Außerdem habe man zusätzlich zusätzlich Verstärkung aus den Nachbarbundesländern angefordert. Genaue Zahlen wollte sie nicht nennen, aber es dürfte sich hier um etwa 15 bis 16 Hundertschaften handeln.
1: Danke, Jochen Müller in Magdeburg.
11: Und Dankeschön. Das war Katrin Schlass mit dem NDR2-Update um 5. Gucken wir aufs NDR2-Wetter. Aktuell haben wir so zwischen 18 und 25 Grad noch. Je südlicher ihr seid, also im südlichen Niedersachsen in Göttingen, ist es am wärmsten. Ja, es ziehen immer noch viele Wolken durch und es gibt zum Teil auch noch heftigen Regen. Aber ein paar Auflockerungen sollen heute Abend noch dabei sein und dann kommt die Sonne auch noch mal kurz durch. Wir gucken mal in die Wetterzukunft. Aufs Wochenende morgen am Samstag wechseln sich Sonne und zeitweise dichte Wolken ab. Dazu gibt es einige Schauer, vereinzelt auch noch ein paar Gewitter. Morgen Abend von Westen und Nordwesten her dann trockener und teilweise auch sonnig. Das Ganze bei 18 bis 21 Grad. Der Sonntag präsentiert sich dann größtenteils trocken. Also es gibt einen Wechsel aus Sonne und mal mehr, mal weniger Wolken. Das Ganze bei 19 bis 22 Grad. Der NDR 2 Verkehrsservice für den ganzen Norden. Stau und auch stockender Verkehr ab 4 Kilometer Länge. A1 Lübeck Richtung Hamburg zwischen Hamburg-Moorfleet und Stillhorn 4 Kilometer Stop and Go. A1 Hamburg Richtung Osnabrück zwischen Bremerkreuz und Asten 6 Kilometer Stop and Go. Vor der Baustelle Verzögerung knappe halbe Stunde. A1 Osnabrück Richtung Bremen zwischen Vechta und Kloppenburg 4 Kilometer stockend. A1 Osnabrück Richtung Bremen zwischen dem Dreieck Stur und Bremen-Hemeling 3 Kilometer Stop and Go wegen Bauarbeiten. Verzögerung hier eine knappe halbe Stunde. A1 Hamburg Richtung Lübeck zwischen Ahrensburg und Bad Oldesloe 5 Kilometer Stau. A7 Flensburg Richtung Hamburg zwischen Hamburg-Schnelsen und dem Elbtunnel 10 Kilometer Stop and Go. Gute Dreiviertelstunde dauert es da länger. Die A7 Flensburg Richtung Hannover wird zwischen Hamburg-Stellingen und Halmfeld wegen Bauarbeiten heute Abend ab ca. 22 Uhr bis Montagmorgen 5 Uhr gesperrt. A7 Hamburg Richtung Hannover zwischen Soltau-Ost und Dorfmark 6 Kilometer Stop and Go. Die A27 Walsrode Richtung Bremen ist zwischen dem Dreieck Walsrode und Walsrode Süd wegen eines defekten Fahrzeugs gesperrt. Und das war's. Reicht auch, euch eine gute und sichere Fahrt ins Wochenende mit NDR 2. Und hier ist Medusa. Bad Memories.

17.30 Uhr ist es ganz genau. Und hier ist der NDR2 Verkehrsservice für den ganzen Norden. Stau und auch stockend ab 4 Kilometer Länge. A1 Lübeck Richtung Hamburg zwischen Hamburg-Mohfleth und Stillhorn. 4 Kilometer stockender Verkehr. A1 Hamburg Richtung Osnabrück zwischen Bremerkreuz und Asten. 6 Kilometer stockend vor der Baustelle. Ihr braucht eine knappe halbe Stunde länger. A1 Osnabrück Richtung Bremen zwischen Vechta und Kloppenburg. 4 Kilometer stockend. A1 Osnabrück Richtung Bremen zwischen dem Dreieck Stur und Bremen-Hemmeligen. 3 Kilometer Stop and Go wegen Bauarbeiten. Verzögerung hier eine knappe halbe Stunde. A1 Hamburg Richtung Lübeck zwischen Ahrensburg und Bad Oldesloe 5 Kilometer Stau. A7 Flensburg Richtung Hamburg zwischen Hamburg-Schnelsen und dem Elbtunnel 10 Kilometer Stop and Go. Gute Dreiviertelstunde dauert es länger. Die A7 Flensburg Richtung Hannover zwischen Hamburg-Stellingen und Heimfeld wegen Bauarbeiten eine Sperrung heute Abend ab 22 Uhr ungefähr bis Montagmorgen circa 5 Uhr. Und die A27 haben wir noch Walsrode Richtung Bremen zwischen dem Dreieck Walsrode und Walsrode Süd. Haben wir eine Sperrung. Der Grund, ein kaputtes Auto. Das war's. Euch eine gute und sichere Fahrt. Kommt gut durch.

0: Schönen Freitagnachmittag. Ihr seid bei NDR 2 und heute startet in Berlin die Basketball-Weltmeisterschaft der Frauen. Ist eine Heim-WM und vielleicht ja das nächste deutsche Basketball-Märchen. Gleich geht's schon los in 3 Minuten um 17.45 Uhr für Deutschland gegen Vize-Europameister Spanien. Richtiges Brett. Niara Zabelli, eine der Schlüsselspielerinnen im deutschen Team, freut sich aber riesig auf dieses Heim-Event.
1: Ist natürlich super aufregend und natürlich ist man aufgeregt, man freut sich, aber man verspürt natürlich auch eine gewisse Verantwortung, Leistungen zu bringen und was zu liefern für die ganzen Menschen, die dann kommen. Aber ich glaube, die Vorfreude ist sehr groß und auch einfach vor Familie und Freunden zu spielen und ja, zu Hause zu sein, ist halt voll schön.
0: Ja, die Vorfreude ist riesig. Armin Lehmann, unser Basketballreporter in Berlin. Ist der Basketball-Hype inzwischen auch so richtig bei den Fans angekommen?
2: Also der Hype ist auf jeden Fall da. Über 200.000 Tickets sind schon im Vorfeld verkauft worden. Die deutsche Auftaktpartie ist in der Berlin Arena am Ostbahnhof mit knapp 13.000 Fans komplett ausverkauft. Da merkt man, Berlin ist natürlich eine Basketballstadt, aber man merkt eben auch ganz deutlich, der Frauenbasketball hat an Stellenwert gewonnen. Da haben die Männer ohne Frage ein bisschen geholfen, die den Basketball insgesamt populärer gemacht haben mit ihren ganz großen Erfolgen in den letzten Jahren. Das hat den Frauen geholfen, aber sie waren eben auch selber in den letzten Jahren durchaus erfolgreich. Und deshalb werden die Fans sie beim Auftakt gegen Vize-Europameister Spanien nach Kräften unterstützen.
0: Alles klar, danke schön, Armin in Berlin. Und sportlich zählt es auch gleich richtig. Ein Sieg gegen Spanien wäre im Rennen um den direkten Einzug ins Viertelfinale enorm wichtig. Denn nur der Gruppensieger kommt direkt weiter. Morgen geht's gegen Japan, am Montag gegen Mali. Das große Ziel bei der ersten deutschen WM-Teilnahme seit 28 Jahren natürlich. Eine Medaille und wir drücken die Daumen.

einen schönen Abend mit NDR2. Und das war der NDR2-Nachmittag, heute mit Jens Hadeland. Ich wünsche euch ein ganz schönes Wochenende und hier geht's jetzt gleich weiter. Soundcheck neue Musik mit Jonas. Viel Spaß.

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0: 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Den erwarteten Showdown, den gab es dann doch nicht bei VW. Der Aufsichtsrat hat die Sparpläne abgenickt. Wie das da jetzt weitergeht, ist aber immer noch nicht so wirklich geklärt. Es ist Freitag, 18 Uhr.
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2: Der Aufsichtsrat hat die VW-Sparpläne abgesegnet. Danach sollen nochmal 50.000 Jobs mehr wegfallen, die Hälfte davon in Deutschland. Vier Werke stehen auch weiter auf der Kippe. Torben Hildebrand, NDR 2 Hannover. Wer hat jetzt was von diesem Kompromiss?
3: Ja, ehrlich gesagt gibt es im Moment fast nur Gewinner, auch wenn es absurd klingt. Alle Seiten gehen da raus, ohne ihr Gesicht zu verlieren. Die Arbeitnehmerseite sagt, das Aus für die vier Werke Emden, Hannover, Zwickau und Neckarsulm ist nicht besiegelt. Es gibt also Hoffnung. Die VW-Spitze kann für sich verbuchen, dass ein riesiger Stellenabbau beschlossene Sache ist, dass der Konzern profitabler wird. Und das Land Niedersachsen, das kann sich als Vermittler profilieren. Und auch der Ministerpräsident schreibt sich natürlich auf die Fahnen, dass die Standorte noch nicht zugemacht werden. Zur Wahrheit gehört aber auch, das Problem ist nicht gelöst, sondern eher nur verschoben.
2: In dieser Woche gab es mehrere Sabotageversuche auf Stromanlagen in Nordrhein-Westfalen und Brandenburg. Ein Verdächtiger aus dem Ruhrgebiet könnte dafür verantwortlich sein. Die Polizei prüft Hinweise aus Bekennerschreiben. Joschka Heinemann, NDR 2 Köln.
4: Unter diesem Schreiben stehen nach WDR-Information Name und Adresse eines Mannes aus Gevelsberg, Jahrgang 1977. Ob er wirklich der Verfasser ist oder ob sein Name nur zur Tarnung genutzt wurde, ist noch nicht klar. Fest steht, die Polizei fahndet europaweit nach dem Mann. Heute Mittag gab es einen SEK-Einsatz am Wohnort des Mannes. Angetroffen haben die Einsatzkräfte ihn dort aber offenbar nicht. Die Bekennerschreiben enthalten Täterwissen. Sie beziehen sich nicht nur auf die Angriffe in Brandenburg und Bergheim in NRW, sondern auch auf die Städte Dormagen und Weißweiler.
2: Auch in Niedersachsen gab es einen Verdachtsfall bei einer Stromanlage in Ganderkesee im Kreis Oldenburg. Da stand ein Schaltschrank offen. Warum, ist nicht klar. Gefahr soll laut Betreiber nicht bestanden haben. Die Polizei ermittelte aber weiter. In Mecklenburg-Vorpommern sollte heute das Musikfestival Jamelrock den Förster starten. Die Veranstalter setzen damit jedes Jahr ein Zeichen gegen Rechtsextremismus. Durch ein Unwetter mit Starkregen war die Zufahrt aber nicht möglich und die Veranstalter wollen versuchen, das bis morgen zu regeln. Das ist schon fast ein Klassiker. Autofahrer in und rund um Hamburg müssen sich an diesem Wochenende wieder auf Probleme einstellen. Die A7 Richtung Hannover ist ab heute Abend wieder dicht und damit auch der Elbtunnel auf der Seite. Das gilt für den Abschnitt zwischen Hamburg-Stellingen und Heimfeld. Die Sperrung soll bis Montag früh dauern. Grund sind Brückenbauarbeiten.
0: Soweit Katrin mit den NDR 2 Nachrichten und wir gucken aufs NDR 2 Wetter. Ja, heute Abend zieht der Regen aus Meckpomm langsam raus. In Niedersachsen kann es erstmal noch kräftiger regnen, aber später gibt's dann auch dort wieder so ein paar Wolkenlücken. Das alles bei 16 bis 23 Grad. Aktueller Check, unser NDR 2 Wettermelder, Norderney zum Beispiel 19 Grad, Glücksburg 18, Boltenhagen in Mecklenburg-Vorpommern 18 Grad und Hamburg-Niendorf 19 Grad. Morgen, ja, Mix aus Sonne und Wolken und auch Schauern, vereinzelt auch Gewitter. Abends wird es dann wettermäßig ein bisschen ruhiger bei 18 bis 21 Grad. NDR 2, der Verkehrsservice für den ganzen Norden, um 6:03 mit einer Info von der A1 Lübeck Richtung Hamburg zwischen Hamburg-Mofleth und Stillhorn. 4 Kilometer stockender Verkehr. Ansonsten staut's und stockt's ab 3 Kilometer und dann eben auch mehr. Zum Beispiel auf der Autobahn 1 Hamburg Richtung Osnabrück zwischen Bremer Kreuz und Asten. 6 Kilometer stockender Verkehr vor der Baustelle. Da verzögert sich alles eine knappe halbe Stunde. Dann die Autobahn 1 Osnabrück Richtung Bremen zwischen Dreieck Stur und Bremen-Hemelingen. 3 Kilometer Stop and Go wegen Bauarbeiten. Auch da verzögert sich 20 Minuten. A1 Hamburg Richtung Lübeck zwischen Ahrensburg und Bad Oldesloe. 5 Kilometer Stau. A7 Flensburg Richtung Hamburg zwischen Hamburg-Schnellsen und dem Elbtunnel. 10 Kilometer stockend. Da ist die Verzögerung so 45 Minuten, haben wir ausgerechnet. Und A7 Flensburg Richtung Hannover zwischen Hamburg-Stellingen und Heimfeld. Da wird gearbeitet. Bauarbeiten von ca. 22 Uhr heute Abend bis Montag 5 Uhr. Und deswegen eine Sperrung. Das Ganze planmäßig. Eine habe ich noch aus Schleswig-Holstein A21 Kiel rüber Richtung Bargteheide zwischen Schwissel und Bad Oldesloe Süd 5 Kilometer Stau.
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0: Auf geht's Richtung Wochenende, gleich auch mit der zweiten Fußball-Bundesliga. Ja, wird gespielt mit Nordclubs. Hannover spielt zu Hause gegen Karlsruhe und St. Pauli in Bielefeld. Und alle Fans wissen, die Nordclubs müssen punkten mit NDR 2. Seid ihr gleich live im Stadion. Ich bin Jonas. Schönen Freitagabend.

0: Scott Quinn. All or Nothing bei NDR 2. Gleich gibt's 90er für euch. Annie Lennox.
1: Moment mal.
2: Mit einem Beitrag von Pastor Johannes Rahl aus Travemünde für die evangelische Kirche.
3: Es war einer dieser ganz heißen Tage in diesem Sommer. Bei 38 Grad wollte ich für das Trauergespräch vor einer Beerdigung im Supermarkt Eis kaufen. Ich hatte furchtbare Rückenschmerzen. Da das Eis direkt vor den Kassen im Kühlregal liegt und ich mir jeden Meter sparen wollte, bin ich kurzerhand falsch rum durch die Kassenzone gelaufen und über eine dieser Absperrungen gestiegen. Da tönt es laut von einer Mitarbeiterin: "Ey, guter Mann, die Absperrung ist da nicht zum Spaß." "Ja, schon gut", entgegnete ich genervt. "Aber vielleicht können wir bei dem Wetter auch einfach mal 5 Grad sein lassen?" Keine Chance. Worte fliegen hin und her, auf die ich nicht stolz bin. Super unangenehm, gerade als Pastor, den man hier kennt. Eher im Scherz frage ich schließlich, ob ich jetzt allen Ernstes den ganzen Weg zurück durch den Laden laufen soll. Sie nickt streng. Die Zeit einmal durch den Supermarkt reicht. Am Kühlregal angekommen, bin ich auch runtergekühlt. Ich packe ein zusätzliches Eis für die Kassiererin ein, gehe ordentlich durch die Kasse. Ich erkläre ihr, dass ich wegen meiner Rückenschmerzen ausnahmsweise die Abkürzung nehmen wollte und bitte sie um Entschuldigung. Sie macht ja auch nur ihren Job. Das Eis wollte sie nicht, weil sie schon 3 hatte. Aber die Entschuldigung, die hat sie angenommen. Und seit diesem Tag unterhalten wir uns jedes Mal darüber, wie es uns gerade geht. Der Umweg hat sich so doch gelohnt.
2: Das war ein Beitrag von Pastor Johannes Rahe aus Travemünde für die evangelische Kirche.

ins Wochenende. NDR2 ist hier mit dem Verkehrsservice für den ganzen Norden. Und Stau oder Stocken im Verkehr ab 3 Kilometern und teilweise eben auch mehr. Zum Beispiel auf der A1 Hamburg Richtung Osnabrück. Da sind es zwischen Bremer Kreuz und Asten 6 Kilometer stockender Verkehr direkt vor der Baustelle. Verzögert sich alles für eine knappe halbe Stunde. Dann die A1 Osnabrück Richtung Bremen zwischen Dreieck Stur und Bremen-Hemelingen. 3 Kilometer stockender Verkehr wegen Bauarbeiten. Da Verzögerung so 20 Minuten. A1 Hamburg Richtung Lübeck zwischen Ahrensburg und Bad Oldesloe, 5 Kilometer Stau. Die A7 Flensburg Richtung Hannover, die wird zwischen Hamburg-Stellingen und Heimfeld wegen Bauarbeiten von ca. 22 Uhr heute Abend bis Montag 5 Uhr früh gesperrt. A7 Flensburg Richtung Hamburg zwischen Hamburg-Stellingen und dem Elbtunnel, da stockt es aktuell auf 4 Kilometern. Und Stau, also Stillstand auf der A21 Kiel Richtung Bargteheide zwischen Schwissel und Bad Oldesloe Süd. Gute Fahrt euch, kommt da, wo es geht. Gut durch den Norden. Gleich geht's rein in die 2. Fußball-Bundesliga mit NDR2. Arminia Bielefeld hat den FC St. Pauli zu Gast und Hannover 96 spielt zu Hause gegen den KSC. Ich bin Jonas.

0: in der 2. Am Freitagabend spielen gleich zwei Nordclubs in der zweiten Fußball-Bundesliga. Hannover zu Hause gegen den KSC und der FC St. Pauli ist auf der Bielefelder Alm zu Gast. Die Boys in Brown, die sind bislang ohne Sieg, brauchen dringend 3 Punkte, auch für die Moral. Christian Schulze, der ist für euch im Stadion. Christian, kannst du uns St. Pauli-Fans nach den ersten Minuten Mut machen auf 3 Punkte?
1: Ja, also für Punkte braucht es ja Tore und dafür erstmal

0: Der angepeilt ist.
1: Mit NDR 3 geht's jetzt rüber nach Hannover. Die 96er, die spielen zu Hause gegen den Karlsruher SC. Haben immerhin schon Dreier eingefahren im letzten Auswärtsspiel gegen Darmstadt. Gegen den KSC sieht's statistisch ganz gut aus. 27 Mal gewonnen, erst 15 Mal verloren. Euer Reporter im Stadion ist Christopher Klein. Christopher, bei euch in der Arena leuchtet seit heute ja eine neue Flutlichtanlage. Das sollte dem Team von Christian Titz doch heute helfen beim Tore schießen, oder?
2: Ja, allerdings würde man denken, noch steht's 0-0, jetzt aber Bundo im Strafraum, dreht sich und schießt aus spitzem Winkel, bleibt an einem Karlsruher Abwehrspieler hängen. Das ist eine muntere Auftaktphase hier, wie gesagt, noch keine Tore, beide Mannschaften spielen aber wirklich gut nach vorne, wollen's hier wissen, wollen nicht groß abwarten. Jetzt ist die Partie mal kurz unterbrochen, weil sich Mustafa Bundo bei diesem Angriff offenbar ein bisschen wehgetan hat. Gibt mir die Zeit zu sagen, dass 96-Trainer Christian Tietz dreimal gewechselt hat gegenüber dem 1-0 in Darmstadt. Kapitän Thordarson nach Rückenproblemen wieder da, ebenfalls als Gizza und Bundu eben in der Startelf, der jetzt gerade rücklings im 16er liegt und dafür nicht mit dabei von Beginn an Rogo, Okon und Pichler. Hannover will gewinnen, will endlich mal gut spielen und erfolgreich spielen. Das hat bislang in dieser Saison noch nicht geklappt gegen eine auch ja spielstarke Karlsruher Mannschaft. Das könnte hier genauso munter weitergehen, wie es bislang hier läuft in den ersten 12 Minuten. Auch der Regen ist weg, was will man mehr? 0-0 noch zwischen Hannover und Karlsruhe.
1: Also NDR 2 fiebert mit euch und mit zwei Nordclubs. St. Pauli spielt in Bielefeld und Hannover zu Hause gegen Karlsruhe. Auf beiden Plätzen steht es noch 0-0. Wenn da irgendwas passiert, sind wir natürlich

Freitagabend mit NDR 2. Es hat gescheppert. 13. Spielminute. Auf der Alm ist ein Tor gefallen. Bielefeld führt mit 1:0 gegen den FC St. Pauli. Torschütze war Yannick Rochelt.

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Und es ist ein Tor gefallen auf der Alm. Der Ausgleich vom FC St. Pauli. 19. Spielminute. Tachihara hat getroffen. Steht 1:1.

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0: Bon Jovi durch den Freitagabend. Gleich gibt es die NDR 2 Nachrichten um 19 Uhr. Aber vorher gehen wir noch mal live in die Stadien oder ins Stadion in der zweiten Fußball-Bundesliga. St. Pauli spielt auswärts in Bielefeld. Da steht es 1:1. Und wir hören mal nach Hannover. Die spielen zu Hause gegen den KSC und führen seit gerade eben mit 1:0. Es gab also einen richtigen Grund zum Jubeln, oder Christopher Klein?
1: Ja, den gab es für einige Augenblicke, aber nur leider aus 96-Sicht gesprochen. Denn nach dem 1:0 durch Lars Gindorf infolge einer Ecke von rechts, da hat Hannover, da haben die Fans hier, die knapp 40.000, eine Weile gejubelt. Aber mit dem Anstoß direkt weg hat der Karlsruher SC hier den Gegenangriff lanciert. Die 96-Abwehr hat gepennt und dann ist der Ausgleich gefallen. Shio Fukuda macht das 1:1 und hat hier so ein bisschen die Euphoriebremse reingehauen in Hannover. Achtung, jetzt 96 hinten wieder gefordert, aber dann kann da Tomiak im 16er erstmal klären. Also die Hannoveraner waren ordentlich in die Partie reingekommen, mussten dann die Verletzung von Bundu verkraften, der früh raus musste, noch nicht mal einer Viertelstunde. Schakrun für ihn drin. Dann gab es ein bisschen Leerlauf, dann eben dieses viel umjubelte Tor durch Lars Gindorf. Gindorf, der nach der Ecke die Konfusion bei den Karlsruhern in der Abwehr ausnutzte und aus kurzer Distanz eindrücken konnte quasi. Aber jetzt dann der schnelle Ausgleich. 1:1 in Hannover.
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3: Um 19 Uhr mit Michael Hafke. In Nordrhein-Westfalen suchen die Behörden den mutmaßlichen Angreifer nach den Sabotageakten auf Stromnetze. Laut NRW-Innenminister Reul wurde in der Wohnung eines 48-Jährigen Sprengstoff gefunden. Auch sein Auto ist schon beschlagnahmt. Aus Düsseldorf, Bettina Altenkamp.
4: In den Bekennerschreiben, die auch dem WDR vorliegen, hat er seinen Namen und seine Adresse genannt. Aber, so Innenminister Reul, es werde noch geprüft, ob der Verfasser der Schreiben tatsächlich etwas mit den Taten zu tun hat. Bundesinnenminister Dobrindt spricht von einem Fall von Klimaextremismus. Angesichts zunehmender Bedrohungsfälle seien die Betreiber kritischer Infrastruktur, zum Beispiel Energieunternehmen, aufgefordert worden, den Eigenschutz zu verstärken, etwa durch mehr Videoüberwachung.
3: Die vom VW-Aufsichtsrat beschlossenen Sparpläne stoßen auf ein geteiltes Echo. Vorgesehen ist unter anderem, dass in den nächsten Jahren 50.000 weitere Stellen gestrichen werden. Außerdem stehen 4 Werke auf der Kippe, darunter die Standorte Emden und Hannover. Über die Reaktionen dort berichtet Annika Fallack.
5: Emdens parteiloser Oberbürgermeister Grüthoff kritisiert, dass die Lage für die Beschäftigten weiter unsicher bleibt. Aber er betont auch, Emden sei ein Automobilstandort und für einen Abgesang auf das Werk sei es noch zu früh. Für Emden und auch Hannover will der Konzern jetzt unter anderem prüfen, wie die Standorte anderweitig genutzt werden können. In Hannover zeigte sich Oberbürgermeister Onay von den Grünen schockiert von der Aufsichtsratsentscheidung. Die Unsicherheit werde fortgesetzt und die Folgenutzung hänge von den Bemühungen des VW-Konzerns ab. Und der glaube eigentlich gar nicht mehr an diese Standorte, zu denen auch das Nutzfahrzeugewerk in Hannover-Stöcken gehört.
3: Nach dem Cyberangriff auf die Berliner Verwaltung hat die Hackergruppe die gestohlenen Daten im Darknet veröffentlicht. Es geht um 6 Terabyte Daten des Berliner Senats, darunter Adressen und Telefonnummern. Die Hacker hatten für die gestohlenen Informationen ein Lösegeld in Höhe von rund 2 Millionen Euro bis heute Nachmittag gefordert. Die Senatskanzlei hatte vorab betont, auf die Erpressung nicht einzugehen. Die Landesregierung in Thüringen will trotz des Parteiaustritts von 13 BSW-Abgeordneten weiterarbeiten. CDU-Ministerpräsident Vogt erklärte, dass er die Koalition mit den nun parteilosen Abgeordneten und Regierungsmitgliedern fortsetzen möchte. Auch die bisherige BSW-Landesvorsitzende, die Vizeministerpräsidentin Wolf, bekannte sich zur Koalition, ebenso der SPD-Landeschef Mayer.
0: Jetzt gibt es das NDR 2 Wetter für euch. Am Abend erstmal noch Regen in Mecklenburg-Vorpommern und Niedersachsen, stellenweise auch kräftiger Regen. Im Laufe des Abends kommen dann aber immer mehr Wolkenlücken dazu. Einige Schauer bleiben noch übrig, das alles derzeit bei 16 bis 23 Grad. Wir schauen mal kurz nach Braunschweig, da sind so 17 Grad bei Regen und in Waren. In Meckpomm 18 Grad, auch das nach ein bisschen Regen. Morgen dann bunter Mix aus Sonne, Wolken und eben auch Schauern. Hier und da gibt es auch ein Gewitter. Später wird es aber dann vielerorts im Norden trockener bei 18 bis 21 Grad. NDR 2, Verkehrsservice für den ganzen Norden. 19.03 Uhr ist es, Stau oder stockender Verkehr ab 3 Kilometer. A1 Osnabrück Richtung Bremen zwischen Dreieck Stur und Bremen-Hemelingen. 3 Kilometer stockender Verkehr wegen der Bauarbeiten dort. Dann die Autobahn 1 Hamburg Richtung Lübeck zwischen Ahrensburg und Bad Oldesloe. 5 Kilometer Stau. Die A7 Flensburg Richtung Hannover, die wird zwischen Hamburg-Stellingen und Heimfeld wegen Bauarbeiten von ca. 22 bis Montag ca. 5 Uhr gesperrt. Und A7 Flensburg Richtung Hamburg zwischen Hamburg-Stellingen und dem Elbtunnel. Man kennt vielleicht. Stop and go, aktuell so auf 4 Kilometern. Da wo es geht, kommt gut durch.
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0: Ja, der NDR 2 Fußballabend. Zumindest was die zweite Fußball-Bundesliga angeht, da wird ordentlich gespielt mit Nordclubs. Hannover zu Hause gegen Karlsruhe, 1:1 unentschieden derzeit. Und beim FC St. Pauli steht es auswärts auf der Alm in Bielefeld auch noch 1:1. Ja, und es sind, oh, ja, gut 12 Minuten noch zu spielen plus Nachspielzeit in Halbzeit 1. Falls da irgendwas passiert, wir sind natürlich dann live im Stadion.

0: Ein Freitagabend in der zweiten Fußball-Bundesliga mit gleich zwei Nordclubs. Mit Hannover 96 zum Beispiel. Die führen jetzt zu Hause gegen den KSC mit 2:1. Christopher Klein hat das Tor live gesehen.
1: Was passiert, wenn zwei offensivfreudige Mannschaften gegeneinander spielen? Genau, es fallen im besten Fall viele Tore. Und gerade ist das dritte dieser Partie gefallen. Hannover 96 führt wieder. Marcel Hartl war es, der mit seinem starken linken Fuß aus spitzem Winkel, so ein bisschen links stehend im 16er, vielleicht aus 10, 12 Metern ungefähr zur Torlinie Entfernung dann getroffen hat zum 2:1. Und diese Führung ist insgesamt auch okay. Hannover führte schon mal für ein paar Augenblicke durch Gindorf. Da kam Karlsruhe schnell zurück durch Fukuda. Jetzt wieder Hannover im Strafraum gelegt. Und vielleicht das nächste Tor auf der Linie gerettet vom KSC. Der Nachschuss ist ungefährlich. Jetzt ist aber ganz schön hier Lametta sozusagen auf dem Tannenbaum. Anfang September. 40. Minute läuft. Hannover wieder vorne. 2:1 gegen Karlsruhe.
0: Und gleich beginnt dann die Schlussphase der ersten Halbzeit. Und da sind wir wieder live mit dabei in den Stadien.

0: David Guetta, ja, und Co. Das ist ein richtig spannender Freitagabend mit NDR 2 und der zweiten Fußball-Bundesliga mit gleich zwei Nordclubs. Hannover führt zu Hause gegen Karlsruher SC mit 2:1. Und St. Pauli spielt bei Arminia in Bielefeld. Da steht 1:1. Ende der Schlussphase der ersten Halbzeit. Christian Schulze für euch.
1: So wechselhaft wie das Wetter auf der Bielefelder Alm, so wechselhaft verlief auch der Abend für David Nemeth, den Kapitän von St. Pauli, bislang an diesem Abend. Erst sah er beim Gegentor nicht gut aus und dann bereitete er den Treffer zum aktuellen Zwischenstand von 1:1 richtig gut vor. Was hat es hier geschüttet vor dem Anstoß? Der Rasen klatschnass, auch die Spieler nach dem Aufwärmen. Aber pünktlich mit Anpfiff war der Regen weg und die 26.500 Zuschauer sehen eine erste Halbzeit, die in ihrer zweiminütigen Nachspielzeit ist, die umkämpft ist. Beide schenken sich absolut gar nichts. Die Führung für Bielefeld in der 13. Minute, ein Abstoß vom eigenen Tor. Kersken mit dem langen Ball hoch rein in die Hälfte von St. Pauli. Nemeth stand nicht gut, der Ball geht durch bis in den 16er. Da ist Jannik Rochelt und schoss ein links aus gut 8 Metern rein zum 1:0. Aber in der 20. Minute dann ein richtig guter Ball von Nemeth im Angriff für St. Pauli, nämlich im Mittelfeld, hat er die Übersicht und mit seinem Ball aus dem Mittelfeld heraus schickt der Taichi Hara in den 16er und der Japaner ist halbrechts da und schießt mit satten 117 Stundenkilometern ins lange Eck zum 1:1 Ausgleich. So steht's gerade, auch wenn kurzzeitig mal wieder Jubel war auf der Bielefelder Alm, vor allem von den Heimfans. Denn der Ball war gerade eben noch mal im Tor, aber der Treffer zählte nicht. Der Schiedsrichter hatte einen Stürmerfoul gesehen. Eine durchaus diskussionswürdige Szene, aber letztlich hatte sie auch nach Ansicht der Videobilder, wo bestand letztlich, gab es keine Einwände. Freistoß jetzt für Arminia Bielefeld. Linkes Halbfeld rein in den 16er, wird von St. Pauli rausgeköpft. Bis fast an die Mittellinie noch mal der Ballbesitz für Bielefeld. Kommt noch mal eine Torchance zustande. Nachspielzeit in ersten Halbzeit. Zeit ist fast abgelaufen. Schiedsrichter schaut aber noch nicht zur Uhr. Schaut den Ball hinterher. Der wird auf die rechte Seite lang geschlagen. Da kriegt Bielefeld ihn dann mit Schwierigkeiten nochmal unter Kontrolle. Und St. Pauli ist kurzzeitig dazwischen. Der Ball wird aber quasi zu einer Vorlage. Über die rechte Seite geht es rein in den 16er. Da ist Mumulu. Der geht den Ball in die Mitte. Und dann geht Krutowski zu Boden. Alle schauen zum Schiedsrichter. Und der sagt nein, kein Elfmeter. Ich habe da kein Foul gesehen. Und deswegen wird es Abstoß geben. So seine klare Geste, auch wenn Grudowski da noch am Boden liegt und die Welt nicht ganz versteht. Aber die Entscheidung des Schiedsrichters steht soweit. Ah, da wird der Ball geklärt von Mathiesen, dem Neuzugang aus Magdeburg. Der trifft da Grudowski so ein bisschen, aber das war kein Foul, was zu einem Elfmeter führt. Und deswegen die Schiedsrichterentscheidung in diesem Fall auf jeden Fall korrekt. So wird es noch diesen Abstoß geben und dann dürfte erstmal Pause sein auf der Bielefelder Alm. So ist es. Halbzeit 1:1 zwischen Arminia Bielefeld und dem FC St. Pauli.
0: Also, aus der Sicht vom FC St. Pauli ist noch alles im Lose. 1:1 auf der Alm in Bielefeld. Hannover 96 führt aktuell mit 2:1 gegen den KSC und das auch in einigen Momenten. Dann Halbzeit.
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großartige Single. Alex Warren mit Fever Dream. Jetzt der Blick auf die Straße im NDR2-Verkehrsservice für den ganzen Norden. Um ganz genau 19.30 Uhr. Stau oder stockender Verkehr ab 3 Kilometern und dann eben teilweise auch mehr auf zum Beispiel der Autobahn 1 Osnabrück Richtung Bremen zwischen Dreieck Stur und Bremen-Hemelingen. 3 Kilometer stockender Verkehr wegen Bauarbeiten. Dann die A7 Flensburg Richtung Hannover, die wird zwischen Hamburg-Schellingen und Heimfeld wegen Bauarbeiten von heute Abend ca. 22 Uhr bis Montag 5 Uhr gesperrt. Dann die A7 Flensburg Richtung Hamburg zwischen Hamburg-Stellingen und dem Elbtunnel 4 Kilometer stockender Verkehr. Und A30 Bad Oeynhausen Richtung Osnabrück, der Hahnenkamm-Tunnel, der ist gesperrt. Da gab es einen Unfall. Die Umleitung führt euch über die U4. Da wo es geht, gute Fahrt. Ich bin Jonas, wünsche euch einen richtig schönen Freitagabend mit NDR 2.

0: Was geht mit Hannover 96 und dem FC St. Pauli? Beide spielen jetzt gerade ihr viertes Saisonspiel in der zweiten Fußball-Bundesliga. Die zweite Halbzeit läuft seit ein paar Minuten. Hannover führt noch mit 2:1 gegen den KSC. Da sind wir gleich live mit NDR 2. Jetzt geht's erstmal live zum FC St. Pauli auf die Bielefelder Alm. Da spielen die Boys in Brown um die ersten drei Punkte der Saison. Ja, unentschieden kennt man schon. Zweimal gab's nur einen Punkt. Dazu eine Niederlage letzte Woche. Und heute könnte die nächste dazukommen. Denn eben gerade hat's gescheppert. Christian Schulze ist für uns live im Stadion. Christian, für die Bielefelder, oder?
1: Richtig, erneute Führung für die Arminia. Das 2:1, ein richtig sehenswertes Tor. Freistoß von der rechten Seite, geklärt per Kopf von Endo vor die Füße von Bielefelds Stürmer Krutowski. Der steht 15 Metern fast zentral vor dem Tor, nimmt den Ball mit der Brust an und dann Dropkick zentral unter die Latte hinein ins Tor. Da flog Ben Voll, St. Paulis Keeper, noch, riss den Arm nach oben, aber gegen dieses Geschoss hatte er dann letztlich keine Chance. Ein sehr sehenswerter Treffer, der natürlich schmerzhaft ist für St. Pauli in dieser 51. Minute.

0: Was hast du für ein Gefühl, Christopher? Ist der Trainer Christian Tietz mit seiner Mannschaft zufrieden?
1: Ja, ich glaube schon, dass er zufrieden ist. Er kann mit dem Zwischenstand auf jeden Fall zufrieden sein. 50. Minute läuft hier in Hannover. Immer noch 2:1 die Führung für die 96er, die jetzt mal kurz hinten aufpassen müssen, weil sich der KSC da fast in den hannoverschen 16er durchkombinieren konnte. Aber dann doch geklärt. Befreiungsschlag, durchatmen. Einige Sekunden jetzt mal Ruhe sozusagen für Hannover 96 in dieser zweiten Halbzeit. Gab es noch keine richtige Torchance. Es gab gerade einen kleinen Aufreger, weil innerhalb von wenigen Sekunden zwei hannoversche Angreifer oder Offensivspieler im Karlsruher 16er zu Fall kamen. Beides Mal hat der Schiedsrichter gesagt, nee, nix da, Elfmeter. Und jetzt geht die Partie also weiter und Schakun ist im Strafraum auf der rechten Seite, hat er dann den Ball gemopst, aber dann sein Passversuch nach innen zu ungenau. Deswegen bleibt es hier in der jetzt 51. Minute bei der 2:1-Führung von Hannover gegen Karlsruhe.
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0: Vor 8 ist es. Gleich gibt's die NDR 2 Nachrichten für euch. Vorher geht's nochmal live in die Stadien der zweiten Fußball-Bundesliga. Hannover liegt vorne gegen den KSC mit 2:1. Da sind wir gleich. Vorher geht's nach Bielefeld zu unserem Reporter Christian Schulze. Denn da fightet St. Pauli ums Unentschieden. Und das erfolgreich, oder Christian?
1: Ja, sehr erfolgreich. Sie zeigen Moral. Die Boys in Brown haben das 2:2 geschossen, gerade eben in der 65. Minute. Und auch das war wieder ein richtiger Hingucker. Flanke von der rechten Seite an den 5-Meter-Raum und dann der zur Pause eingewechselte Cissé nicht im Abseits und mit der Hacke rein ins Tor zum 2:2. Seine zweite Einwechslung in dieser Saison und sein zweites Tor. Also der Mann kann Joker und bringt St. Pauli wieder zurück in dieses Spiel vor 26.750 auf der Bielefelder Alm, die ja tatsächlich ein unterhaltsames Spiel sehen, was jetzt auch wirklich hin und her geht. Bielefeld kam gut aus der Pause raus, schoss das 2:1 in der 51. Minute durch Krodowski. Da war St. Pauli noch nicht ganz da, aber seit diesem Rückstand waren sie wach und wurden immer besser und haben sich belohnt mit dem Ausgleich zum 2:2.
0: Hannover 96 führt gegen den Karlsruher SC seit der 38. Spielminute mit 2:1. Wie es so läuft in Halbzeit 2 rund um Spielminute 70. Das weiß unser Reporter Christopher Klein.
2: Das Wichtigste vorweg, weiter 2:1 die Führung für Hannover 96 gegen Karlsruhe. Wobei es die 96er jetzt gerade eher so ein bisschen defensiv anstrengen müssen. Flanke des KSC in den 96-Strafraum. Aber dieser Ball ist zu unpräzise, fliegt von rechts nach links durch den 16er auf der linken Seite. Dann aus Karlsruher Angriffssicht ins Seitenaus. Deswegen Einwurf für Hannover. Das wird Neubauer gleich erledigen. Währenddessen es hier Wechselgesänge Hannover, Hannover gibt im großen Stadion der 96er. 40.000 Fans knapp sind da und sie hoffen auf den Heimsieg. Aber jetzt erstmal wieder der KSC. Gefährlich über die linke Seite. Der zwischenzeitliche Ausgleichsschütze Fukuda mit der Flanke diesmal von links durch den ganzen Strafraum und rechts wieder raus. Also auch das war nicht gefährlich. Hannover muss hier noch gut 20 Minuten plus Nachspielzeit nicht nur durchhalten, sondern weiter was fürs Spiel tun. Denn Karlsruhe ist immer wieder gefährlich. Weiter 2:1.
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2: Gerne.
4: Um 20 Uhr mit Michael Hafke. In Nordrhein-Westfalen suchen die Behörden den mutmaßlichen Angreifer nach den Sabotageakten auf Stromnetze. Laut NRW-Innenminister Reul wurde in der Wohnung eines 48-Jährigen Sprengstoff gefunden. Auch sein Auto ist schon beschlagnahmt. Aus Düsseldorf Bettina Altenkamp.
5: In den Bekennerschreiben, die auch dem WDR vorliegen, hat er seinen Namen und seine Adresse genannt. Aber, so Innenminister Reul, es werde noch geprüft, ob der Verfasser der Schreiben tatsächlich etwas mit den Taten zu tun hat. Bundesinnenminister Dobrindt spricht von einem Fall von Klimaextremismus. Angesichts zunehmender Bedrohungsfälle seien die Betreiber kritischer Infrastruktur, zum Beispiel Energieunternehmen, aufgefordert worden, den Eigenschutz zu verstärken, etwa durch mehr Videoüberwachung.
4: Die vom VW-Aufsichtsrat beschlossenen Sparpläne stoßen auf ein geteiltes Echo. Vorgesehen ist unter anderem, dass in den nächsten Jahren 50.000 weitere Stellen gestrichen werden. Außerdem stehen 4 Werke auf der Kippe, darunter die Standorte Emden und Hannover. Über die Reaktionen dort berichtet Annika Fallack.
6: Emdens parteiloser Oberbürgermeister Krüthoff kritisiert, dass die Lage für die Beschäftigten weiter unsicher bleibt. Aber er betont auch, Emden sei ein Automobilstandort und für einen Abgesang auf das Werk sei es noch zu früh. Für Emden und auch Hannover will der Konzern jetzt unter anderem prüfen, wie die Standorte anderweitig genutzt werden können. In Hannover zeigte sich Oberbürgermeister Onay von den Grünen schockiert von der Aufsichtsratsentscheidung. Die Unsicherheit werde fortgesetzt und die Folgenutzung hänge von den Bemühungen des VW-Konzerns ab. Und der glaube eigentlich gar nicht mehr an diese Standorte, zu denen auch das Nutzfahrzeugewerk in Hannover-Stöcken gehört.
4: Nach dem Cyberangriff auf die Berliner Verwaltung hat die Hackergruppe die gestohlenen Daten im Darknet veröffentlicht. Es geht um 6 Terabyte Daten des Berliner Senats, darunter Adressen und Telefonnummern. Die Hacker hatten für die gestohlenen Informationen ein Lösegeld in Höhe von rund 2 Millionen Euro bis heute Nachmittag gefordert. Die Senatskanzlei hatte vorab betont, auf die Erpressung nicht einzugehen. Autofahrer müssen sich an diesem Wochenende erneut auf eine Autobahnsperrung einstellen. Das betrifft die A7 und damit auch den Elbtunnel. Die Autobahn ist ab heute Abend 22 Uhr in Richtung Hannover nicht befahrbar. Das gilt für den Abschnitt zwischen Hamburg-Stellingen und Heimfeld. Die Sperrung dauert voraussichtlich bis Montag früh. Grund sind Brückenbauarbeiten südlich des Elbtunnels.
0: Willkommen zum NDR 2 Wetter und der Abend verabschiedet sich, beziehungsweise heute Abend verabschiedet sich der Regen so langsam aus Mecklenburg-Vorpommern. In Niedersachsen kommt durchaus noch was runter, so wollte ich sagen. Später lockert es aber auch dort auf bei 16 bis 23 Grad. Ich gucke mal ganz kurz ein paar Temperaturen von unseren NDR2-Wettermeldern. Auf der schönen Insel Langeoog zum Beispiel, da sind 18 Grad. Dann in Schleswig-Holstein, in Lübeck aktuell bei Wolken 17 Grad. Wismar in Mecklenburg-Vorpommern 18 Grad und Hamburg-Schnellsen ebenfalls 18 Grad. Morgen am Samstag gibt es dann Sonne und Wolken im Wechsel. Dazu immer wieder mal ein Schauer, aber abends entspannt sich das Ganze dann. Also das Wetter beruhigt sich bei 18 bis 21 Grad. NDR 2, der Verkehrsservice für den ganzen Norden, 20.03 Uhr, mit Stau oder stockendem Verkehr ab 3 Kilometern. A7 Flensburg Richtung Hannover, da wird zwischen Hamburg-Stellingen und Heimfeld wegen der Bauarbeiten dort von ca. 22 bis Montag ca. 5 Uhr die Autobahn gesperrt. Und ich habe noch was von der A38, Halle Richtung Göttingen, die ist zwischen Deiderode und Dramfeld nach einem Unfall aktuell gesperrt. Da wo es geht, gute Fahrt euch.
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0: Richtig, mit riesengroßen Schritten geht es in Richtung Wochenende, ins wohlverdiente Wochenende für viele von euch. Und die zweite Fußball-Bundesliga läuft. Zweite Halbzeit bei zwei Nordclubs. Und zwar spielt Hannover gegen Karlsruhe. Aktuell steht es 2:1 und St. Pauli spielt in Bielefeld. Und da steht es 2:2. Es wird richtig spannend. Gute 15 Minuten Zeit sind noch und gleich seid ihr natürlich mit NDR2 wieder live im Stadion. Ist doch logisch. Ich bin Jonas. Schönen Freitagabend.
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0: Das wird eine spannende Schlussphase für beide Nordclubs in der zweiten Fußball-Bundesliga. Hier ist NDR 2 am Freitagabend. Hannover spielt zu Hause gegen den KSC und der FC St. Pauli. Auf der Alm in Bielefeld, da steht es aktuell 2:2. Christian Schulze ist für euch dabei. Christian, hat denn St. Pauli Chancen auf die Führung?
1: Bisher tatsächlich nicht. Das ist so ein bisschen erstaunlich. Seitdem St. Pauli das 2:2 gemacht hat, das war in der 65. Minute und gerade geht die 85. Minute zu Ende. Seitdem hat St. Pauli nicht mehr aufs Tor geschossen. Bielefeld im Angriff über die linke Seite. Missverständnis. Im Strafraum kommt deswegen der Ball nicht an und St. Pauli kann ihn an der eigenen Eckfahne erstmal unter Kontrolle bringen und dann ins Mittelfeld schlagen. Also ist eine komische zweite Halbzeit. Der Start wurde ja auch so ein bisschen verpennt. Dann gab es das 2:1 für Bielefeld. Jetzt der Ausgleich zum 2:2 gefallen, aber keine Offensivaktion mehr.
0: Wir gehen noch mal ganz kurz rüber nach Hannover. 96 führt gegen den KSC mit 2:1. Reporter ist Christopher Klein.
2: 83. Minute läuft, die Führung ist noch da, sie ist aber knapp. Gerade vor ein paar Minuten haben die knapp 40.000 Fans oder alle, die es mit 96 halten, so ein paar Augenblicke gehofft, dass es gleich 3:1 steht. Denn Lars Gindorf hatte den Ball auf der linken Seite im Strafraum angenommen und dann mit Hilfe des Innenpfostens ins Tor buxiert. Stand aber dann doch knapp im Abseits, deswegen hat dieser Treffer nicht gezählt. Karlsruhe ist weiter, naja, so ein bisschen halbgefährlich. Hannover hat diesen Sieg noch nicht sicher. Müssen noch ein paar Minuten arbeiten. 2:1 der Zwischenstand.
0: Ja, gleiches Crunch-Time. Die letzten Minuten bei den beiden Spielen bei Hannover 96 und dem FC St. Pauli. Mit NDR 2 seid ihr live dabei.

Und eine schlechte Nachricht für alle Hannover 96-Fans, denn Karlsruhe hat getroffen. Es steht in der 85. Spielminute jetzt 2:2 beim Spiel Hannover 96 gegen

0: Hier ist NDR 2 am Freitagabend. Und jetzt verstehe ich übrigens, warum viele sagen, die zweite Fußball-Bundesliga wäre spannender als die erste. Das ist und war richtig spannend bei den Spielen unserer Nordclubs. Der FC St. Pauli zu Gast bei Arminia Bielefeld. Da war gerade Abpfiff, Endstand 2:2 und Hannover spielt zu Hause gegen den KSC. Steht es auch zu 2:2, aber es ist noch zu spielen.
1: Ein zumindest phasenweise echt munteres Zweitligaspiel findet Stand. Jetzt keinen Sieger, aber es sind noch 2 Minuten in der 4-minütigen Nachspielzeit. 2:2 steht es zwischen Hannover und Karlsruhe. Aber Hannover hat jetzt einen exquisiten Freistoß. 16 Meter und 10 Zentimeter entfernt gefühlt vom Tor. Gibt es jetzt aus zentraler Position diese Freistoßchance für Hannover 96. Und wir sind sehr gespannt, was da jetzt raus entwickelt wird in dieser Situation. Hannover 96 hat diese Freistoßsituation. Und vielleicht gibt es jetzt hier das entscheidende Kunststück. Vielleicht macht es... Wer macht es? Gindorf macht es. Oden, es macht Oden. Nein, noch ein anderer Pfosten. Und vorbei die Chance. Die Riesenchance für Hannover 96 hier doch noch letztlich vielleicht als Sieger von diesem Spiel rauszugehen. Das war eine klasse Freistoßaktion. Aber sie endet eben mit einem Pfostenklatscher und nicht mit dem dritten Tor für Hannover 96. Die 96er würden sich ärgern über dieses Unentschieden. Sie haben zweimal geführt durch Gindorf in der ersten Halbzeit und Hartl zum 2:1 auch noch vor der Pause. Fukuda mit dem zwischenzeitlichen Ausgleich und dann sah es lange aus nach diesem ersten Heimsieg für Hannover 96. Aber Pinto Petrosa hat einen kurzen Schlaf in der hannoverschen Verteidigung ausnutzen können. Und so sind es jetzt noch 40 Sekunden dieser 4-minütigen Nachspielzeit. So viel ist noch Zeit für beide Mannschaften, hier eventuell den Lucky Punch zu setzen. Hannover nochmal im Ballbesitz, nochmal mit einem Freistoß. Ganz rechts draußen allerdings vom rechten Flügel. Rein an die 16er-Kante, Kopfballverlängerung von Tomiak in den 16er. Dann schiebt der Kellmann und das ist dem Schiedsrichter zu viel. Und das könnte schon die letzte Offensivchance für Hannover 96 gewesen sein. Und dann wären hier vermutlich die Gesichter ganz schön lang auf Seiten von Hannover 96. Denn es war eben schon hier dieser erste Heimsieg eingeplant für die Mannschaft von Trainer Christian Titz. Und für den Karlsruher SC wäre es letztlich dann doch ein nicht unverdienter Punkt, weil sie eben zweimal zurückgekommen sind. Jetzt 4 Minuten Nachspielzeit abgelaufen. Es gibt nochmal den Freistoß vom Karlsruher Torhüter in den Nachthimmel. Und das war's. Die Partie ist vorbei und die 96-Spieler, sie bleiben versteinert stehen, sinken zum Teil auf den Rasen. Die Karlsruher Fans und auch die Spieler, sie jubeln jetzt nicht unbedingt, aber für den KSC ist es eher ein gewonnener Punkt im ganzen Unterschied zu Hannover 96. Es war echt eine muntere Veranstaltung letztlich und diese Partie zwischen Hannover und Karlsruhe endet am Ende 2:2 unentschieden.
0: 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Jetzt gucken wir mal ganz kurz auf die Straße im NDR 2 Verkehrsservice für den ganzen Norden. Kurzer Blick, da ist eine Info, die ich euch geben will. A7 Flensburg Richtung Hannover zwischen Hamburg-Stellingen und Heimfeld. Bauarbeiten, ca. 22 Uhr bis Montag, 5 Uhr, eine Sperrung.

0: 20.30 Uhr ist durch. NDR 2 ist hier mit dem Verkehrsservice für den ganzen Norden. Eine Info habe ich noch für euch. Die A38 Halle Richtung Göttingen. Also A38 Halle Richtung Göttingen. Die ist zwischen Deiderode und Bramfeld derzeit gesperrt. Da gab es einen Unfall. Ansonsten gute Fahrt.
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Das ist der Freitagabend mit NDR 2. Und das waren spannende Spiele in der zweiten Fußball-Bundesliga. St. Pauli mit einem 2:2 in Bielefeld und Hannover spielt ebenfalls 2:2 zu Hause gegen den KSC. Und in der ersten Bundesliga spielt gerade Stuttgart gegen Köln. 18 Minuten gespielt, steht noch 0:0. 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Und gleich nach den NDR 2 Nachrichten macht Sabrina weiter mit NDR 2 Pop, die Abendshow. Ich bin Jonas und morgen um 18 Uhr wieder für euch da. Habt einen richtig schönen Abend.

Ich habe mein kleines Mädchen immer Miley genannt. Nur Miley. Das sagt Billy Ray Cyrus über seine Tochter. Genauso nennt sie sich jetzt auch selbst, weil Miley Cyrus macht jetzt den Lena Meyer-Landrut und trennt sich von ihrem Nachnamen. Also ab jetzt bitte nur noch Miley. Frau Miley, wenn du weiterhin solche Banger rausbringst wie den neuen Song Bass Persuades, kannst du dich nennen, wie du willst? Das ist überhaupt gar kein Thema. Hier ist sie, nur Miley mit Bass Persuades in Pop, eure Abendshow. Let's go.

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1: 9:30 ist es.
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6: Aktuell im Norden teils bewölkt, teils klar. Im Süden klingt der Regen ab. An den Küsten noch einzelne Schauer, örtlich gewittrig, sonst längere trockene Phasen. Runter geht es auf 16 bis 10 Grad. 16 Grad auf Norderney, 14 Grad im Großenbrode, 12 Grad in Lübz und Bad Oldesloe, 10 Grad im Südharz. Tagsüber ein Mix aus Sonne und Wolken, dazu Schauer und vereinzelt Gewitter. Zum Abend hin wird es ruhiger. Dazu 18 bis 21 Grad. Im Süden Niedersachsens bleibt es länger trocken. Am Abend vielerorts freundlicher. 18 Grad in Rendsburg und Heiligendamm, 19 Grad in Hamburg und Bremerhaven, 21 Grad in Bovenden.
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7: Vorsicht bitte auf der A7 Hamburg Richtung Hannover. Zwischen Hamburg-Waltershof und Hausbruch steht ein defektes Fahrzeug. Vorsicht bitte auf der A30 Rheine Richtung Osnabrück. Zwischen Rheine und Rheine-Kanalhafen liegen Gegenstände. A7 Hannover Richtung Kassel. Die Einfahrt Kassel-Ost ist wegen Brückenarbeiten bis zum 5. September gesperrt.
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0: Jessie, wie sieht's aus? Wir versprechen dir den Leuten einen Bundesliga-Ticker und dann tickern wir gar nichts.
1: Also, Frechheit. Sowas aber auch. Zweite Halbzeit hat gerade angefangen vor 2 Minuten. 1-0 Stuttgart.
0: Getickert.

Alex Warren ist der Master of Disaster, zumindest was seine Videos auf Social Media angeht. Immer wenn er einen neuen Song oder ein neues Album ankündigt, dann sieht man entweder, wie er irgendwo hin katapultiert wird und zum Beispiel eine Zimmerdecke knallt, oder er ist von Kopf bis Fuß vollgeschmiert mit Rasierschaum. 7,5 Millionen Aufrufe hat das Video mit dem Rasierschaum. Und eine Sekunde, Achtung, Falschfahrer auf der B76 Kiel-Schleswig zwischen Gethoff Süd, Tütendorf und dem Abzweig nach Eckernförde. Kommt euch ein Falschfahrer entgegen. Bitte äußerst rechts fahren und nicht überholen auf der B.

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1: Vorsicht im Kreis Ravensburg auf der Landesstraße zwischen dem Abzweig nach Meggen und Christatshofen. In beiden Richtungen sind Rinder auf der Fahrbahn. Kommt gut durch.

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1: Um 22 Uhr mit Ramin Movasakian. Bundesgesundheitsminister Linnemann will trotz des Überschusses, den die gesetzlichen Krankenkassen in den ersten 6 Monaten dieses Jahres verbucht haben, keine Entwarnung geben. Die Kassen haben 2,6 Milliarden Euro plus gemacht. Gleichzeitig gaben sie aber auch 7,4% mehr aus als im ersten Halbjahr 2025. Aus der Nachrichtenredaktion berichtet Heike Lüttich.
2: Grund für das Plus sind laut Bundesgesundheitsministerium die Zusatzbeiträge, die zum Jahresanfang gestiegen sind. Aber Minister Linnemann betont, dass die Kassen mit dem Geld erst einmal ihre gesetzlich vorgeschriebenen Reserven auffüllen müssen. Sie müssten auch weiterhin viel mehr ausgeben, als sie einnehmen. Erst im nächsten Jahr sollen die beschlossenen Ausgabenbremsen bei Praxen, Kliniken, Apotheken und der Pharmabranche greifen. Diese Maßnahmen sollen Ausgaben in Höhe von rund 19 Milliarden Euro einsparen und den Zusatzbeitrag stabil halten.
1: Die Polizei hat jetzt auch in Sachsen Sprengvorrichtungen entdeckt, mit denen möglicherweise die Stromversorgung angegriffen werden sollte. Innenminister Schuster sagte der deutschen Presseagentur, an 2 Fundorten würden momentan 4 Objekte entschärft. Bereits gestern hatte es laut Schuster Hinweise darauf in einem Bekennerschreiben gegeben. Die Sprengvorrichtungen wurden in der Nähe von Bautzen gefunden. Die deutschen Basketballerinnen sind mit einer Niederlage in die Heim-WM gestartet. Die DBB-Auswahl verlor in Berlin gegen Vize-Europameister Spanien mit 53-83. Für Bundestrainer Olaf Lange war heute nicht mehr drin.
3: Die Spanier waren in allen Bereichen deutlich besser und offensiv haben wir auch nicht so viel hingekriegt. Man sieht halt unsere Unerfahrenheit auch zusammen, nicht unbedingt in einzelnen Positionen, aber zusammen unter Druck in diesen Situationen. Wir müssen noch mehr Wege finden, nach innen zu kommen, weiter nach vorne gucken. Mussten wir nicht unbedingt gewinnen, Spanien. Die sind natürlich Favorit. Jetzt müssen wir uns auf Japan konzentrieren und versuchen, Zweiter in der Gruppe zu werden.
1: Das zweite Gruppenspiel gegen Japan ist bereits morgen, das letzte gegen Mali am Montag. Nur der Tabellenerste zieht direkt ins Viertelfinale ein. Über die Playoffs können sich auch der Gruppenzweite und Dritte für die nächste Runde qualifizieren. In der 2. Fußball-Bundesliga hat sich der Karlsruher SC am Abend einen Punkt erkämpft. Die Badener spielten bei Hannover 96 2:2 und erzielten den Ausgleich erst kurz vor Schluss. Auch die andere Partie des Abends zwischen Arminia Bielefeld und St. Pauli endete 2:2. Das Wetter für Deutschland. In der Nacht regnet es von den Mittelgebirgen bis zur Donau. Auch sonst ist es oft bewölkt. Die Tiefstwerte liegen bei 18 bis 11 Grad. Morgen startet der Tag im Süden grau und regnerisch. Später kommt hier aber die Sonne durch. Auch sonst oft sonnig. Nur im Norden und Nordosten gibt es bis zum Abend immer wieder Regenschauer. Die Temperaturen maximal 16 bis 27 Grad. Am Sonntag an der Ostsee regnerisch, sonst oft sonnig. Dazu 19 bis 29 Grad. Und noch die Zeit, es ist gleich 22 Uhr 3.
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4: Vorsicht bitte auf der A7 Hannover Richtung Hamburg. In Höhe Hamburg-Marmstorf steht ein defektes Fahrzeug. Entwarnung auf der B76 Kiel-Schleswig. Kein Falschfahrer mehr zwischen Gettorf Süd, Tüttendorf und Eckernförde. Die A7 Flensburg Richtung Hannover ist zwischen Hamburg-Stellingen und Heimfeld wegen Bauarbeiten bis Montag ca. 5 Uhr gesperrt. A7 Kassel Richtung Hannover. Die Einfahrt Göttingen Nord ist wegen einer Nachtbaustelle bis zum 12. September täglich zwischen 18.30 Uhr und 5.30 Uhr gesperrt. A7 Hannover Richtung Kassel. Die Einfahrt Kassel Ost ist wegen Brückenarbeiten bis zum 5. September gesperrt.
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5: Mit Sabrina Droste, Abend zusammen. Wenn man deinen Namen googelt und dahinter direkt der Suchvorschlag Salto steht, hast du es auch geschafft. Oder eben genau nicht. Aber Benson Boone, der schon.
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0: Das ist doch völlig normales Verhalten, habe ich gedacht. Aber jetzt wird hier von mehreren Seiten gesagt, dass das nicht ist.
1: Nee, sorry. Also Sabrina, es tut mir wirklich leid, aber es ist schon ein bisschen komisch, finde ich.
0: Es ist Freitagabend, guter Wochentag, um auszugehen. Und am besten wird dann auch noch ausgiebig getanzt. Und wenn mir das aus Versehen mal passiert, dann tanze ich eben mit dem Gesicht zur Wand. Am liebsten gegen so eine Wandecke. Hast du mehr Platz? Ja, du wirst deutlich seltener dabei gestört. Muss auch nicht sehen, wie die anderen dich vielleicht belächeln. Wir wollen ja so tanzen, als wenn keiner zuguckt, bla bla. Ja, und jetzt wurde unter anderem von Jessie hier im Studio gesagt, Sabrina, ja, kannst du machen, ist dann aber schräg.
1: Ja, ist es auch.
0: Fassungslos, du immer noch dein Kind festhältst. Als würde ich Babys essen. Naja, schräg sind wir ja alle manchmal, oder? Was ist denn euer Schrägsein? Euer anders als die anderen? Schlaft ihr mit dem Kopf am Fußende vielleicht? Das wäre krank. Das wird gejudged hier. Duscht ihr mit Socken? Jetzt sag doch mal. 07221 2011, so rum.
1: Ach, sind wir schon ganz verwirrt, um Gottes Willen.
0: Leute, die mit dem Gesicht am Fußende...

dann auch eine sehr gute Schauspielerin. Vielleicht habt ihr sie auch noch mit ihren roten Haaren in der Serie Victorious in Erinnerung. Heute spielt sie in Filmen wie Wicked mit und macht Musik. Und das Gute ist, dass man ja auch in Musikvideos schauspielen kann. Und das Video zu ihrer aktuellen Single Hate Me That... Hate... Norrens, ich komme nochmal rein. Hate That I Made You Love Me, das ist krass. Ist im Prinzip so eine Mini-Drama-Horror-Thriller-Situation, in dem es um eine Trennung geht. Das ist Ariana Grande mit Hate That I Made You Love Me.

0: Es wird nochmal getickert hier. Bundesliga-Ticker, Jessy. Tickern Sie.
1: Endstand Stuttgart-Köln 4:1.
0: Und jetzt ist es 10:30.
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3: Aktuell im Norden teils bewölkt, teils klar. Im Süden klingt der Regen ab. An den Küsten noch einzelne Schauer, örtlich gewittrig, sonst längere trockene Phasen. Runter geht es auf 16 bis 10 Grad. 16 Grad auf Norderney, 14 Grad in Großenbrode, 12 Grad in Lübz und Bad Oldesloe, 10 Grad im Südharz. Tagsüber ein Mix aus Sonne und Wolken, dazu Schauer und vereinzelt Gewitter. Zum Abend hin wird es ruhiger. Dazu 18 bis 21 Grad. 18 Grad in Rendsburg und Heiligendamm, 19 Grad in Hamburg und Bremerhaven, 21 Grad in Bovenden.
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4: Vorsicht bitte auf der A7 Kassel Richtung Hannover. Zwischen Hedemünden und Dreieck Drammetal befindet sich eine ungesicherte Unfallstelle. Vorsicht bitte auf der A7 Hannover Richtung Hamburg. In der Einfahrt Mellendorf liegt ein Tier. Die A7 Flensburg Richtung Hannover ist zwischen Hamburg-Stellingen und Heimfeld wegen Bauarbeiten bis Montag ca. 5 Uhr gesperrt.
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hier in Pop, die Abendshow, haben ein großes Herz für Remixes, für gute Remixes. Und das hier ist einer, das Original von Teddy Swims, das kennt ihr. Mr. Know-It-All wurde jetzt geremixed von dem britischen Newcomer DJ Archie Holmes. Perfekt für diesen Freitagabend.

leicht, als gäbe es niemals Traurigkeit. Dieser lyrische Erguss ist nicht, wie viele immer denken, von Josef von Eichendorff, sondern von Rainer Maria Campino. Einige werden ihn kennen von den leblosen Beinkleidern. Nur nach vorn, die Toten Hosen jetzt im Pop. Eure Abendshow.

auf der A73 B4 zwischen Coburg und Untersimau. Kommt euch ein Falschfahrer entgegen, bitte äußerst rechts fahren und nicht überholen. Auf der A73 B4 zwischen Coburg und Untersimau, da ist ein Falschfahrer unterwegs. Vorsicht da in beiden Richtungen.

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1: Um 23 Uhr mit Ramin Movasagian. Die EU will die Regeln für Kurzzeitvermieter von Wohnraum vereinheitlichen und verschärfen. Das betrifft unter anderem Anbieter wie Airbnb. Aus der Nachrichtenredaktion berichtet Pia Ritter.
2: Bisher gibt es nur einzelne Touristenhochburgen wie Barcelona, Paris oder Venedig, die sich gegen die zunehmende Vermietung von Wohnungen an Urlauber wehren. Aber bezahlbare Wohnungen sind gerade in Metropolen oft knapp. Deshalb will die Vizepräsidentin der EU-Kommission, Ribera, nächste Woche das Gesetz gegen zu viele Ferienwohnungen vorstellen. Ein entsprechender Gesetzentwurf dazu liegt der Nachrichtenagentur Reuters vor. Darin steht, wann es in Ordnung ist, den Wohnungsmarkt zu beschränken. Bevor allerdings Verbote kommen, schlägt die Kommission Obergrenzen fürs Vermieten oder Bestandsschutzregelungen vor.
1: Die US-Sondergesandten Witkoff und Kushner werden am Wochenende zunächst nach Russland und dann in die Ukraine fliegen, um über eine Friedenslösung zu verhandeln. Das hat US-Präsident Trump bestätigt. Beide würden einen Vorschlag mitbringen, um den Krieg zu beenden, so Trump. Zuvor hatte bereits der ukrainische Präsident Zelensky angekündigt, er erwarte die beiden US-Vermittler am Sonntag in Kiew. Die gesetzlichen Krankenkassen in Deutschland haben im ersten Halbjahr einen Überschuss von 2,6 Milliarden Euro verbucht. Das Bundesgesundheitsministerium teilt mit, Grund dafür seien die zum Jahresanfang gestiegenen Beiträge. Mit diesem Plus müssen die Kassen zunächst ihre gesetzlich vorgeschriebenen Reserven auffüllen. Minister Linnemann betonte, es gebe keinen Anlass zur Entwarnung. Die Kassen müssten weiterhin mehr ausgeben, als sie einnehmen. In der Fußball-Bundesliga hat der VfB Stuttgart am Abend den ersten Saisonsieg geholt. Die Schwaben gewannen gegen den 1. FC Köln mit 4:1. ARD-Sportreporter Patrick Stricker berichtet.
3: Bilal Elchanous mit dem ersten Treffer nach etwas mehr als einer halben Stunde. Dann Grisha Prümel nach 60 Minuten und Ermedin Demirovic mit dem Treffer zum 3:0 in der 75. Der 1. FC Köln kam noch mal ran, ein Eigentor des Stuttgarters Ramon Hendricks. Aber dieser VfB war heute Abend einfach nicht zu stoppen. Joscha Wagnumann mit Beginn der Nachspielzeit mit dem Treffer. Ein wunderschönes Volley-Tor aus 16 Meter Torentfernung zum 4:1, zum absolut verdienten 4:1 des VfB gegen Köln.
1: In der zweiten Liga endeten beide Partien unentschieden. Hannover 96 und der Karlsruher SC trennten sich 2:2, genauso wie Arminia Bielefeld und St. Pauli. Das Wetter für Deutschland. In der Nacht regnet es von den Mittelgebirgen bis zur Donau, auch sonst oft bewölkt. Die Tiefstwerte 18 bis 11 Grad. Morgen startet der Tag im Süden grau und regnerisch. Später kommt hier aber die Sonne durch. Auch sonst oft sonnig, nur im Norden und Nordosten gibt es bis zum Abend immer wieder Schauer. Die Temperaturen maximal 16 bis 27 Grad. Am Sonntag an der Ostsee regnerisch, sonst oft sonnig, dazu 19 bis 29 Grad. Und noch die Zeit, es ist gleich 23.03 Uhr.
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4: Vorsicht bitte auf der A7 Flensburg Richtung Hamburg. Zwischen Tarp und Schleswig-Schubi befindet sich eine ungesicherte Unfallstelle. Die A7 Flensburg Richtung Hannover ist zwischen Hamburg-Stellingen und Heimfeld wegen Bauarbeiten bis Montag ca. 5 Uhr gesperrt. A7 Kassel Richtung Hannover. Die Einfahrt Göttingen Nord ist wegen einer Nachtbaustelle bis zum 12. September täglich zwischen 18.30 Uhr und 5.30 Uhr gesperrt. A7 Flensburg Richtung Hamburg. Die Einfahrten Stellingen, Volkspark, Bahrenfeld, Othmarschen sowie die Einfahrt Waltershof Richtung Hannover sind wegen der A7-Sperrung bis Montag ca. 5 Uhr gesperrt. A7 Hannover Richtung Kassel. Die Einfahrt Kassel-Ost ist wegen Brückenarbeiten bis zum 5. September gesperrt. A7 Hannover Richtung Kassel. Die Ausfahrt Göttingen-Nord wird wegen Bauarbeiten bis zum 12. September täglich zwischen 18.30 Uhr und 5.30 Uhr gesperrt. A7 Hannover Richtung Kassel. Die Einfahrt Göttingen Nord wird wegen Bauarbeiten bis zum 12. September täglich zwischen 18.30 Uhr und 5.30 Uhr gesperrt. Die A24 Hamburg Richtung Berlin ist zwischen Schwarzenweg, Grande und Thalkau wegen Fahrbahnerneuerung bis Montag 5 Uhr gesperrt.
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5: Mit Sabrina Droste, Abend zusammen. Jetzt kommt ein bisschen drückender Bass und eine Mischung aus ich will tanzen, aber auch irgendwie nur liegen. Und Jason Derulo singt tatsächlich nur ein einziges Mal seinen Namen.
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0: Comedian Herr Schröder war 12 Jahre Deutschlehrer am Gymnasium. Deshalb weiß er, wie die Schule immer wieder versucht, praxisnahe Beispiele in den Unterricht zu bekommen.
1: Die Haftbefehl-Doku bei Netflix war sofort die Diskussion da. Wäre das nicht was für die Schülerinnen und Schüler? Damit kriegen wir sie doch, oder? Das ist doch deren Lebenswelt. Ne? Aber sollen wir den Schülern diese Welt jetzt auch noch kaputt machen? Ja, das ist doch die Frage, oder? Sollen wir uns da einmischen? Hat Schule keine anderen Beiträge sozusagen? Ich zitiere, ja, Haftbefehl. Dein Yokozuna-Sumo fick ich mit einem Pushkick. Was los, du Hurensohn? Komm wieder, wenn du Luft kriegst. Analysiere das Reimschema. Das ist, nein, ist interessant. Ja. Vorliegende Reimform, ne? A, B, B, B, A, Kreuzreim, umarmender Reim. Das wäre doch, das ist die Frage, ne? Das ist diese Texte gar nicht wirklich, jetzt ohne Witz. Ich will das gar nicht negativ darstellen, ne? Das eignet sich auch für kreatives Schreiben, ja? Versetz sie dich in die Lage des Hurensohns. Und schreibe eine Geschichte aus seiner Perspektive. Verstehst du? Ja? Nachdem diese wieder Luft gekriegt hast, nicht vorher. Das Problem ist nur, wenn wir das in dem Schulkontext einbauen, Schule kann immer nur mit Schule reagieren, das heißt immer systemisch, ne? Und dann wird's schwierig, ne? Ja, unterstreiche die Adjektive in grün und die Substantive in rot, ja? Das ist dann eben so ein bisschen, ne? Das ist, ja, Hip-Hop mit Textmarker. Stabilo, Bruder. Ja, das ist dann,
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1: Dann ist vorbei, Leute. Haftbefehl, nein.

45 heißt auf Spanisch 45. Geburtstag heißt auf Spanisch Cumpleaños. Und Beyoncé heißt auf Spanisch Beyoncé. Die hat heute an ihrem 45. Geburtstag eine 20 Jahre Jubiläumsedition von ihrem Geburtstagsalbum rausgebracht. Unter anderem mit einer neuen Version des großen Albumhits Irreplaceable. Allerdings auf Spanisch. Beyoncé hat ja auch viele lateinamerikanische Fans und hat schon in den Nullerjahren spanische Versionen ihrer Hits gesungen, auch von Irreplaceable oder auf Spanisch Irreemplazable.

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4: 23.30 Uhr und 17 Sekunden jetzt.
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5: Aktuell im Norden teils bewölkt, teils klar. Im Süden klingt der Regen ab. Runter geht es auf 16 bis 10 Grad. 16 Grad auf Norderney, 14 Grad in Großenbrode, 12 Grad in Lübz und Bäth-Oldesloe, 10 Grad im Südharz. Tagsüber ein Mix aus Sonne und Wolken, dazu Schauer und vereinzelt Gewitter. Zum Abend hin wird es ruhiger. Dazu 18 bis 21 Grad.
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6: Vorsicht bitte in beiden Richtungen auf der A1 Hamburg-Lübeck. Zwischen Hamburg-Köhendorf und Kreuz Hamburg-Ost laufen Personen auf der Fahrbahn. Vorsicht bitte in beiden Richtungen auf der A1 Lübeck-Hamburg. Zwischen Hamburg-Höhendorf und Billstedt laufen Personen auf der Fahrbahn. Vorsicht bitte auf der A7 Hamburg Richtung Hannover. Zwischen Dreieck Walsrode und Westenholz befindet sich eine ungesicherte Unfallstelle. Die A7 Flensburg Richtung Hannover ist zwischen Hamburg-Stellingen und Heimfeld wegen Bauarbeiten bis Montag ca. 5 Uhr gesperrt. Die A24 Hamburg Richtung Berlin ist zwischen Schwarzenbeek-Rande und Thalkau wegen Bauarbeiten bis Montag 5 Uhr gesperrt.
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Vorsicht bitte auf der A1 Euskirchen Richtung Köln zwischen Euskirchen und Weilerswist West. Da haben wir eine ungesicherte Unfallstelle und Aquaplaning gefährdet die Fahrt. Kommt gut durch.

neuen Song von The Script über Menschen, die Risiken im Leben eingehen, auch mal scheitern, aber immer wieder aufstehen und zurückkommen. Also ein Song über irgendwie jeden von uns. Man in the Arena, The Script. 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

Falschfahrer auf der A46 Düsseldorf-Heinsberg zwischen Kapellen und Dreieck Mönchengladbach-Wanloh. Da kommt euch ein Falschfahrer entgegen. Bitte äußerst rechts fahren und nicht überholen auf der A46 Düsseldorf-Heinsberg zwischen Kapellen und Dreieck Mönchengladbach-Wanloh. Ist ein Falschfahrer unterwegs. Vorsicht da in beiden Richtungen.

20 um 23 Uhr gleich 55, jawohl, sowas von dem Ende. Das Gute daran ist aber ja, dass die Nacht jetzt offiziell gleich beginnt, die Popnacht. Und die verbringt ihr mit Arno Wilhelm. Ich bin Sabrina Droste und raus für heute. Macht euch eine gute Nacht und denkt an eure Pop.

entgegen. Bitte äußerst rechts fahren, nicht überholen. Auf der A648 Eschborn-Frankfurt zwischen Eschborner Dreieck und Westkreuz Frankfurt ist ein Falschfahrer unterwegs. Bitte Vorsicht in beiden Richtungen.

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1: Um 0 Uhr mit Ronald Lessig. Die Polizei hat jetzt auch in Sachsen Sprengvorrichtungen entdeckt, mit denen möglicherweise die Stromversorgung angegriffen werden sollte. Laut Landesinnenminister Schuster gab es Einsätze an 2 Umspannwerken nahe Bautzen. Aus der Nachrichtenredaktion Ramin Mofasagian.
2: Seit Anfang der Woche gibt es immer wieder Alarm wegen mutmaßlicher Sabotageversuche an der Stromversorgung. Auch in Hamm war die Polizei am Abend an einer Stromanlage in einem größeren Einsatz. Viele der Sabotageakte sollten wohl in Nordrhein-Westfalen stattfinden, unter anderem in Dormagen, Eschweiler und Weißweiler bei Aachen. Das war in einem Bekennerschreiben als weiterer Tatort genannt worden. Der Absender, ein Mann aus Gevelsberg, hatte die jüngsten Angriffe in Brandenburg und NRW für sich reklamiert. In seiner Wohnung fand die Polizei Sprengstoff, teilte NRW-Innenminister Reul mit. Der Verdächtige ist aktuell auf der Flucht.
1: Nach dem Cyberangriff auf die Berliner Verwaltung hat die Hackergruppe die gestohlenen Daten im Darknet veröffentlicht. Es geht um 6 Terabyte Daten des Berliner Senats, darunter Telefonnummern. Die Hacker hatten für die Informationen ein Lösegeld von rund 2 Millionen Euro gefordert. Die Senatskanzlei hatte betont, auf die Erpressung nicht einzugehen. Die Europäische Union plant strengere Regeln für Airbnb und andere Kurzzeitvermieter. Ziel ist, Wohnungsnot und explodierende Mietpreise in den Griff zu bekommen. In vielen Großstädten und Touristengebieten wird es wegen immer mehr Airbnb-Angeboten immer schwerer, bezahlbaren Wohnraum zu finden. Der Gesetzentwurf der EU sieht mehr Möglichkeiten für Kommunen vor, zum Beispiel Obergrenzen für Ferienwohnungen festzulegen. Metropolen wie Paris, Barcelona und Venedig sind bereits im Alleingang gegen Airbnb vorgegangen. In der Fußball-Bundesliga hat der VfB Stuttgart sein Heimspiel gegen Köln souverän für sich entschieden. Die Schwaben besiegten mit 4:1. Aus der Sportredaktion Ina Kast.
3: In der ersten Halbzeit war der VfB dominant und ging verdient mit 1:0 durch Elchanus in Führung. Zu Beginn der zweiten Halbzeit spielte Köln dann stärker, aber mitten in der Kölner Drangphase traf Stuttgart 2 weitere Male. Der Kölner Ehrentreffer fiel durch ein Stuttgarter Eigentor, Wagnumann sorgte aber für den 4:1 Endstand. In der zweiten Liga hat Aufstiegsanwärter Hannover ein spätes 2:2 gegen Karlsruhe kassiert, ebenfalls 2:2 das Ergebnis von St. Pauli in Bielefeld. Der Bundesliga-Absteiger hat keines der bisherigen 4 Zweitligaspiele gewinnen können.
1: Das waren die Nachrichten. Das Wetter in Deutschland. Es ist meist wechselnd bewölkt, an den Küsten sowie in der Mitte bis in den Süden Regen und Gewitter bei 18 bis 11 Grad. Am Tage im Süden Regen, im Norden zeitweise Schauer, sonst sonnig bei 18 bis 22 Grad. Am Sonntag sonnig bis 30 Grad. Die Zeit 0:03.
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4: Die A7 Flensburg Richtung Hannover ist zwischen Hamburg-Stellingen und Heimfeld wegen Bauarbeiten bis Montag ca. 5 Uhr gesperrt. A7 Kassel Richtung Hannover. Die Einfahrt Göttingen Nord ist wegen einer Nachtbaustelle bis zum 12. September täglich zwischen 18.30 Uhr und 5.30 Uhr gesperrt. A7 Flensburg Richtung Hamburg. Die Einfahrten Stellingen, Volkspark, Bahrenfeld, Othmarschen sowie die Einfahrt Waltershof Richtung Hannover sind wegen der A7-Sperrung bis Montag ca. 5 Uhr gesperrt. A7 Hannover Richtung Kassel. Die Einfahrt Kassel-Ost ist wegen Brückenarbeiten bis zum 5. September gesperrt. A7 Hannover Richtung Kassel. Die Ausfahrt Göttingen-Nord wird wegen Bauarbeiten bis zum 12. September täglich zwischen 18.30 Uhr und 5.30 Uhr gesperrt. A7 Hannover Richtung Kassel. Die Einfahrt Göttingen Nord wird wegen Bauarbeiten bis zum 12. September täglich zwischen 18.30 Uhr und 5.30 Uhr gesperrt. Die A24 Hamburg Richtung Berlin ist zwischen Schwarzenbeek, Rande und Thalkau wegen Bauarbeiten bis Montag 5 Uhr gesperrt.
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5: Am ganz frühen Samstag mit Anno Wilhelm. Hallo, wir sitzen im Popnacht
6: Sammeltaxi, sammeln ein die kleinen Geschichten eurer Nacht. Was erlebt ihr? Letztens hatten wir hier Tarek aus Mülheim an der Ruhr. Ein Mann mit starken Armen, der geht nachts immer 1,5 Stunden ins Gym, da hat er seine Ruhe und trainiert dann Schulter, Nacken, Bizeps. Klingt ein bisschen wie beim Grillen. Was ist denn die Geschichte eurer Nacht? 07221 2011 anrufen, 07221 2011 oder eine WhatsApp schicken und kurz einsteigen ins Popnacht Sammeltaxi. Und es geht los mit dem neuen Hit von Loy und David Puentes, Golden Summer.
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Hello, hier ist die Popnacht und der erste Mensch, der sich heute Nacht zu uns ins Sammeltaxi setzt, ist Christina. Die hat gewhatsappt über die 07221 2011. Ich fahre gerade nach Montabaur, von dort mit dem ICE nach Bremen. Ich wandere dort in Bremen morgen 30 Kilometer und fahre dann abends direkt wieder heim. Wow, was ein Ritt. Und dann hat sie uns noch ein Foto von ihrem Rucksack geschickt. Da steht völlig zu Recht die Aufschrift Mammutmarsch drauf. Also Christina aus Bremen. Wenn ihr noch Geschichten habt fürs Sammeltaxi, die kleinen Geschichten eurer Nacht, immer gerne melden mit 07221 2011. Jetzt gibt's neue Musik in der Popnacht von Jack Dean aus England. Und der erzählt in Mercy, wie ihn dieses Popstar-Dasein und die Musik gerade so ein bisschen von seinen Menschen wegträgt. Er sagt, ich habe nicht genug Zeit für meine Familie, für meine Freunde, auch für meine Freundin nicht. Und deshalb bitte ich sie mit diesem Song kniend um Verzeihung. Und wenn es euch auch so geht, also wenn ihr genau dieses Problem habt, ihr habt zu viele andere Dinge um die Ohren, dann redet mit den Menschen, sprecht mit ihnen. Und er singt seine Leute an. Mercy, neu von Jack Dean. Cooler Song.

0: Entwarnung auf der A46 Heinsberg-Düsseldorf. Kein Falschfahrer mehr zwischen Dreieck Mönchengladbach-Warnlow und Kapellen. Hier ist die Popnacht. Ins Sammeltaxi eingestiegen ist hier in der Popnacht ein echt guter Enkel, nämlich Christian aus Thüringen, aus Meiningen. Hallo, lieber Christian.
1: Hallo.
0: Was macht dich zu diesem sehr außergewöhnlich guten Enkel?
1: Ich habe mir heute viel Zeit genommen, um mit meiner 84-jährigen Oma zu Olaf der Flipper zu gehen.
0: Ihr seid zum Konzert. Olaf der Flipper, das ist der Sänger der Flippers, die Band die Flippers. Es hat sich vor ein paar Jahren aufgelöst. Ich glaube, der Schlagzeuger lebt auch nicht mehr, aber Olaf ist weiter auf Tour. Ne? Und deine Omi ist mega Fan und niemand wollte mit ihr gehen. Und dann hast du sie heute ins Auto gepackt und bist mit ihr zum Konzert. Was für ein freundlicher Enkel du bist. Hat sie sich denn gefreut, die Omi? Hat sie richtig Gas gegeben beim
1: Konzert?
0: Ja,
1: natürlich. Sie hat natürlich Gas gegeben. Das, was ihr Körper hergeben konnte, hat sie gegeben.
0: Das heißt, klatschen, singen. Sie hat jetzt keine Wäsche geworfen, aber war ansonsten durchaus enthusiastisch.
1: Klatschen, schunkeln, jodeln wie in den Alpen. Sie hat alles gegeben.
0: Ja, wie schön. Und dann hast du sie noch heimgebracht. Jetzt seid ihr gerade erst nach Hause. Also das war ja ein anstrengender Tag für die Omi.
1: Ja, wir waren vorher noch schön essen. Gehört ihr dazu? Man muss sich stärken davor.
0: Ja. Bist du für ein guter Junge? Hast du ja extra freigenommen heute, ne? Du arbeitest sonst
1: Kraftwerk
0: in Thüringen und die mussten heute ohne dich Kraft erzeugen.
1: Sozusagen.
0: Also, du kriegst einen Applaus, die Omi freut sich, ist hoffentlich jetzt gut ins Bett und träumt süß von Olaf dem Flipper. Danke fürs Einsteigen ins Sammeltaxi.
1: Danke, Christian. Gute Nacht.
0: Gute Nacht, Grüße nach Thüringen.
1: Tschüss.

0: Es ist 12:30 am Samstag.
1: Gut durch den Abend.
0: Ja, das hat nicht funktioniert. Dann machen wir das mal anders. Hier ist das Verkehrszentrum in der Popnacht. Vorsicht auf der A4 Richtung Dresden zwischen Einfurt-Hainichen und Berbersdorf. Da behindert ein defekter LKW den Verkehr. Vorsicht auf der B14 Nürnberg Richtung Ansbach zwischen Klosterweg in Halsbronn und Ausfahrt Eich. Da steht ein unbeleuchtetes Fahrzeug. Nochmal die beiden Entwarnungen. Einmal für die A648 Eschborn-Frankfurt. Kein Falschfahrer mehr zwischen Eschborn und Westkreuz-Frankfurt. Und Entwarnung für die A46 Heinsberg-Düsseldorf. Kein Falschfahrer mehr zwischen Dreieck-Mönchen in Gladbach-Wandlow und Kapellen. Die A1 Euskirchen Richtung Köln ist zwischen Euskirchen und Wallerswist-West nach einem Unfall gesperrt. Die A3 Frankfurt Richtung Köln ist zwischen Bad Honnef-Linz und Siebengebirge wegen Bergungsarbeiten vorübergehend gesperrt. Die A3 Oberhausen-Arnheim ist zwischen Emmerich-Ost und Grenzübergang Elten wegen Bauarbeiten bis Montag 5 Uhr in beiden Richtungen gesperrt. Die A4 Chemnitz Richtung Dresden ist zwischen Hainichen und Berbersdorf nach einem Unfall inzwischen gesperrt. Dadurch gibt es einen Stau. Die A7 Flensburg Richtung Hannover ist zwischen Hamburg-Stellingen und Heimfeld wegen Bauarbeiten bis Montag ca. 5 Uhr gesperrt. Die A8 Neunkirchen Richtung Saarlouis ist zwischen Saarbrücken und Heusweiler nach einem Unfall ebenfalls gesperrt. Die A8 Neunkirchen Richtung Karlsruhe ist zwischen Limbach und Einöd wegen Instandsetzungsarbeiten bis Montag 5 Uhr gesperrt. Die A40 Duisburg Richtung Venlo ist zwischen Strählen und Zaderheiken in den Niederlanden wegen Bauarbeiten bis 6 Uhr gesperrt. Und ganz aktuell, die A30 Osnabrück-Rheine ist zwischen Rheine-Kanalhafen und Rheine wegen Löscharbeiten eines brennenden LKW bis ca. 3 Uhr gesperrt. Die Umleitung führt über die U48. Allen unterwegs Geduld und gute Fahrt in diesen Samstag hinein. Hier ist die Popnacht mit Anno Wilhelm und mit Bob.

ist die Popnacht am Samstag. Wollen wir ein bisschen spielen, ein kleines Quiz zum Tag? Ja, das wollen wir, das machen wir. Wir spielen ein Quiz zum längsten Konzert der Menschheitsgeschichte. Es wird heute 25 Jahre alt. Begonnen hat es dementsprechend 2001, wird aufgeführt in einer Kirche in Halberstadt. Ein Orgelstück des Komponisten John Cage und die Tempoangabe ist as slow as possible, also so langsam wie möglich. Und das wird in dem Fall 639 Jahre dauern, dieses Konzert. Alle paar Jahre gibt es einen Klangwechsel und dann wird dieser Klang dann einfach wieder mal ein, zwei Jahre gespielt. Also man muss ein bisschen Geduld haben, bis das vorbei ist. Wir werden, also die meisten von uns werden es mutmaßlich nicht erleben, das Ende. Aber vielleicht gibt es da jemanden. Wollt ihr mitspielen? Es geht um dieses Konzert, das kleine Quiz. Es gibt Auswahlmöglichkeiten. Ihr müsstet allerdings anrufen 07221 2011 oder eine WhatsApp schicken, wenn ihr mitspielen wollt. 07221 2011. Und dann spielen wir ein Quiz zu dieser längsten Orgelaufführung der Menschheitsgeschichte hier in der Popnacht.

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1: wir spielen hier ein bisschen in der Popnacht. Wir spielen ein Quiz zum Tag. Es geht um das längste Orgelkonzert der Welt und wir spielen mit Silke aus Herrenberg. Hallo, liebe Silke.
2: Guten Morgen, Anno.
1: Du hast einen aufregenden Tag hinter dir und einen aufregenden Abend. Aufregenden Tag, weil du machst Kinderferienbetreuung. Hier in Baden-Württemberg sind noch Ferien und du hast Kinder betreut. Was hast du mit denen Schönes gemacht?
2: Also heute haben wir eine Tasche gestickt, auf Plastikstramin mit Wolle.
1: Stramin, das ist so ein Netz, ne? Und da kann man da so mit Wolle so reinweben, so schöne Sachen reinweben.
2: Genau.
1: Ach, wie schön, das ist ein Hobby. Im Job machst du als Sekretärin, ne? Suchst gerade auch einen neuen Job irgendwie, aber das ist so deine heimliche Leidenschaft, Kinderfilmbetreuung.
2: Ist ein sehr dankbares Publikum.
1: Waren die nett zu dir, die Kinderlein?
2: Die waren sehr lustig, ja. Ja, wir haben Spaß gehabt. Es war eine kleine Gruppe heute.
1: Ja.
2: Und an anderen Tagen ist dafür mehr los. Dann wuseln 12 Kinder rum. Mhm. Ja, verschiedene Projekte machen wir da.
1: Sehr schön. Und jetzt war die Nacht nicht so gut, weil du wolltest heim und dann gab es irgendeine Sperrung und du musstest einen riesen Umweg fahren. Und
2: ja, hätte ich mal früher Radio angeschaltet, dann hätte ich bestimmt geführt, dass die Ausfahrt gesperrt ist.
1: Das ist immer so. Immer am besten Radio hören. Das ist sowieso. Ja. Aber was mir gefiel, du hast eben gesagt, dadurch, dass wir jetzt telefonieren, bist du nicht zu einem großen amerikanischen Schnellrestaurant gegangen, was dich eigentlich gelockt hatte, aber du hast es nicht gemacht.
2: Nein, aber ganz ehrlich, ich hab den Fuß auf der Bremse gehabt und dann gesagt, nein, das machst du nicht. Wenn du jetzt beim Radio durchkommst, dann fahr heim. So.
1: Und so ist es nämlich jetzt gelungen. So, und weil wir uns jetzt so schön verquatscht haben, Silke, weißt du was, ich spiele mal einen Song hier und dann spielen wir da unser kleines Quiz. In Ordnung.
2: Ja, mach das doch mal.
1: Bleib mal dran hier, ja? Hier ist die Popnacht.

0: ist die Popnacht am Samstag. Wir spielen ein kleines Quiz. Es geht um die längste Orgelaufführung der Menschheitsgeschichte. Wir spielen mit Silke aus Herrenberg. Wir haben sie eben schon gehört. Das ist diese leidenschaftliche Kinderferienprogrammmacherin. Hallo Silke nochmal.
1: Guten Morgen.
0: Dieses Konzert, ne, in Halberstadt in Sachsen-Anhalt, das dauert insgesamt 639 Jahre. Die Tempoangabe von John Cage ist eben so langsam wie möglich. Das Stück ist schon mal in irgendwie 36 Minuten aufgeführt worden oder mal in 48, aber jetzt eben in so vielen Jahren. Und es gibt eine Frage dazu. Die stelle ich dir mit drei Antwortmöglichkeiten.
1: Mhm. Ich habe so eine Gegenfrage an. Ich würde jetzt nicht aus dem Konzept bringen, aber lebt dieser Komponist noch?
0: Nein, der lebt nicht mehr seit 1992.
1: Also das ist dumm. Man muss sich deutlich ausdrücken, wenn man sagt, so langsam wie möglich, weißt du?
0: Aber das hat ihm gereicht. Also, er hat gesagt, macht was draus. Ja? Denkt mal drüber nach. Krass. Das war, glaube ich, seine Idee. Also pass auf, was gehört denn zu den vielen Besonderheiten dieser Aufführung? A, der größte Anhänger dieses Konzertes, der jeden Tag dahin geht, will sich später einfrieren lassen, um dann in 618 Jahren die Chance zu haben, den letzten Ton zu hören. Oder B, diese Aufführung hat mit einer Pause begonnen, die ist in das Stück hineinkomponiert, sodass der erste Ton erst nach anderthalb Jahren zu hören war. Vorher war Stille. Oder C, vor drei Jahren hat eine Maus eines dieser Gewichte, die auf den Tasten liegen, damit die eben den Klang erzeugen hat, eines dieser Gewichte angefressen. Das ist beinahe von der Taste gerutscht und das Konzert hätte dann von vorne beginnen müssen.
1: A, ich bin B sowas von für die Maus.
0: Ja.
1: Ich bin sowas von für die Maus.
0: Nein, es ist tatsächlich hineinkomponiert, war eine Pause.
1: Echt?
0: Und das Konzert hat einfach nach anderthalb Jahren sehr hörbar begonnen. Das Stück lief schon.
1: Ach, das ist Schande.
0: Danke fürs dabei sein, liebe Silke.
1: Gerne.
0: Ich finde es ganz toll mit den Kindern. Grüß die schön, wenn du sie wieder triffst.
1: Ja, mach ich.
0: Ja, und Elch? Kriegst du ein kleines Popnacht-Goodie für deine Kinderferienbetreuung, okay?
1: Gerne.
0: Danke fürs dabei sein. Tschüss.

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1: Um 1 Uhr mit Ronald Lessig. Die Polizei hat jetzt auch in Sachsen Sprengvorrichtungen entdeckt, mit denen möglicherweise die Stromversorgung angegriffen werden sollte. Laut Landesinnenminister Schuster gab es Einsätze an 2 Umspannwerken in der Nähe von Bautzen. Aus der Nachrichtenredaktion Ramin Mofasagian.
2: Seit Anfang der Woche gibt es immer wieder Alarm wegen mutmaßlicher Sabotageversuche an der Stromversorgung. Auch in Hamm war die Polizei am Abend an einer Stromanlage in einem größeren Einsatz. Viele der Sabotageakte sollten wohl in Nordrhein-Westfalen stattfinden, unter anderem in Dormagen, Eschweiler und Weißweiler bei Aachen. Das war in einem Bekennerschreiben als weiterer Tatort genannt worden. Der Absender, ein Mann aus Gevelsberg, hatte die jüngsten Angriffe in Brandenburg und NRW für sich reklamiert. In seiner Wohnung fand die Polizei Sprengstoff, teilte NRW-Innenminister Reul mit. Der Verdächtige ist aktuell auf der Flucht.
1: In Sachsen-Anhalt beenden die Parteien heute ihren Wahlkampf. Morgen wird in dem Bundesland ein neuer Landtag gewählt. Spitzenkandidaten und auch Bundesvorsitzende sind noch einmal auf Marktplätzen oder an Haustüren im Einsatz. Aus der Nachrichtenredaktion Martin Seiler.
3: Die Wahl in dem Bundesland wird in ganz Deutschland mit Spannung erwartet und auch andere europäische Länder verfolgen, was die Wahl bedeuten könnte. Denn die AfD liegt nach der letzten ARD-Umfrage deutlich in Führung und könnte die absolute Mehrheit im Magdeburger Landtag erreichen und dann allein regieren. Ministerpräsident Schulze von der CDU kämpft ums Weiterregieren. Seine bisherige Koalition mit SPD und FDP dürfte nach der Wahl aber Geschichte sein. Vor allem in Magdeburg gibt es heute auch Demonstrationen und Kundgebungen. So werden auf dem Domplatz tausende Menschen zu einem sogenannten Demokratiefestival erwartet.
1: Die Europäische Union plant strengere Regeln für Airbnb und andere Kurzzeitvermieter. Ziel ist, Wohnungsnot und explodierende Mietpreise in den Griff zu bekommen. In vielen Großstädten und Touristengebieten wird deswegen immer mehr Airbnb-Angeboten immer schwerer, bezahlbaren Wohnraum zu finden. Der Gesetzentwurf der EU sieht mehr Möglichkeiten für Kommunen vor, zum Beispiel Obergrenzen für Ferienwohnungen festzulegen. Metropolen wie Paris, Barcelona und Venedig sind bereits im Alleingang gegen Airbnb vorgegangen. In der Fußball-Bundesliga hat Stuttgart mit 4:1 gegen Köln gewonnen. In der zweiten Liga gab es am Freitag 2 Unentschieden, Hannover-Karlsruhe 2:2 und Bielefeld-St. Pauli ebenfalls 2:2. Das waren die Nachrichten. Das Wetter in Deutschland. In der Nacht wechselnd bewölkt, teilweise Regen bei 18 bis 11 Grad. Tagsüber im Süden Regen, im Norden Schauer, sonst mal sonnig mal bedeckt, 18 bis 22 Grad. Am Sonntag Sonne und Wolken im Wechsel, im Süden sonnig, 19 bis 30 Grad und am Montag heiter bis 32 Grad. Es ist 1:03 Uhr.
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4: Die A7 Flensburg Richtung Hannover ist zwischen Hamburg-Stellingen und Heimfeld wegen Bauarbeiten bis Montag ca. 5 Uhr gesperrt. A7 Kassel Richtung Hannover. Die Einfahrt Göttingen Nord ist wegen einer Nachtbaustelle bis zum 12. September täglich zwischen 18.30 Uhr und 5.30 Uhr gesperrt. A7 Flensburg Richtung Hamburg. Die Einfahrten Stellingen, Volkspark, Bahrenfeld, Othmarschen sowie die Einfahrt Waltershof Richtung Hannover sind wegen der A7-Sperrung bis Montag ca. 5 Uhr gesperrt. A7 Hannover Richtung Kassel. Die Einfahrt Kassel-Ost ist wegen Brückenarbeiten bis zum 5. September gesperrt. A7 Hannover Richtung Kassel. Die Ausfahrt Göttingen Nord wird wegen Bauarbeiten bis zum 12. September täglich zwischen 18.30 Uhr und 5.30 Uhr gesperrt. Die A24 Hamburg Richtung Berlin ist zwischen Schwarzenbek, Grande und Thalkau wegen Bauarbeiten bis Montag 5 Uhr gesperrt. Die A30 Osnabrück-Rheine ist zwischen Rheine-Kanalhafen und Rheine wegen Löscharbeiten eines brennenden LKW bis ca. 3 Uhr gesperrt. Die Umleitung führt über die U48.
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5: Am Samstag mit Anno Wilhelm. Und wir wollen auch in dieser Nacht die Menschen würdigen, die netterweise auch am Wochenende für uns alle arbeiten. In den Krankenhäusern, bei den Rettungsdiensten, auf den Autobahnen, in den Tankstellen, in den Bäckereien, in den Kraftwerken, in den Stellwerken und so weiter. Hunderttausende, die ja nachts dafür sorgen, dass wir es gut haben, dass wir genug zu essen haben, dass wir es kühl oder warm haben. Euch arbeitnehmenden Menschen wollen wir würdigen mit der großen Verneigung. Wenn ihr die gebrauchen könnt, stellvertretend für alle anderen, dann bitte kurz anrufen 07221 2011 oder eine WhatsApp schreiben auf die gleiche Nummer 07221 2011. Und dann seid ihr es, vor dem wir uns verneigen, stellvertretend für alle 07221 2011. Hitze unter anderem von Alex Warren und Nelly Furtado.
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Vorsicht auf der A27 Bremen Richtung Bremerhaven. Zwischen Bremen-Überseestadt und Industriehäfen, da laufen Menschen. Gute Fahrt, hier ist die Popnacht.

So viele Menschen, die die Maschine Deutschland auch am Wochenende und auch in den Nächten am Laufen halten, in den Kraftwerken, in den Bäckereien, in den Tankstellen, auf den Straßen, bei den Rettungsdiensten, bei der Bundeswehr, zum Beispiel auch bei der Bahn. Euch würdigen wir hier in der Popnacht. Zu euch gehören Karl, der fährt gerade mit seinem LKW Backwaren durch die Nacht. Sehr, sehr viele Menschen, die Lebensmittel transportieren. Danke dafür. Die Backwaren kommen nach Balingen. Gute Nachrichten für Balingen. Es gibt genug zu essen, auch am Samstag. Und Anna aus Hannover hat sich gemeldet. Die hat so einen mobilen Frisiersalon und schneidet auch nachts Haare. Da sagt sie, ist am meisten Ruhe. Da ist nicht so eine Hektik. Da kann man schön in Ruhe schnibbeln. Und die Kunden, die sie nachts hat, die freuen sich total, wenn sie dann so in Frieden schön werden. Alles für die Schönheit. Danke euch und für die vielen Menschen, die jetzt wieder beschäftigt sind. Im Dienste aller, dies hier. Wir verneigen uns vor allen Menschen, die nachts Backwaren durch die Nacht kutschieren. Wir verneigen uns für Menschen, die an der Schere für Schönheit sorgen, auf Köpfen, und bedanken uns bei allen, die nachts da arbeiten und dabei sind. Ihr seid großartig und fühlt euch hoffentlich gewürdigt in der Popnacht.

Hier ist die Popnacht am Samstag mit dem Service für den Hund. Wenn der Hund jetzt mit zusammengekniffenen Beinen in der Tür steht, an der Tür kratzt und dringend raus will zum Pieseln, dann muss er sich auf die folgenden äußeren Bedingungen einstellen. In Hamburg ist es leicht bewölkt bei 15 Grad, Berlin bedeckter Himmel 16, Hannover bewölkt 16 Grad, Leipzig Regen bei 16, Dresden bewölkt bei 17 Grad, Köln, da ist der Himmel auch bewölkt bei 18 Grad, in Frankfurt am Main haben wir Wolken bei 17 Grad, in Karlsruhe ist es ein bisschen wärmer, bei 24 Grad und bewölkt im Himmel. Stuttgart leicht bewölkt, 23 Grad. Nürnberg bedeckter Himmel, 21. Und München bewölkter Himmel, 23. Und falls der Hund ein bisschen sportlich ist und Ambitionen hat und unbedingt auf die Zugspitze pieseln will, dann sollte er sich eine Mütze anziehen, eine Häkelmütze, denn auf der Zugspitze ist es gerade 7 Grad kühl. Hunde, bedenkt, tragt Mützen.

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6: Jo, kleines weiteres Technikproblem. Dann lösen wir das natürlich anders hier in der Popnacht. Und zwar so. Es ist 13:30 das Verkehrszentrum in der Popnacht. Die A3 Oberhausen Arnheim ist zwischen Emmerich Ost und Grenzübergang Elten wegen Bauarbeiten bis Montag 5 Uhr in beiden Richtungen gesperrt. Die A4 Chemnitz Richtung Dresden ist zwischen Hainichen und Berbersdorf nach einem Unfall gesperrt. Die A7 Flensburg Richtung Hannover ist zwischen Hamburg-Stellingen und Heimfeld wegen Bauarbeiten bis Montag ca. 5 Uhr gesperrt. Die A8 Neunkirchen Richtung Karlsruhe ist zwischen Limbach und Einöd wegen Instandsetzungsarbeiten bis Montag 5 Uhr ebenfalls gesperrt. Die A8 Karlsruhe Richtung Stuttgart ist zwischen Pforzheim Süd und Heimsheim wegen der Fahrbahnerneuerung bis Montag 5 Uhr gesperrt. Eine Umleitung ist da eingerichtet. Die A24 Hamburg Richtung Berlin ist zwischen Schwarzenbeek Grande und Thalkau wegen Bauarbeiten gesperrt. Ebenfalls Montag 5 Uhr. Die A30 Osnabrück-Rheine ist zwischen Rheine-Kanalhafen und Rheine wegen Löscharbeiten eines brennenden Lkw bis ca. 3 Uhr in beiden Richtungen gesperrt. Umleitung führt über die U17. Die A40 Duisburg Richtung Venlo ist zwischen Strahlen und Zader-Heiken in den Niederlanden wegen Bauarbeiten bis 6 Uhr gesperrt. Die A43 Wuppertal-Recklinghausen ist zwischen Kreuz Bochum und Kreuz Recklinghausen wegen Brückenarbeiten bis Montag 5 Uhr in beiden Richtungen gesperrt. Die A44 Kassel Richtung Dortmund ist zwischen Diemelstadt und Marsberg bis Montag 5 Uhr gesperrt. Die A46 Heinsberg Richtung Düsseldorf ist zwischen Grevenbruch und Kapellen wegen Bauarbeiten auch bis Montag 5 Uhr gesperrt. Allen unterwegs gute Fahrt in diesen Samstag hinein. Hier ist die Popnacht.

0: Jetzt geht's hier in der Popnacht um die Arbeitswelt mit Comedian Nikita Miller.
1: Es ist schon interessant. Du giltst ja mit 70 als Arbeitskraft ungeeignet. Keine Firma denkt sich, geil, den nehmen wir. Hat Perspektive. Außer du willst ein Land regieren. Dafür reicht's. Ich denke mir manchmal, wieso kratzen wir einfach nicht die 100.000 klügsten Eierköpfe zusammen und stecken alle unsere Ressourcen in die Entwicklung der KI und lassen dann die KI einfach alles übernehmen? Weil Menschen kriegen es nicht hin. Du musst nur ein Geschichtsbuch aufschlagen. Vertrag, Vertrag gebrochen, Krieg. Vertrag, Vertrag gebrochen, Krieg. Geschichte bringt uns eigentlich nur bei, dass Geschichte uns nichts beibringt. Und dann sagen Leute, ja, aber wenn dann die KI übernimmt, was ist, wenn sie uns dann vernichten will? Gut! Dann sterben wir wenigstens in Würde und nicht wegen irgendeinem alten Sack, der längst in Rente sein müsste und beim Aufstehen Geräusche macht wie ein kaputtes Faxgerät.

Vorsicht auf der A9 in beiden Richtungen, Halle-Leipzig-Nürnberg zwischen Plech und Hommersdorf. Da laufen Personen auf der Fahrbahn, da steht ein defekter PKW. Und Vorsicht auf der A45 Hagen Richtung Gießen zwischen Hagen Süd und Lüdenscheid Nord. Auch da steht ein defektes Fahrzeug.

Wenn man verliebt ist, wenn man gerade neu verliebt ist vor allen Dingen und dann so richtige körperliche Symptome hat, also so Herzrasen und Schwindel und ein total vernebeltes Gehirn, weil man nur noch an diesen einen Menschen denken kann, dann ist man lovesick. Also das lovesick, das Michael Schulte in seinem neuen Hit besingt, jetzt in der Popnacht, lovesick.

Wir haben in dieser Popnacht ja die Menschen gewürdigt, die in der Nacht arbeiten, mit der großen Verneigung. Zu diesen Menschen gehört auch Norbert. Der macht Sicherheitsdienst in Berlin und sorgt mit seinen starken Armen für Sicherheit.

gemeinsame Popnacht von Bremen 4, HR3, MDR Jump, MDR 2, RBB 888, WDR 2, gemacht von SWR 3. Ich bin Anno Wilhelm.

0: 2 Nachrichten.
1: Um 2 Uhr mit Ronald Lessig. Erst in Brandenburg, dann Nordrhein-Westfalen und jetzt auch in Sachsen. In mehreren Bundesländern wurden Sprengobjekte an Umspannwerken gefunden. Die Behörden gehen von Sabotage aus. Am Abend wurden Funde unter anderem im Kreis Görlitz gemeldet. Aus der Nachrichtenredaktion Simone Kienzle.
2: Wie Sachsens Innenminister Schuster sagte, sind an 2 Orten in dem Bundesland 4 Objekte gesichert worden. Die Hinweise zu den Fundorten kamen aus einem